0: London is calling in der Popnacht. Guten Morgen, Wolfgang. Eigentlich aus Tiefenbach, gerade im Urlaub in London und hörst da natürlich die Popnacht, weil du hast die Heimat immer dabei. So ist es.
1: Logisch.
0: Wie ist es denn da? Du machst Urlaub da? Ist einfach so?
1: Nee, ist so ein kleines Geburtstagsgeschenk für mich.
0: Ja, und ist nicht zum ersten Mal, hast du mir erzählt. Das heißt, du bist also eigentlich London-Fan. Warum? Was fasziniert dich so an dieser Stadt?
1: Alles. Das ist eine faszinierende Stadt. Also das ist phänomenal. Ich finde es einfach phänomenal da.
0: Okay. Dann gucken wir mal jetzt, aber holen wir uns wieder nach Deutschland kurz. Ne? Wir suchen ja unseren Deutschland-Dart-File, der irgendwo stecken geblieben ist auf unserer Deutschland-Dart-Karte. Wir wissen noch nicht so wahnsinnig viel, aber auch schon entscheidende Infos haben wir rausgekriegt. Es geht also irgendwie um Männer. Es hat was mit Männern zu tun. Schild und Speer war der Einstiegstipp. Wir wissen, wir befinden uns in Baden-Württemberg, aber nicht in Stuttgart. So viel hat der Daniel schon aus mir rausgekriegt. Jetzt bist du dran.
1: Ist es in der Nähe zu Rheinland-Pfalz. In der unmittelbaren Nähe zu Rheinland-Pfalz.
0: Nein.
1: Ups.
0: Wieso? Was hast du gedacht?
1: Mannheim.
0: Ah. Ja, stimmt, naheliegend. Na, das wäre vielleicht ein bisschen zu einfach gewesen. Vor allem habe ich ja beim Einstieg auch, aber da warst du wahrscheinlich noch nicht dabei, gesagt, wir suchen keine Stadt, sondern wir suchen ja eine ganz bestimmte, konkrete Sache. Also keinen Ortsnamen, sondern irgendeine Sehenswürdigkeit oder irgendwas Kurioses, Besonderes, Einzigartiges, weißt du?
1: Okay, dann wird's schwierig. Dann versuchen wir mal, ist es eventuell, naja gut, das wäre zu naheliegend, das war ja gestern schon mit einem Straßennamen.
0: Ja, du hast zugehört, das finde ich gut.
1: Ja. Es ist immer wieder interessant, was da rauskommt bei.
0: Ja. Das wird heute nicht weniger interessant werden.
1: Bin ich mir sicher. Ja. Hat es irgendwas mit einer Landschaft zu tun?
0: Nein.
1: Schade.
0: Ein Nein darfst aber noch.
1: Ja, einen habe ich noch.
0: Vielleicht können wir es nochmal so ein bisschen einkringeln, ranzoomen, wo es denn sein könnte in Baden-Württemberg. Dass wir da irgendwie zumindest mal in der Richtung unterwegs sind, richtig. Weil aktuell wissen wir ja nur, dass es nicht in der Nähe zu Rheinland-Pfalz liegt, also nicht im Nordosten Westen von Baden-Württemberg, aber wir haben ja da zum Beispiel ein sehr berühmtes Gebirge.
1: Das kann ja fast nur die Schwäbische Alb sein.
0: Ja, oder noch größer.
1: Und Schwarzwald.
0: Jetzt macht da draus noch eine Ja-Nein-Frage.
1: Ist es im Schwarzwald?
0: Ja, es ist im Schwarzwald.
1: Gut, also und das auf Männer bezogen. Jetzt bin ich gerade mal Ortschaften durchgehen.
0: Wie gesagt, Ortschaft ist nicht die richtige Herangehensweise. Wir suchen keinen Ortsnamen, sondern es ist irgendeine Sache, die überregional bekannt wurde durch gewisse Umstände. Und auch einzigartig in Deutschland ist.
1: Auch einzigartig in Deutschland.
0: Aber Wolfgang, du hast natürlich immer die Zeit oder die Möglichkeit zu sagen, okay, es ist mir jetzt zu anstrengend, ich komme da nicht weiter. Dann kannst du auch aufsteigen. Du musst das dritte Nein dir nicht verdienen. Also du kannst auch einfach sagen, du machst frei für den nächsten. Oder du hast eine konkrete Frage noch.
1: Aus dem Schwarzwald kennt man die Kuckucksuhren. Mhm. Hat das irgendwas mit den Uhren zu tun?
0: Nein.
1: Nicht. Gut.
0: Und damit haben wir es. Wolfgang, danke, dass du mitgemacht hast. Liebe Grüße nach London.
1: Ja, gerne.
0: Gute Nacht und wer macht weiter? 07221 2011. Tschüss.

0: Alle Hoffnung liegt auf Ralf aus Ettenheim. Hallo.
1: Ja,
0: guten
1: hallo.
0: Morgen. Du hast eine Idee, wo denn unser schwarz-rot-goldener Deutschland-Tat-Pfeil stecken geblieben ist?
1: Ja, wahrscheinlich in Triberg. Da gibt es extra Männerparkplätze.
0: Und ja, okay, also ich zwinge dich jetzt nicht dazu, das noch konkreter zu formulieren. Es ist tatsächlich richtig. Es geht um die Männerparkplätze in Triberg. Es waren auf jeden Fall die ersten in Deutschland und sollen auch immer noch die einzigen Deutschlands sein, wenn nicht sogar weltweit. Und jetzt hast du mir gerade erzählt, du hast da schon mal dir die angeguckt, ne? Hast du auch schon mal eingeparkt?
1: Doch, mehr oder weniger. Ich war mit dem Motorrad dort.
0: Ach so, ja gut, dann ist es natürlich einfach. Aber weißt du, warum es diese Männerparkplätze gibt? Kennst du die Geschichte dahinter?
1: Ja, das ist etwas frech.
0: Ja.
1: Vom Bürgermeister gewesen. In einem Parkhaus sind ja meistens die Parkplätze alle rechteckig.
0: Ja, also normgerecht, ne? Es gibt eine gewisse Norm, eine Vorgabe, wie groß die sein müssen und so weiter. Ja, und da gab es jetzt eben aus baulichen Gründen sind diese Parkplätze nicht so einfach zu beparken, weil sie eben nicht dieser Norm entsprechen. Das heißt, man kann da nur rückwärts einparken. Und da hat dann tatsächlich der damalige Bürgermeister, die gibt's schon ein paar Jahre, wie du gerade richtig gesagt hast, einfach sich so ein Werbegag überlegt und hat gesagt, wir machen hier die ersten Männerparkplätze Deutschlands.
1: Genau. Ja.
0: Aber ist es denn so, weil du hast es zwar selber nicht probiert, aber du standst schon mal da drauf, ist es denn so schwer, wie man annehmen könnte? Ach, jetzt noch nicht gesehen.
1: Würde ich jetzt nicht unterschreiben, dass es so schwer ist, nur weil der nicht rechtwinklig ist. Gott im Himmel. Man stellt sich halt rein.
0: Okay. Ja. Aber Ralf, dann danke ich dir fürs Lösen und fürs Erlösen, dass wir es jetzt wissen. Also es ging um die Männerparkplätze in Triberg. Ralf, du hast dir damit das Popnachtgoodie verdient. Wir grüßen ganz lieb nach Ettenheim, ja? Gute Nacht.
1: Okay.
0: Ciao.

0: 2:31 ist es.
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2: Heute stellt sich nach rascher Nebelauflösung ein meist trockener Sonne-Wolken-Mix ein. Nur im südlichen Bremer Umland sind später ein paar Schauer und Gewitter möglich. Die Höchstwerte liegen bei 17 Grad an der See bis 24 Grad im südlichen Binnenland. Am Montag sind bei einem Wechsel aus Sonne und Wolken und 17 bis 22 Grad kurze Schauer möglich. Der Dienstag bringt mehr Wolken als Sonne und im Verlauf ziehen von Westen her Schauer und Gewitter auf. Die Höchstwerte reichen von 19 bis 25 Grad. Am Mittwoch geht es recht wechselhaft weiter.
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3: Melchiorshausen. Die B6 Siegerstraße, Bremen-Nienburg, ist zwischen auf dem Berge und Ortsausgang wegen Bauarbeiten in beiden Richtungen bis zum 10. Juni gesperrt. Eine Umleitung ist eingerichtet. Oldenburg, Oldenburg-Krähenbrück. Die Klingenbergstraße ist zwischen Marburger Straße und Brandenburger Straße in beiden Richtungen gesperrt.
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0: Prominenz, die Elite des Landes trifft sich in der Popnacht. Julia aus Schluchsee, guten Morgen.
1: Ja, hallöchen.
0: Du bist die Freundin, wie du mir gerade erzählt hast, vom deutschen Meister im Heißluftballonfahren. Dann erlebst du ja immer die geilsten Sonnenuntergänge. Hat er dich auch so rumgekriegt?
1: Jein. Also das Ballonfahren war richtig toll.
0: Ja.
1: Aber meine erste Ballonfahrt hatten wir an dem Abend, an dem wir auch zusammengekommen sind. Also irgendwie hat das funktioniert. Also bei da wird man auch immer getauft und mein Taufname geht bis runter an die Seite. Also,
0: wie? Man wird im Ballon getauft? Wieso das denn?
1: Danach. Nach der Ballonfahrt kriegt man traditionell eine Taufe, weil früher, also ganz kurz gefasst, früher war der war das nur den Adligen bestimmt, dass man Ballon fährt. Und deswegen kriegt man heutzutage noch einen Adelstitel, so ein bisschen aus Spaß. Und normalerweise.
0: Also jeder, der zum ersten Mal in einem Heißluftballon ist, mitgefahren ist, der kriegt danach so einen Adelstitel.
1: Genau, genau.
0: Und wie heißt
1: normalerweise
0: einer?
1: Normalerweise schon. Boah, das dauert. Wirklich.
0: Ja, was heißt das? Das kann ja nicht so lange dauern. Ich habe Zeit. Wie sieht so ein Adelstitel aus, so ein typischer von Ballonfahrern?
1: Ich habe 3 Jahre gebraucht, um den auswendig zu lernen. Aber ich glaube, ich kriege ihn gerade so noch hin.
0: Ja,
1: Himmelsfee Julia, zünftig aufsteigende Aeronautin der fantastischen Dorffestüberfahrt, frei hinwegschwebende und Charlie Kilo beobachtende Herrin der lauen Bodenwinde, höhengenießende Luftika, freudige Freifrau über Grafenhausen, den freudigen Menschenscharen von oben herabwinken und stoppelhoppend landen hinterm eingezäunten Wald, hinter Riederner Wald.
0: So, ja, okay.
1: Ist glaube ich noch ein Fehler drin, aber
0: jetzt verstehe ich, warum das 3 Jahre gedauert hat. Okay.
1: Genau.
0: Aber jetzt, ich finde das ganze Thema furchtbar faszinierend. Was muss denn ein Ballonfahrer leisten, erstmal um Ballonfahrmeister zu werden?
1: Der macht eine Ausbildung, also eine Pilotenausbildung. Und,
0: aber man macht ja so Wettbewerbe, also klar, der muss natürlich Ballon fahren können, ist klar, aber es gibt ja irgendwie offensichtlich eine Meisterschaft. Was passiert da? Du hast mir nämlich erzählt, das ist das Beste am Ballonfahrerleben. Warum?

0: Kann man jetzt auch schon digital machen. Kommt immer auf die Situation an und so weiter. Gibt ganz verschiedene.
1: Wo bist du, genau. Wo war es für dich bisher am schönsten? Weil ich meine, man hat da ja wirklich den geilsten Ausblick. Und wenn man das so morgens sieht oder abends, meistens sind ja früh morgens und abends unterwegs, oder? Tagsüber habe ich irgendwie noch nie bewusst einen, warum das eigentlich? Wegen der Sonnenunter- und Aufgänge oder wegen thermischen Gründen? Oder was ist da der Grund für?
0: Wegen der Thermik.
1: Ah ja, okay.
0: Also ganz kurz gefasst, genau.
1: Okay. Genau. Aber wo war der schönste Flug, den du bisher hattest?
0: Boah, der war wirklich in Schluchsee hier. Wir hatten eine wunderschöne Ballonfahrt über dem Schluchsee und der war spiegelglatt, keine Boote und so weiter. Und über die Wutachschlucht und die war einfach der Wahnsinn.
1: Ja, und also, dann so leise, ne? Man gleitet ja, wenn nicht gerade der Brenner läuft, dann hörst du ja nichts. Du hörst das, das Vögelzwitschern und so weiter. Das ist also wirklich, glaube ich, wirklich die romantischste Art, durch die Luft zu gleiten.
0: Ja, absolut.
1: Ich würde ja auch so gern machen, aber ich bin so ein Schisser, ich traue mich nicht. Gab es denn mal irgendeine brenzliche Situation bei euch? Irgendwo, wo ihr vielleicht mal fast hängen geblieben wart oder nicht mehr hoch oder ewig nicht runtergekommen seid? Oder ist das komplett ungefährlich?
0: Och, also man geht immer mit der Sicherheit in den Ballon, dass er lufttauglich ist und dann man hört das ja immer wieder mal in den Nachrichten, aber hier in Deutschland eher selten.
1: Also du fühlst dich immer sicher. An der Seite von deinem Freund, dem deutschen Meister im Heißluftballonfahren.
0: Genau. Ist das sicherste Fortbewegungsmittel in der Luft. Also das ist.
1: Ja, gut.
0: Der Pilot will ja selber auch wieder sicher ankommen.
1: Dann denke ich da nochmal dran. Ich arbeite an meiner Angst. Julia, danke, dass du uns kurz auf einen kleinen imaginären Flug im Ballon mit dich die Nacht genommen hast. Liebe Grüße nach Schluchsee.
0: Ja, immer wieder gerne.
1: Mach's gut. Ciao.
0: Tschüss.

Vorsicht mal. Auf der A7 Füssen-Reute Richtung Ulm zwischen Rastplatz Tannengarten und Rastplatz Reudelberger Forst liegt ein Tier. Fahrt vorsichtig und kommt gut an mit der Popnacht. 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
1: Um 3 Uhr mit Lisa Kuppa. Das BAföG für Studierende wird wohl doch nicht erhöht. Bundesforschungsministerin Bär sagte den Funke-Medien, sie habe gehört, dass die Reform von den Regierungsfraktionen nicht mehr unterstützt werde. Aus der Nachrichtenredaktion Stefanie Meyer-Negle.
2: Die CSU-Politikerin äußerte Verständnis für das Mögliche aus und verwies auf Kürzungen bei Pflegebedürftigen und dem Kindergeld. Da könne man nicht an anderer Stelle gleichzeitig höhere Leistungen versprechen. Dass es überhaupt BAföG in Deutschland gibt und keine Studiengebühren, ist aus ihrer Sicht eine privilegierte Situation. Es sei kein Drama, wenn Studierende neben dem Studium jobbten und wichtige Erfahrungen fürs Leben und den Beruf sammelten, sagte Bär.
1: Viele junge Menschen verzichten auf Kinder, weil sie sich Sorgen über die Zukunft machen. Das zeigt eine Studie der Bart-Stiftung für Zukunftsfragen in Hamburg. 2/3 der Befragten sagen, sie wollen wegen Geldsorgen keine Familie gründen. 60% begründen es mit einer unsicheren Zukunft für Kinder. Mehr als die Hälfte kritisiert die fehlende staatliche Unterstützung. Berufliche Gründe werden dagegen seltener genannt als noch vor 10 Jahren. US-Verteidigungsminister Hegseth hat die NATO-Verbündeten erneut aufgefordert, ihre Verteidigungsausgaben deutlich zu erhöhen. Anderenfalls drohten Konsequenzen, sagte er bei einer Sicherheitskonferenz in Singapur. Einzelheiten von Jasper Tiedemann.
3: Hegseth forderte vor allem westeuropäische Staaten auf Moralpredigten zu verzichten, wenn sie mit den USA nicht einer Meinung seien. Zudem kündigte Hegseth wichtige Entscheidungen zur Sicherheit Europas an, ohne auf Einzelheiten einzugehen. Einem Bericht der Welt am Sonntag zufolge wollen die USA bei einer NATO-Konferenz im Juni darüber informieren, welche militärischen Fähigkeiten sie künftig nicht mehr oder nur noch eingeschränkt für die Verteidigung Europas bereitstellen werden.
1: Während des Champions-League-Finales ist es in Paris zu Zusammenstößen zwischen der Polizei und Fußballfans gekommen. Nach Behördenangaben wurden Wurfgeschosse und Tränengas eingesetzt. Ein Polizist wurde verletzt. Nahe der Champs-Élysées ist eine Bushaltestelle zerstört worden. Außerdem gab es mehrere Sachschäden. Insgesamt wurden 45 Menschen in Gewahrsam genommen, 89 erhielten eine Geldstrafe. Das Finale in Budapest hat Paris Saint-Germain gewonnen mit 4:3 nach Elfmeterschießen gegen den FC Arsenal. Das Wetter in Deutschland. In der Nacht meist trocken bei 18 bis 7 Grad. Nur im Westen einzelne Schauer und Gewitter. Am Tag in der Mitte und im Süden dichte Wolken und sonnige Phasen im Wechsel, dazu schwül warm. Später von West nach Ost teils kräftige Schauer und Gewitter, örtlich Unwettergefahr durch Starkregen, Hagel und Sturmböen. Ganz im Norden trocken und freundlich. Dazu gibt es maximal 18 bis 30 Grad. Und zum Abschluss noch die Zeit. Es ist gleich 3:03 Uhr.
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4: Melchiorshausen. Die B6 Siegerstraße Bremen-Nienburg ist zwischen auf dem Berge und Ortsausgang wegen Bauarbeiten in beiden Richtungen bis zum 10. Juni gesperrt. Eine Umleitung ist eingerichtet. Oldenburg, Oldenburg-Kreienbrück. Die Klingenbergstraße ist zwischen Marburger Straße und Brandenburger Straße in beiden Richtungen gesperrt. Huchting, die Straße an der Höhepost, ist zwischen Kirchhuchtinger Landstraße und Alter Dorfweg in beiden Richtungen gesperrt.
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6: 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Hallo Deutschland, hallo Welt. Jetzt ist der Himmel wieder am dunkelsten. 3 Uhr, die dunkelste und toteste Stunde der Nacht. Der Kopf wird langsam schwer, die Augen müde. Aber wir stoppen das mit den 3 Songs zum Wachbleiben, die ihr vorschlagt. Die 3 nach 3. Es gibt wie immer nur 2 goldene Regeln dafür. Der Song, den ihr euch wünscht, der darf nicht schon gelaufen sein und er muss in unserer Datenbank drin sein. Ansonsten ist alles erlaubt. Was darf es denn bitte sein? Eure Vorschläge jetzt per WhatsApp oder Signal an die 07221 2011.
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0: Ich habe sehr viel Gutes gesehen unter euren Vorschlägen. Ich muss ja mal so ein bisschen gegenchecken, schon mal beim ersten Drüberflug, ob wir diese Sachen, die ihr euch da wünscht, auch haben. Nicht, dass ich hier irgendwas rausziehe, wo ich dann feststelle, das gibt's gar nicht, das haben wir nicht. Da wünsche ich mir schon den ein oder anderen Song, den ich auch wünsche. Da freue ich mich drauf, aber ich darf mich da nicht zu sehr reinsteigern, weil wir machen es wie immer. Der Zufall entscheidet und ich ziehe jetzt blind unter allen drei Songs raus, die dann die 3 nach 3 sind. Die drei Songs, die ihr euch wünscht zum Wachbleiben in der totesten Stunde der Nacht. Wir machen es wie immer. Ich mache die Augen zu und scroll ein paar Mal hoch und runter und bleib dann irgendwo mit der Maus hängen. Und das ist dann einfach die Auswahl, ja. Das ist am fairsten von allen. So, jetzt kommen wir 1, 2, 3, 4, 5, 6 mal runter und 1, 2 mal wieder hoch und landen. Oh, auf einer Sprachnachricht. Da muss ich diesen Regler hier öffnen und auf Play drücken.
1: Hallo, liebes SWR3-Team. Wir sind auf dem Weg an den Gardasee. Schon relativ früh morgens und wir freuen uns jetzt auf ein paar schöne freie Tage, ja. Und damit die Fahrt ein bisschen kurzweiliger wird, würden wir uns gerne von Paul Kalkbrenner Time to Dance wünschen. Wir waren vor kurzem auf einem Konzert in Potsdam und es war richtig toll und kleiner Tipp, er kommt bald nach Sindelfingen.
0: Danke.
1: Es grüßen euch Babsi und Tino. Ciao.
0: Hey, gute Weiterfahrt. Kalkbrenner ist eingeloggt. So, Song Nummer 2. 1, 2, 3, 4. Und zack. Carly Grasser, Blink 182, I Miss You. Für die Gitarren ist also auch schon gesorgt. Und dann brauchen wir noch ein Finale. Und das kommt heute von Flo. Hallo Dennis, heute habe ich einen ganz besonderen Vorschlag für die 3 nach 3. Und zwar Jecke Jecke von Mori Kante. Der Song war mal Nummer 1 in Deutschland in den 80ern, das weiß ich natürlich. Und ich freue mich sehr, dass wir den dank deines Wunsches hören dürfen. Das sind eure 3 nach 3 hier heute Nacht in der Popnacht. Wach bleiben.

0: Da sagen wir doch mal Danke an die Popnachthörer Babsi und Tino, an Kali und an Flo für diese tollen Vorschläge heute Nacht für die 3 nach 3. Paul Kaltbrenner, Time to Dance, Blink-182, I Miss You und Morikante Jeke. Ich weiß gar nicht, ob ich das richtig ausgesprochen habe. Ich hoffe ja. Nicht, dass es peinlich ist. Muss ich das einfach nochmal checken. Was sagt denn unsere Aussprachedatenbank? Wir haben ja hier so eine tolle Datenbank. So, hier. Wie wird's ausgesprochen?
1: Morikante.
0: Ach so, guck mal. Das war also falsch. Morikante, Jeke, Jeke. Alles klar. Ehre gerettet. Die nächsten 303 gibt's, ich habe gerade nachgeguckt, am 8. Juni. Freue ich mich jetzt schon drauf. Okay.

0: 3:31.
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2: Heute stellt sich nach rascher Nebelauflösung ein meist trockener Sonne-Wolken-Mix ein. Nur im südlichen Bremer Umland sind später ein paar Schauer und Gewitter möglich. Die Höchstwerte liegen bei 17 Grad an der See bis 24 Grad im südlichen Binnenland. Am Montag sind bei einem Wechsel aus Sonne und Wolken und 17 bis 22 Grad kurze Schauer möglich. Der Dienstag bringt mehr Wolken als Sonne und im Verlauf ziehen von Westen her Schauer und Gewitter auf. Die Höchstwerte reichen von 19 bis 25 Grad. Am Mittwoch geht es recht wechselhaft weiter.
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3: Melchiorshausen. Die B6 Siegerstraße, Bremen-Nienburg, ist zwischen auf dem Berge und Ortsausgang wegen Bauarbeiten in beiden Richtungen bis zum 10. Juni gesperrt. Eine Umleitung ist eingerichtet. Kreis Osterholz. Die Ostlebshauser Landstraße ist zwischen Lilienthal und Ritterhude bis zum 15. Juni gesperrt. Oldenburg, Oldenburg-Krähenbrück. Die Klingenbergstraße ist zwischen Marburger Straße und Brandenburger Straße in beiden Richtungen gesperrt. Huchting, die Straße an der Höhepost, ist zwischen Kirchhuchtinger Landstraße und Alter Dorfweg in beiden Richtungen gesperrt.
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Einmeldung aus dem Verkehrszentrum. Achtung, Falschfahrer auf der B17 Augsburg-Landsberg zwischen Messe-Universität in Augsburg und Kloster Lechfeld-Geltendorf. Kommt euch ein Falschfahrer entgegen. Fahrt äußerst rechts, nicht überholen. Auf der B17 Augsburg-Landsberg zwischen Messe-Universität in Augsburg und Kloster Lechfeld-Geltendorf ist ein Falschfahrer unterwegs. Vorsicht hier in beiden Richtungen.

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1: 3.42 Uhr. Hallöchen, zum Thema komische Straßen kommen hier immer noch Sachen rein. Wir haben ja vorhin gefragt, so welche Straßen kennt ihr, die einen seltsamen Namen tragen. Bei uns in der Herdecke, schreibt Nussi hier an den 0722211, gibt es den Heimweg. Das ist doch so süß. Fabian schreibt, hallo, zu euren lustigen Straßennamen. Kann ich die, in der ich wohne, mit dazu zählen? Ich wohne am Eselsköpfchen in Theisbergstegen. Das war anfangs gar nicht so leicht, da eine Pizza hinliefern zu lassen, weil der Pizzabote immer gedacht hat, ich will ihn verarschen. Gute Nacht, schreibt der Fabian hier. Dann Diana, guten Morgen. In Essen im Ruhrgebiet gibt es eine Straße, die heißt Zornige Ameise. Das ist doch total witzig, wenn man irgendwo auf dem Amt oder so ganz seriös seine Adresse durchgeben muss. Dann sage ich, ich wohne Zornige Ameise 3. Frank schreibt, moin Dennis, in Tellingstedt gibt es die Straße Jungsparadies. Der dortige Kinderspielplatz hat den gleichen Namen, Jungsparadies. Grüßt er hier aus Bernau bei Berlin. Wir grüßen ganz lieb zurück. Uwe noch, Glück auf. Noch was zu den interessanten Straßennamen. Letztens auf einer 90 Kilometer Fahrradtour in Wuppertal nach Gelsenkirchen, von Wuppertal nach Gelsenkirchen im Gevelsberger Stadtteil Silschide. Bei etwa 30 Grad landete ich im Weg, der heißt Kalte Welt. Muss ja erfrischend gewesen sein. Und Markus noch aus Bensheim. Hi Dennis, in Frankfurt in der Nähe des Flughafens gibt es im Wald von Zeppelinheim eine Straße, die heißt Hurenschneise. Da wohnt zwar niemand, aber da parken die Leute, die die startenden und landenden Flugzeuge sehen wollen. Hurenschneise, auch lustig. Wenn ihr auch noch was habt, wir haben noch ein bisschen Zeit bis um 6. Wir lachen gerne noch weiter über eure Straßen. Schickt einfach rüber oder gerne auch anrufen an der 0722 1211 hier in der Popnacht.

Update für den Falschfahrer auf der B17 Augsburg-Landsberg. Zwischen Messeuniversität in Augsburg und Kloster Lechfeld-Geltendorf kommt er euch entgegen. Weiterhin äußerst rechts fahren, nicht überholen auf der B17 Augsburg-Landsberg. Zwischen Messeuniversität in Augsburg und Kloster Lechfeld-Geltendorf ist der Falschfahrer unterwegs. Vorsicht hier in beiden Richtungen. Hat sich jetzt für mich irgendwie nicht viel verändert, aber er wurde nochmal reingeschickt. Da muss ich ihn nochmal vorlesen.

44, hier ist die Popnacht und es gibt eine Entwarnung aus dem Verkehrszentrum auf der B17 Augsburg-Landsberg. Der Falschfahrer zwischen Messe-Universität in Augsburg und Kloster Lechfeld-Geltendorf ist weg.

Neuer Falschfahrer, Achtung auf der A60 Wittlich-Lüttich. Zwischen Kreuz Wittlich und Spangdahlem kommt euch ein Falschfahrer entgegen. Fahrt äußerst rechts, nicht überholen. Auf der A60 Wittlich-Lüttich zwischen Kreuz Wittlich und Spangdahlem ist ein Falschfahrer unterwegs. Vorsicht hier in beiden Richtungen.

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1: Um 4 Uhr mit Lisa Kuppa. Viele junge Menschen verzichten darauf, eine Familie zu gründen, weil sie sich Sorgen über die Zukunft machen. Das zeigt eine Studie der Barth-Stiftung für Zukunftsfragen in Hamburg. Aus der Nachrichtenredaktion Andreas Hein.
2: Dass die Geburtenrate zurückgeht, ist oft nicht auf einen fehlenden Kinderwunsch zurückzuführen, sondern auf wachsende Unsicherheiten. 2/3 der Befragten sagen, sie wollen wegen finanzieller Sorgen keine Kinder bekommen. Rund 60% sehen eine unsichere Zukunft für Kinder. Und mehr als die Hälfte kritisiert die fehlende staatliche Unterstützung. Häufig wurde auch der Wunsch nach Freiheit und Unabhängigkeit sowie der fehlende passende Partner genannt. Berufliche Gründe spielen aber seltener eine Rolle als früher. Sowohl die Vereinbarkeit von Familie und Beruf als auch der höhere Stellenwert einer Karriere wurden seltener genannt als noch vor 10 Jahren.
1: Bundesforschungsministerin Beer rechnet nicht mehr mit einer schnellen BAföG-Reform. Sie habe gehört, diese werde von den Regierungsfraktionen nicht mehr unterstützt, sagte die CSU-Politikerin den Funke-Medien. Beer äußerte Verständnis für das Mögliche aus und verwies auf Kürzungen bei Pflegebedürftigen und dem Kindergeld. Da könne man nicht an anderer Stelle gleichzeitig höhere Leistungen versprechen. Wegen des Ebola-Ausbruchs in der Demokratischen Republik Kongo fordert die Weltgesundheitsorganisation eine bessere Zusammenarbeit. WHO-Chef Tedros sagte bei einem Besuch vor Ort, man müsse mehr auf die lokale Bevölkerung hören. Das sei wichtig, um wirksame Lösungen gegen die Epidemie zu finden. Seit Mitte Mai sind im Kongo fast 250 Ebola-Tote und mehr als 1000 Verdachtsfälle registriert worden. Die WHO befürchtet, dass das Ausmaß der Epidemie deutlich größer ist. Tennisprofi Alexander Zverev trifft im Achtelfinale der French Open heute auf den Niederländer Jesper de Jong. Nach dem Ausscheiden von Novak Djokovic und Jannik Sinner gilt Zverev als letzter verbliebener Favorit auf den Titel. Sportreporter Steffen Gahr.
3: Gegen Jesper de Jong hat Zverev noch nie verloren. Der Niederländer steht noch nicht einmal in den Top 100. Alles andere als ein Erfolg von Zverev, der Nummer 3 der Welt, wäre eine Riesenüberraschung. Aber davon gab es im Turnierverlauf ja durchaus schon ein paar. Und Fakt ist auch, spielerisch war Zverevs letzter Auftritt ein kleiner Rückschritt. Einen Satz hat er liegen lassen. Er war nicht so dominant wie in der Runde zuvor. Nach 2 Night Sessions in Folge wird Zverev nun am Nachmittag auf dem vollbesetzten Center Court gefordert und das bei deutlich kühleren Temperaturen, was seinem Spiel nicht entgegenkommt.
1: Das Wetter in Deutschland. Am Morgen meist trocken bei 18 bis 7 Grad. Heute in der Mitte und im Süden dichte Wolken und sonnige Phasen im Wechsel, dazu schwülwarm. Später von West nach Ost teils kräftige Schauer und Gewitter, örtlich Unwetter mit Starkregen, Hagel und Sturmböen. Dazu gibt's maximal 18 bis 30 Grad. Die Zeit, es ist 4.03 Uhr.
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4: Melchiorshausen, die B6 Siegerstraße, Bremen-Nienburg, ist zwischen auf dem Berge und Ortsausgang wegen Bauarbeiten in beiden Richtungen bis zum 10. Juni gesperrt. Eine Umleitung ist eingerichtet. Kreis Osterholz, die Ostlebshauser Landstraße, ist zwischen Lilienthal und Ritterhude bis zum 15. Juni gesperrt. Oldenburg, Oldenburg-Krähenbrück, die Klingenbergstraße, ist zwischen Marburger Straße und Brandenburger Straße in beiden Richtungen gesperrt. Huchting, die Straße an der Höhepost, ist zwischen Kirchhuchtinger Landstraße und Alter Dorfweg in beiden Richtungen gesperrt.
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0: So Leute, das muss ich jetzt aber richtig lohnen und von euch auch gewürdigt werden mit maximaler Weltverbesserung.
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0: Weil für unser Lieblings-Weltverbesserungsquiz musste ich gerade extra jemanden aus dem Bett klingeln. Der musste zu Hause meinen Laptop aufklappen, sich mit meinem Passwort da einloggen und mir die Quizfragen aus meiner Notiz-App fotografieren und mir hier ins Studio schicken, weil sich meine komplette Sendungsvorbereitung gestern Nachmittag offensichtlich nicht mit der Cloud synchronisiert hat. Das hatte ich vorhin schon gemerkt bei Deutschland Dart, aber eben ist mir eingefallen, Mist, die Quizfragen sind ja auch nicht da. Also dafür, dass ich da jetzt jemanden wecken musste, damit ihr euch jetzt ein Popnacht-Goodie verdienen könnt, erwarte ich, dass ihr die Welt maximal verbessert. Für alle, die nicht wissen, wie es geht, es ist das einfachste Quiz der Welt, weil ihr nichts wissen müsst. Das trägt es ja schon im Namen. Quizzen ohne Wissen heißt es. Ihr kriegt drei Fragen mit jeweils drei Antwortmöglichkeiten. Wenn euch die nicht weiterhelfen, könnt ihr jede Frage mit einem Wohltätigkeits-Karma-Joker überspringen. Das ist irgendetwas Nettes, was ihr für einen anderen Menschen dann tut. Also ihr bietet mir an, ihr macht irgendwas Nettes und dafür müsst ihr mir dann die richtige Antwort nicht geben. So machen wir die Welt dann im Kleinen ein bisschen besser. Wer hat Bock, sich ein Popnacht-Goodie zu verdienen und die Welt zu verbessern? Und wer ist vor allem um 4.15 Uhr schon wach genug, um nichts zu wissen? 07221 2011.

0: Ich mag Simone jetzt schon. Simone, du hast schon im ersten Schritt jetzt im Vorgespräch. Simone aus Eschenberg, erstmal hallo, guten Morgen in Thüringen.
1: Hallo, Eschenbergen.
0: Eschenbergen, Entschuldigung. Du hast mir gerade schon, das war schon deine erste gute Tat, das Vorgespräch. Du hast mir schon sehr gute Laune gemacht, du.
1: Dankeschön, du mir auch.
0: Du bist auch irgendwie, eigentlich müsstest du längst im Bett sein. Du bist irgendwo versackt in Erfurt, hast du gesagt, aber eigentlich hast du heute Pläne. Du willst zum Motocross nach Teutschenthal. Und da war ich erst so begeistert und dachte so, was echt, du fährst Motocross, erzähl mir mehr. Und was hast du dann gesagt?
1: Ich habe gesagt, ich fahre nur wegen der hübschen Typen dahin.
0: Du bist also Single, ja?
1: Ja.
0: Okay, das war gut zu wissen. Aber mit so anderen Mädels noch oder machst du das wirklich alleine nur zum Typen gucken dahin fahren?
1: Nee, ich fahre da mit 3 Kumpels.
0: Ja, okay, das ist auch schlau, weil wenn du mit Mädels hinfährst, dann gibt es eventuell Streit.
1: Das stimmt. Ja, das brauche ich auch nicht. Aber die Typen, mit denen ich hinfahre, die sind auch raus. Ich muss jemanden Neuen kennenlernen.
0: Dann drücken wir dir wirklich alle Daumen, die wir haben, dass das klappt, Simone. Und damit da auch genug Ausstrahlung dabei ist, laden wir jetzt mal dein Karma-Konto auf mit einer neuen Runde Quizzen ohne Wissen. Du weißt, wie es geht, ne? 3 Fragen kriegst du mit jeweils 3 Antwortmöglichkeiten. Wenn die dir nicht weiterhelfen, kannst du jede Frage mit einem Karma-Joker überspringen. Das ist irgendetwas Nettes, was du für einen anderen Menschen tust. Eine Möglichkeit gibt es zu verlieren. Und zwar, wenn du übermütig wirst und dich auf eine falsche Antwort festlegst, vielleicht auch, weil du glaubst, du weißt es, dann ist das Spiel vorbei. Alle bis dahin angebotenen Joker musst du natürlich trotzdem einlösen und das Popnacht-Goodie ist natürlich auch weg, ne, um das wir jetzt hier spielen. Okay. Aber das ist ja alles Ehrensache und klar. Wie sieht's denn hier zum Beispiel mit den Spice Girls aus? Wir sind doch so eine Generation.
1: Ja.
0: Spice Girls kennst du. Und das war damals auch aktuell, oder? Bei dir.
1: Ja, aber die fand ich nicht so geil, aber ich kenne ich.
0: Wer ist denn bei den Spice Girls als erstes ausgestiegen? War das A, Victoria Beckham, B, Gary Halliwell oder C, Emma Bunton?
1: Keine Ahnung, ich ziehe den Karma-Joker.
0: Okay, was machst du?
1: Ich würde für meine Nachbarin ausnahmsweise mal das Unkraut auf der Straße mitzupfen. Weil ich mache immer nur bis zur Grenze.
0: Ach so, okay. Aber also du müsstest nicht mehr machen, du machst das jetzt tatsächlich. Das ist schon wirklich was du Nettes tust, ne? Nicht, was du eh tun müsstest.
1: Ich muss das nicht machen. Ich würde es für sie mitmachen, weil ihre Kinder das nicht für sie machen. Und deshalb mache ich das dann halt.
0: Gary Halliwell ist die erste Aussteigerin gewesen.
1: Okay.
0: Das erste offiziell lauteste Konzert der Welt hat heute vor 50 Jahren die Band The Who gespielt. Wer hält denn heute diesen Rekord? Ist es A, Metallica, B, Manowar oder C, Motorhead?
1: Scheiße, der nächste Karma-Joker.
0: Für mich ist das total toll. Weil wir wollen ja die Welt verbessern, ne? Und du kannst auch gerne jederzeit einen Joker ziehen. Es geht eher um dich, dass du mal zeigst, dass du auch was weißt.
1: Ja, nee, anscheinend weiß ich gar nicht. Danke.
0: Ist nicht schlimm, die Fragen sind extra schwer. Was machst du denn?
1: Ich würde meinem Papa die Haare schneiden.
0: Aber ist das was Positives?
1: Das ist was Positives.
0: Kannst du das?
1: Aber die Mutti, nee, aber ich würde das machen. Die Mutti sagt immer, ich soll es nicht machen, aber er würde sich halt freuen, wenn er nicht extra zum Friseur latschen muss. Echt?
0: Okay, gut. Also hast du schon mal gemacht?
1: Ja, aber nicht beim Party.
0: Achso, ja gut. Aber okay, wir lassen das mal als Karma-Joker gelten. Wir hoffen, das geht gut.
1: Danke.
0: Manowar.
1: Oh Gott, jetzt bitte die dritte Frage. Ja, Manowar war es wirklich?
0: Genau, das war 2008 nordhessischen Bad Arolsen. 139 Dezibel wurden damit extra entwickelten Verstärkern erreicht und die konnten, also die haben Düsenjets übertönt, ne, weil ein Düsenjet kommt in etwa nur so auf 130 Dezibel.
1: Krass.
0: Letzte Frage, dann haben wir es. Wie nennt man eine Gruppe von Rehen? A, Sprung, B, Wurf oder C, Lauf? Sprung, Wurf oder Lauf? Eine Gruppe von Rehen.
1: Also ich würde Lauf sagen, aber ich bin mir nicht hundertprozentig sicher.
0: Ja.
1: Deshalb würde ich wahrscheinlich den Hammer-Joker nochmal ziehen.
0: Das ist sehr klug.
1: Okay, dann mache ich das doch.
0: Ja. Dann, was machst du?
1: Ich würde einem Obdachlosen was zu essen schenken.
0: Okay, das ist auch damit akzeptiert. Wir haben die Welt maximal besser gemacht. Das wäre schiefgegangen, hättest du dich auf Lauf festgelegt, denn die richtige Antwort ist Sprung. Eine Gruppe von Rehen nennt man Sprung. Guck mal, hast du was gelernt? Krass. Wirst du nie wieder vergessen.
1: Ich hab 3 neue Sachen gelernt. Krass.
0: Oder? Na, zwei davon geil, brauchst du vielleicht nicht, aber ich finde das letzte für den mit den Rehen fand ich wirklich selber auch ganz interessant.
1: Krass.
0: Simone, du freust dich, ich hör's.
1: Ich freue mich übelst, ja wirklich, dankeschön. Voll das geil.
0: Popnacht-Goodie schicken wir dir zu. Und cool. Liebe Grüße nach Eschenbergen, viel Spaß und vor allem Erfolg beim Motocross heute, ja?
1: Danke.
0: Dass du nicht alleine nach Hause gehst. Mach's gut.
1: Na doch, ich kann keinen mitnehmen.
0: Nein, na gut. Dann nicht, dann geh nur gucken.
1: Mach's ja, genau.
0: Gut. Ciao.

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4: 4:31 Uhr.
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5: Heute stellt sich nach rascher Nebelauflösung ein meist trockener Sonne-Wolken-Mix ein. Nur im südlichen Bremer Umland sind später ein paar Schauer und Gewitter möglich. Die Höchstwerte liegen bei 17 Grad an der See bis 24 Grad im südlichen Binnenland. Am Montag sind bei einem Wechsel aus Sonne und Wolken und 17 bis 22 Grad kurze Schauer möglich.
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6: Melchiorshausen. Die B6 Siegerstraße, Bremen-Nienburg, ist zwischen auf dem Berge und Ortsausgang wegen Bauarbeiten in beiden Richtungen bis zum 10. Juni gesperrt. Eine Umleitung ist eingerichtet. Kreis Osterholz. Die Ostlebshauser Landstraße ist zwischen Lilienthal und Ritterhude bis zum 15. Juni gesperrt. Oldenburg. Oldenburg-Kreienbrück. Die Klingenbergstraße ist zwischen Marburger Straße und Brandenburger Straße in beiden Richtungen gesperrt. Huchting. Die Straße an der Höhpost ist zwischen Kirchhuchtinger Landstraße und Alter Dorfweg in beiden Richtungen gesperrt.
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0: Wie, der Tag ist schon 4 Stunden 45 Minuten alt und ihr habt noch kein einziges Mal gelacht? Dann machen wir das jetzt zusammen hier in der Popnacht mit Comedian Simon Stäblein. Der ist gerade auch auf Tour und wir gehen davon aus, dass er da im Hotel schläft und nicht zeltet.
1: Letztens kamen auch Freunde zu mir und meinten so, ey, wollen wir nächstes Jahr mal zelten? Ich so, nee. Nee. Jetzt denk doch mal drüber nach, hab ich gerade. Ich möchte nicht. Ich bin 38 Jahre alt. Ich mache mittlerweile gezielt.

0: Der Inhalt von so einem Schlafsack nach 9 Tagen, wenn sich der Fußschweiß mit deinem Furz vermischt hat, weil dieses Ding ist ja immer auf 50 Grad und 100% Luftfeuchtigkeit. Und wenn die beiden Gewerke sich vermischt haben und am Ende dieses Lagers musst du dieses Riesenteil wieder in diese kleine Vorhaut zurückquetschen. Du hast keine Ahnung, wie das jeder rausgekommen ist. Und dann komprimierst du diesen ekelhaften Gasball und stopfst ihn zurück in diese scheiß kleine Vorhaut, als ob du das zu Hause zum Waschen rausholen würdest, was du dann eine Stunde reingearbeitet hast. Niemand holt seinen Schlafsack nach einem Ferienlager raus und wäscht den. Der kommt so zurück auf den Dachboden. Und dann dieser ganze Scheiß noch ein Jahr nachfermentiert. Und so haben das Generationen vor dir auch schon gemacht. In solchen Schlafsäcken, auf solchen Dachböden sind Fürze aus dem 14. Jahrhundert drin. Lasst euch da nicht verarschen.
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Leute, wir müssen kurz Anteil nehmen am nächtlichen Schicksal von Popnachthörer Thomas, der hier gerade schreibt an den 0722211. Moin Dennis, bin gerade von der Serie meiner Freundin wach geworden. Fürchterlich. Wollte dann leiser machen. Dann wurde sie wach, weil ich leiser machen wollte. Jetzt bin ich in die Küche umgezogen und hau mir den Rest vom Mittag rein. Thomas. Also erstmal tut uns das furchtbar leid, weil es gibt nichts Schlimmeres, als um seinen Schlaf gebracht zu werden. Das verstehe ich total gut. Auf der anderen Seite bin ich sehr happy, dass du da bist. Ja, also, dass du jetzt Popnacht hörst. Es ist eine verfahrene Situation, aber denk dran, wir sind mit dir wach und ich wäre froh, wenn ich jetzt was zu essen hätte. Also es hätte auch schlimmer kommen können. J.R., Sean Kingston.

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1: Um 5 Uhr mit Lisa Kupper. Das BAföG für Studierende wird wohl doch nicht erhöht. Bundesforschungsministerin Bär sagte den Funke-Medien, sie habe gehört, dass die Reform von der Regierung nicht mehr unterstützt werde. Aus der Nachrichtenredaktion Stefanie Meyer-Negle.
2: Die CSU-Politikerin äußerte Verständnis für das Mögliche aus und verwies auf Kürzungen bei Pflegebedürftigen und dem Kindergeld. Da könne man nicht an anderer Stelle gleichzeitig höhere Leistungen versprechen. Dass es überhaupt BAföG in Deutschland gibt und keine Studiengebühren, ist aus ihrer Sicht eine privilegierte Situation. Es sei kein Drama, wenn Studierende neben dem Studium jobbten und wichtige Erfahrungen fürs Leben und den Beruf sammelten, sagte Bär.
1: In Deutschland fehlen nach Angaben des Richterbunds rund 2000 Staatsanwälte. In fast allen Bundesländern müssten 3 Ermittler die Arbeit für 4 tun, sagte Verbandschef Rehbehn der Bild am Sonntag. Strafverfahren würden immer länger dauern und kleinere Fälle würden häufig eingestellt. Rehbehn fordert Bund und Länder auf, sich auf die angekündigte Personaloffensive zu einigen. Bundesjustizministerin Hubig hatte neue Stellen für die Justiz versprochen. Der Bund will diese aber nicht dauerhaft finanzieren. Viele junge Menschen verzichten auf Kinder, weil sie sich Sorgen über die Zukunft machen. Das zeigt eine Studie der Barth-Stiftung für Zukunftsfragen in Hamburg. 2/3 der Befragten sagen, sie wollen wegen Geldsorgen keine Familie gründen. Mehr als die Hälfte kritisiert die fehlende staatliche Unterstützung. Berufliche Gründe werden dagegen seltener genannt als noch vor 10 Jahren. Die deutsche Fußballnationalmannschaft spielt heute in Mainz gegen Finnland. Es ist das letzte Testspiel auf deutschem Boden, bevor das Team von Trainer Julian Nagelsmann zur Weltmeisterschaft in den USA, Kanada und Mexiko reist. Sportreporter Philipp Hofmeister mit weiteren Infos.
3: Bundestrainer Julian Nagelsmann will in der ausverkauften Mainzer Arena inhaltlich die Dinge sehen, die in den wenigen Trainingseinheiten explizit einstudiert wurden. Personell umsetzen soll das gegen Außenseiter Finnland eine ziemlich junge deutsche Startelf, die im Mittelfeld unter anderem mit Felix Metscher, Alexander Pavlovic und Bayern-Shootingstar Lennart Karl auflaufen wird. Im Sturmzentrum bekommt Dennis Undav seine Chance als Ersatz für Kai Havertz, der am Abend im Champions-League-Finale traf. Das Endspiel gegen Titelverteidiger Paris Saint-Germain, aber trotzdem mit dem FC Arsenal verlor.
1: Das waren die Nachrichten mit Lisa Kupper. Das Wetter in Deutschland. Am Morgen meist trocken bei 18 bis 7 Grad. Heute in der Mitte und im Süden dichte Wolken und sonnige Phasen im Wechsel, dazu schwül warm. Später von West nach Ost teils kräftige Schauer und Gewitter, örtlich Unwettergefahr durch Starkregen, Hagel und Sturmböen. Ganz im Norden trocken und freundlich, dazu gibt es maximal 18 bis 30 Grad. Und zum Abschluss noch die Zeit, es ist 5.03 Uhr.
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4: Vorsicht bitte in beiden Richtungen auf der A27 Bremen-Walsrode. Zwischen Verden-Ost und Walsrode-West sind Personen auf der Fahrbahn. Melchiorshausen. Die B6 Siegerstraße Bremen-Nienburg ist zwischen auf dem Berge und Ortsausgang wegen Bauarbeiten in beiden Richtungen bis zum 10. Juni gesperrt. Eine Umleitung ist eingerichtet. Oldenburg, Oldenburg-Krähenbrück. Die Klingenbergstraße ist zwischen Marburger Straße und Brandenburger Straße in beiden Richtungen gesperrt. Huchting. Die Straße an der Höhepost ist zwischen Kirchhuchtinger Landstraße und Alter Dorfweg in beiden Richtungen gesperrt.
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5: Mit Dennis Tienert, hallo Deutschland, hallo Welt und hallo Silvia und Family im Auto. Die fahren gerade mit uns von Köln zum Lago Maggiore, haben sie uns geschrieben, ja, die 07221211. 6,5 Stunden haben sie noch vor sich. Ob die wohl interessiert, was heute Aktuelles so ansteht? Ich glaube nicht. Wir sagen es euch trotzdem hier in 10 Minuten.
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0: Jetzt geht ihr ja sogar ans Telefon, Silvia und Family, im Auto auf dem Weg zum Lago Maggiore. Hi.
1: Ja, guten Morgen.
0: Ich hatte ja gerade unterstellt, dass ihr euch mit dem Kopf schon im Urlaub aufhaltet und euch möglicherweise überhaupt nicht interessiert, was heute alles Aktuelles so ansteht. Vor allem, weil es sich überwiegend um Sport handelt. Lag ich da richtig, Silvia?
1: Na, interessiert uns brennend.
0: Das klingt sehr überzeugend. Okay, dann hat sich der liebe Kollege Andreas Hein aus dem Popnacht aktuell Team die Arbeit ja doch nicht umsonst gemacht. Wir blicken kurz mal mit dir in den Tag, Andreas. Und wo fangen wir an beim Sport?
2: Ja, in Mainz wird quasi mit den Stollenschuhen gescharrt. Kurz vor der WM gibt's heute Abend das letzte Länderspiel, bevor die Fußballnationalmannschaft in die USA fliegt. Die Partie Deutschland-Finnland geht um 20.45 Uhr los und wird im ZDF übertragen.
0: Ja, und um ganz großen Sport dreht sich's auch in Hamburg?
2: Dort geht es heute nämlich um den Sport, der frühestens in 10 Jahren in Hamburg stattfinden könnte. Die Olympischen Spiele. Bis dahin wäre noch ein weiter Weg. Heute gibt es einen Bürgerentscheid in Hamburg über eine mögliche Olympiabewerbung. Hamburg wäre ja dann neben Berlin, München und der Rhein-Ruhr-Region als einer der Ausrichtungsorte für Deutschland im Rennen.
0: Und aus Tennis lohnt sich heute auch noch ein Blick.
2: Ja, bei den French Open hat es nacheinander die Favoriten alle rausgehauen. Einer ist aber noch übrig. Alexander Zverev, er spielt heute um den Einzug ins Viertelfinale. Damit das klappt, muss er ab 15.30 Uhr den Niederländer Jesper de Jong bezwingen.
0: Das wird schon. Wir glauben an dich, Alex. Oder Silvia?
1: Auf jeden Fall.
0: Ja. Fühlst du dich top informiert? Weißt du jetzt alles, was du wissen musst?
1: Ja, genau.
0: Na, also.
1: Jetzt fehlt nur noch das Wetter für ein Lago Maggiore.
0: Genau. Dann drücken wir euch die Daumen, dass das gut wird und dass ihr da vor allem heil ankommt, ne? Weil ihr habt noch 6,5 Stunden Fahrt. Da ist einiges noch vor euch und vor allem wenig Stau. Ihr Lieben, gute Fahrt. Schickt mal ein Foto oder so, ne?
1: Ja,
0: Grüße.
1: Alles klar.
0: Tschö.
1: Ja.

0: So. Jetzt erleben wir gemeinsam den Sonnenaufgang am Strand von Wangerooge. Dank Daniel, der sich gemeldet hat. Daniel, du bist da, sitzt da gerade und wartest da drauf. Oder er passiert schon, oder?
1: Genau, ich sitze hier am Strand und der Sonnenaufgang ist gerade schon circa 3 Minuten her. Und hier ist super Sonnenschein.
0: Warst du überhaupt im Bett oder bist du dafür extra früh aufgestanden?
1: Ich bin schon die ganze Nacht wach.
0: Wirklich? Das heißt, ihr habt dann die ganze Nacht am Strand gechillt?
1: Ja, genau.
0: Du mit 2 Kumpels. Cool, dann sag mal, also was siehst du denn da gerade? Beschreib mal, wir wollen alle dabei sein bei dem, was du da gerade siehst.
1: Also ich stehe gerade so ein bisschen auf der Düne und schaue gerade aufs Meer mit dem Sonnenaufgang und es ist wunderschön hier.
0: Und was geht da in dir vor, wenn du diesen Moment gerade erlebst?
1: Es ist einfach wunderschön und einfach unbeschreiblich, wie schön einfach das hier ist.
0: Und wie weit weg alles doofe ist dann, ne?
1: Genau, man vergisst einfach alles und genießt einfach diese Sonne.
0: Schön, dass ihr das erlebt. Danke, dass ihr uns da mitgenommen habt. Und einfach mal liebe Grüße an den Strand. Das ist immer das Geile hier in dieser Popnacht, dass man wirklich jede Ecke hier abdeckt und ganz Deutschland dabei ist. Und dass du da jetzt mit deinem kleinen DAB Plus Radio am Strand vom Wangerooge hockst und hier mit mir telefonierst. Das ist einfach immer noch irre, nach all den Jahren. Daniel, hab einen schönen Sonntag. Liebe Grüße.
1: Ja, danke. Ciao.

0: 5.31 Uhr ist es.
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2: Am Sonntag von der Mitte bis in den Süden einige, zum Teil kräftige Schauer und Gewitter. Dabei Gefahr von Starkregen, im Süden von schweren Sturmböen. Im Norden bei Sonne und Wolken meist trocken. 17 bis 30 Grad.
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3: Melchiorshausen, die B6-Siegerstraße, Bremen-Nienburg, ist zwischen auf dem Berge und Ortsausgang wegen Bauarbeiten in beiden Richtungen bis zum 10. Juni gesperrt. Eine Umleitung ist eingerichtet. Kreis Osterholz, die Ostlebshauser Landstraße, ist zwischen Lilienthal und Ritterhude bis zum 15. Juni gesperrt. Oldenburg, Oldenburg-Krähenbrück, die Klingenbergstraße, ist zwischen Marburger Straße und Brandenburger Straße in beiden Richtungen gesperrt. Huchting, die Straße an der Höhepost, ist zwischen Kirchhuchtinger Landstraße und Alter Dorfweg in beiden Richtungen gesperrt.
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0: Wir gucken uns mal auf unser Mann-Frau-Ausgleichsbarometer hier im Studio. Hatten wir heute Nacht die richtige Mischung? Genug Frauen und Männer in der Sendung? Das sieht ganz gut aus eigentlich. Es war nur ein leichter Männerüberschuss. Das steuern wir doch direkt nochmal gegen hier mit Comedian Panayota Petridou. Kennen viele auch als Deutschlands bekannteste Autoverkäuferin, aber inzwischen auch ist sie mit ihrem eigenen Comedy-Programm unterwegs. Das heißt, was letzte Preis? Und da erzählt sie auch ein bisschen was Persönliches. Sowas wie das.
1: Ich werde ja ganz oft gefragt, so, hey, Panayota, bist du eigentlich auch mit dem Griechen zusammen? Und ich bin ja nicht bescheuert. Mein Mann ist halb Deutscher und halb Marokkaner. Nicht geil, wenn er Mädel ist, okay? Und das Schöne ist, seine Mutter heißt Gabi und sein Vater heißt Abdelwahed. Und die sind super süß, die sind immer noch zusammen. Sehr, sehr glückliches Paar. Ich freue mich sehr immer, wenn ich meinen Schwiegervater sehe und das Schwiegermutz-Mama auch. Meine Mutter war leider aus demselben Titan geschnitzt. Ja. 1,52 Meter mal 1,52 Meter geballtes Dynamit. Zweimal am Tag hat die sich rasiert. Morgens das Gesicht, abends den Rücken. Und mein Vater ist, wie soll ich ihn erklären, 1927 geboren. Im selben Jahr ist Fidel Castro geboren. Ich schwöre, die waren Brüder, Leute. Trotz dieser vielen schweren Arbeit hatte der einen sehr romantischen Moment in seinem Leben. Er stand am Fließband, guckte raus und sah das allererste Mal Schnee, rief seinen Arbeitskollegen und sagte, Hello, Oleg, kommst du gucken? Draußen kein Regen, andere Material.
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0: Dennis, guten Morgen, mein Lieber. Wir grüßen mal in die Nachtschicht-Cloud. Um 6 Uhr wird ja wieder abgeschlossen und dann bleibt ja alles in der Show, was passiert ist.
1: So ist es.
0: Welcher Song hat es denn heute geschafft beim Chartroulette? Ich habe es leider verschlafen. Wir waren gestern bis Mitternacht noch in Suhl auf dem Volksfest. Lass uns bitte jetzt nicht dumm sterben. Danke. Liebe Grüße.
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1: Das Wetter wird heute ganz okay, würde ich sagen. Aktuell haben wir 10 Grad in Bremen, 11 Grad in Oldenburg und in Bremerhaven. Und in Wilhelmshaven haben wir auch 10 Grad. Dazu sieht man schon ordentlich Sonne. Es sind aber auch immer noch ein paar Wolken am Himmel. Es kann auch Nebel geben aktuell in Bremen Vierland. Maximal bekommen wir heute um die 20 Grad.
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2: Mit Elke Martens, guten Morgen. BAföG wird möglicherweise doch nicht erhöht. FDP-Parteitag berät über Leitantrag für Neustart Deutschlands. Eisbären Bremerhaven verpassen Einzug in erste Basketball-Bundesliga. Das Wetter, Sonne und Wolken, teils Schauer, 17 bis 23 Grad. Die Ausbildungsförderung für Studentinnen und Studenten, das BAföG, wird wohl doch nicht erhöht. Bundesforschungsministerin Dorothee Bär sagte der Funke Mediengruppe, zwar habe sie alle Weichen gestellt, die Reform werde aber von den Regierungsfraktionen nicht mehr unterstützt. Mehr von Stefanie Meyer-Negle.
3: Die CSU-Politikerin äußerte Verständnis für das Mögliche aus und verwies auf Kürzungen bei Pflegebedürftigen und dem Kindergeld. Da könne man nicht an anderer Stelle gleichzeitig höhere Leistungen versprechen. Dass es überhaupt BAföG in Deutschland gibt und keine Studiengebühren, ist aus ihrer Sicht eine privilegierte Situation. Es sei kein Drama, wenn Studierende neben dem Studium jobbten und wichtige Erfahrungen fürs Leben und den Beruf sammelten, sagte Bär.
2: Die FDP-Delegierten wollen am zweiten Tag ihres Bundesparteitags in Berlin über einen Leitantrag des Bundesvorstandes abstimmen. In dem Antrag wird ein liberaler Neustart unseres Landes gefordert. Die Liberalen fordern Reformen, die ihrer Ansicht nach dringend notwendig wären. Darunter sind viele bekannte Forderungen der FDP, etwa Bürokratie und Regulierung abzubauen, Subventionen radikal zu kürzen und die Schuldenbremse wieder einzuhalten. US-Verteidigungsminister Pete Hegseth hat den NATO-Verbündeten erneut mit Konsequenzen gedroht, sollten diese ihre Verteidigungsausgaben nicht deutlich erhöhen. Wer sich weigere, mehr Verantwortung zu übernehmen, werde mit einer deutlichen Reaktion umgehen müssen, sagte Hegseth beim Sicherheitsforum Shangri-La-Dialog in Singapur. Jasper Tiedemann mit Einzelheiten.
4: Hegseth forderte vor allem westeuropäische Staaten auf Moralpredigten zu verzichten, wenn sie mit den USA nicht einer Meinung seien. Zudem kündigte Hegseth wichtige Entscheidungen zur Sicherheit Europas an, ohne auf Einzelheiten einzugehen. Einem Bericht der Welt am Sonntag zufolge wollen die USA bei einer NATO-Konferenz im Juni darüber informieren, welche militärischen Fähigkeiten sie künftig nicht mehr oder nur noch eingeschränkt für die Verteidigung Europas bereitstellen werden.
2: Paris Saint-Germain hat seinen Titel verteidigt und zum zweiten Mal in der Vereinsgeschichte die Fußball-Champions League gewonnen. Die Franzosen setzen sich im Finale gegen den FC Arsenal London mit 5:4 nach Elfmeterschießen durch. In der regulären Spielzeit stand es 1:1. Und die Eisbären Bremerhaven haben den Aufstieg in die Basketball-Bundesliga verpasst. Im entscheidenden Spiel bei Phoenix Hagen gab es eine deutliche 65:85 Niederlage. Aus der Sportredaktion Olaf Rathjem.
5: Eisbärenkapitän Adrian Breitlauch konnte nach der Schlussirene die Tränen nicht zurückhalten. Und auch bei seinen Mannschaftskollegen und den 200 mitgereisten Fans war die Enttäuschung riesig. Schließlich waren sie so nah dran am Wiederaufstieg. So nah wie noch nie in ihrer mittlerweile 7-jährigen Zweitligazeit. Doch am Ende reichte die Kraft nicht gegen vor allem in der zweiten Halbzeit stark aufspielende Hagener. Während die Gastgeber den Aufstieg feiern durften, kündigten die Eisbären Bremerhaven an, in der kommenden Saison einen erneuten Anlauf starten zu wollen.
2: Das waren die Nachrichten mit Elke Martens.
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1: Eine Meldung habe ich hier aus Oldenburg-Rheinbrück. Die Klingenbergstraße ist zwischen Marburger Straße und Brandenburger Straße in beiden Richtungen gesperrt. Blitzer habe ich aber noch keine. Und ich bin Milton Tappert. Moin Freunde, werden wir erstmal wach hier, ne? Schönen Sonntagmorgen, kommt gut rein.

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2: Wir werden jetzt das Tandem-Probe fahren, mein Lieber.
3: Okay.
4: Schönen Abend noch, ja?
5: Wünsche ich Ihnen auch.
4: Wir schaffen, ne?
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Ach, Freunde, ich finde es schön, dass wir uns hier alle versammelt haben zu diesem besonderen Moment, an diesem besonderen Sonntagmorgen, dass ich das jetzt hier nicht alleine machen muss. Deswegen, ich freue mich, dass ihr alle da seid. Okay, ich hoffe, ihr seid auch bereit dazu. Ich schaff das. 3, 2, 1. Oh, der erste Schluck vom Kaffee, ne? Aber ich muss direkt noch rein. Oh, den ersten Schluck vom Kaffee habe ich mir wirklich extra für euch aufgespart, damit wir den hier zusammen trinken können. Der Becher Kaffee steht hier schon seit 15 Minuten mit meinen Cappuccinos da drin. Aber ich finde, das ist immer schöner, wenn man zusammen was trinkt oder auch reinstartet in den Tag. Deswegen wünsche ich euch nochmal einen ganz, ganz schönen Sonntag. Wir kriegen ja heute maximal bis zu 23 Grad. Da kann man ja die ein oder andere schöne Sache machen. Drin wie draußen. Zum Beispiel Kaffee trinken. Das kann man drin und draußen. Schon mal so als erste Idee vielleicht für diesen Sonntag. Kommt gut rein. Hier ist Felix Jähn. Schön, dass ihr dabei wart bei diesem epischen Moment.

0: Doechii war das mit Anxiety um kurz nach 6:30.
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0: Auf den Straßen ist es aktuell ruhig. Ich habe hier keine Meldungen und auch Blitzer habe ich noch keine. Gute Fahrt, schönen Sonntagmorgen. Hier sind OneRepublic.

Nein, die Eisbären Bremerhaven steigen nicht auf. Gestern war das Entscheidungsspiel in Hagen, Spiel Nummer 5 in der Playoff-Halbfinalserie. Und irgendwie sind die Eisbären Bremerhaven spätestens nach der Halbzeit so ein bisschen eingeknickt. Ich habe das Ganze die ganze Zeit verfolgt im Live-Ticker. Und am Ende stand es dann in Hagen 85 zu 65. Das ist dann leider auch eindeutig. Aber trotzdem, so eine gute Eisbären-Saison hat man ewig nicht gesehen. Also seit sie abgestiegen sind, war das eigentlich die beste Saison von den Eisbären Bremerhaven. Und Adrian Breitlauch, der Kapitän von den Eisbären, hat das auf seiner Instagram-Seite eigentlich ganz gut zusammengefasst. Da hat er geschrieben, Frust, Enttäuschung, Stolz. Glückwunsch zum verdienten Aufstieg an Hagen. Und ich finde auch, dass die Eisbären sehr, sehr stolz sein können auf diese Saison und vor allem auch auf diese Saison aufbauen können, weil wenn man sich das mal so vor Augen hält, denen haben jetzt im Prinzip nur 21 Punkte gefehlt. Wenn man die anderen Spiele jetzt mit dazu zählt, kommt man wahrscheinlich auf eine genauere Zahl, um aufzusteigen. Also so nah dran waren die Eisbären, seit sie abgestiegen

in Bremerhaven und dann, ja, hoffen wir mal, dass es nächste Saison mit dem Aufstieg klappt. Aber wie Adrian Breitloch schon geschrieben hat, Stolz ist da und das sollen sie auch auf jeden Fall zu Recht sein. War eine super Saison. Ihr Bremen 4, hier sind Tampa City mit Self-Aware um gleich 10 vor 7 am Sonntagmorgen.

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1: 13 Grad haben wir aktuell in Bremen und in Oldenburg. In Bremerhaven und in Wilhelmshaven sind es 12 Grad. Dazu scheint schon ordentlich die Sonne. Es ist aber auch ein kleines bisschen wolkig. Die Wolken bleiben auch den restlichen Tag über immer so ein bisschen da, so wie jetzt. Es wird aber noch deutlich wärmer. Die Temperaturen gehen rauf auf bis zu 23 Grad. Und es soll heute den ganzen Tag trocken bleiben.
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2: Mit Elke Martens, guten Morgen. FDP-Parteitag berät über neues Programm. BAföG-Erhöhung zum Wintersemester fällt aus. Eisbären Bremerhaven verpassen Einzug in erste Basketball-Bundesliga. Das Wetter Sonne und Wolken, teils Schauer, 17 bis 23 Grad. Die FDP setzt am Vormittag ihren Bundesparteitag in Berlin fort und will über den künftigen Kurs beraten. Die Liberalen wollen einen Neustart für das Land und dazu dringend notwendige Reformen. Dazu liegt den Delegierten ein Leitantrag des FDP-Bundesvorstands vor. Was im Leitantrag steht, berichtet aus Berlin Clemens Schulze.
3: Der sieht unter anderem einen 4-Stufen-Steuertarif, eine Einschränkung des Rechts auf Teilzeit sowie die Einführung von 2 Karenztagen für erkrankte Arbeitnehmer vor. Außerdem sollen Subventionen radikal gekürzt, der Renteneintritt flexibler gestaltet und zur Atomenergie zurückgekehrt werden. Gestern kam es überraschend zur Kampfkandidatur um den Parteivorsitz, nachdem die Europa- und Verteidigungspolitikerin Marie-Agnes Strack-Zimmermann ihren Hut in den Ring geworfen hatte, was im Plenum einigen Jubel auslöste. Doch Wolfgang Kubicki entschied die Wahl für sich. Fast 60% der Delegierten gaben ihm die Stimme. Der neue Parteichef betonte, mit ihm werde es keine Zusammenarbeit mit der AfD geben. Er rief die FDP zur Geschlossenheit auf. Man werde gebraucht als Kraft der sozialen Marktwirtschaft, nicht der sozialen Umverteilung, so Kubicki.
2: Die Ausbildungsförderung für Studentinnen und Studenten, das BAföG, wird wohl doch nicht erhöht. Bundesforschungsministerin Dorothee Bär sagte der Funke Mediengruppe, zwar habe sie alle Weichen gestellt, die Reform werde aber von den Regierungsfraktionen nicht mehr unterstützt. Mehr von Stefanie Meyer-Negle.
4: Die CSU-Politikerin äußerte Verständnis für das Mögliche aus und verwies auf Kürzungen bei Pflegebedürftigen und dem Kindergeld. Da könne man nicht an anderer Stelle gleichzeitig höhere Leistungen versprechen. Dass es überhaupt BAföG in Deutschland gibt und keine Studiengebühren, ist aus ihrer Sicht eine privilegierte Situation. Es sei kein Drama, wenn Studierende neben dem Studium jobbten und wichtige Erfahrungen fürs Leben und den Beruf sammelten, sagte Bär.
2: Die internationale Atomenergiebehörde fordert Zugang zum ukrainischen Kernkraftwerk Saporischschja. Die Behörde schreibt bei X, sie sei über einen Drohnenangriff auf die Turbinenhalle des Kernkraftwerks informiert worden. Es soll ein Loch in der Wand der Halle sein. Russland behauptet, die Drohne sei vom ukrainischen Militär gesteuert worden. Kiew weist das zurück und sprach von einem Propagandatrick der Russen. Paris Saint-Germain hat seinen Titel verteidigt und zum zweiten Mal in der Vereinsgeschichte die Fußball-Champions League gewonnen. Die Franzosen besiegten im Finale den FC Arsenal London am Ende mit 5:4 nach Elfmeterschießen. In der regulären Spielzeit stand es 1:1. Die Eisbären Bremerhaven haben den Aufstieg in die erste Basketball-Bundesliga verpasst. Im entscheidenden Spiel bei Phoenixhagen gab es eine deutliche 65:85 Niederlage. Kapitän Adrian Breitlauch sagte am Abend nach dem Spiel gegenüber Radio Bremen, die Mannschaft hat alles gegeben.
5: Wir sind ganz nah dran an einem ganz großen Traum gewesen, den wir jetzt knapp nicht erreicht haben. Schwierig, das in Worte zu fassen, aber natürlich niedergeschlagen hat ist das zweite Wort, aber trotzdem gleichzeitig, wir können stolz auf uns sein.
2: Hagen ist mit dem Sieg automatisch in die Basketball-Bundesliga aufgestiegen. Nächsten Sonntag geht's im Finale gegen die Kirchheim Knights, dann noch um den Gewinn der Pro-A-Meisterschaft. Das waren die Nachrichten mit Elke Martens.
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1: Hier habe ich aktuell noch keine Meldungen für euch und auch Blitzer habt ihr uns noch keine gemeldet.
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1: Und ich bin Milton Tappert. Moin Freunde, ich wünsche euch ein schönes Wochenende und natürlich einen schönen Sonntagmorgen.

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Scrubs. No Scrubs ist das von TLC um gleich 7:15 hier am Sonntagmorgen. Und ich sehe den jetzt zumindest noch nicht kommen. Aber falls doch, dann gibt es jetzt auf jeden Fall Musik für den Weltuntergang. Also ist jetzt nicht meine Idee, dass das die passende Musik dafür ist, sondern das hat Licky Lee selber gesagt. Sie hat nämlich ein letztes Album, das auf dem Weg ist, The After Party, und sie selber hat gesagt, das ist eine Dance-Platte für den Weltuntergang. Also ein bisschen düster, geht aber gleichzeitig auch nach vorne. Ich weiß nicht, ich finde den Song eigentlich auch so gut. Ich habe den hier schon ein paar Mal gehört auf der Playlist. Ich stelle mir den jetzt aber einfach mal vor, wie gleichzeitig der Weltuntergang dabei läuft. Beziehungsweise die Musik läuft, während der Weltuntergang stattfindet. Ich weiß jetzt auch nicht so genau, wie der Weltuntergang dann aussehen wird. Ob dann so irgendwie riesige Wellen kommen oder ob dann irgendwie alles brennt oder ein Komet auf die Erde fliegt, wie bei den Dinosauriern. Ich weiß es nicht, aber ich versuche mir das jetzt mal ein bisschen vorzustellen. Und vielleicht tanze ich dann auch da so ein bisschen rein. Obwohl, dafür ist es vielleicht mir jetzt auch noch ein bisschen zu früh. Hier ist auf jeden Fall Licky Lee, Lucky Again. Das ist ihre neueste Single und das komplette Album kommt dann noch in diesem Jahr.

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Madonna und Sabrina Carpenter. Bring Your Love.

0: Astro Meisters mit Papa Ute um kurz nach 7:30.
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0: Und das geht schnell jetzt, denn ich habe hier aktuell keine Meldungen für euch und auch Blitzer habt ihr uns noch keine gemeldet. Gute Fahrt und schönen Sonntagmorgen. Kommt gut rein. Hier ist Carrie Hilson mit I Like. Moin.

Die Champions League ist vorbei. Gestern war das Finale. Paris hat gewonnen gegen Arsenal im Elfmeterschießen. War ein sehr, sehr langes Spiel und trotzdem war ich ich glaube, 9:45 im Bett. Das liegt natürlich an dieser neuen Anstoßzeit. 18 Uhr ging das Spiel los. Viele haben darüber diskutiert. Auf Social Media habe ich Diskussionen gesehen, die da bis ins Unendliche geführt wurden. Und ich muss sagen, ich dachte auch erst, 18 Uhr ist ganz schön früh. Aber ich fand die Anstoßzeit richtig geil. Hä? Warum fangen nicht alle Finalspiele um 18 Uhr an? Vor allem jetzt so im Sommer. Und die meisten Fußballfinals sind ja im Sommer oder eigentlich alle, wenn ich gerade nochmal so drüber nachdenke. So, wir haben um 17 Uhr zu Hause den Grill angemacht, voll entspannt, haben da gesessen und dann hat man immer so zwischendurch auf den Fernseher geguckt. Wisst ihr, ich finde das ist auch immer so cool, wenn man nicht nur so sitzt, grillt und wartet, dass alles fertig ist, sondern der Fernseher war, sag ich mal, so in der Nähe. Man konnte so durch die Tür halt schon so reingucken, durch die Fenster. Ton ein bisschen lauter gemacht, dann schon immer so zwischendurch.

0: Strangers war das von Kenya Grace.
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0: 15 Grad haben wir aktuell in Bremen, 14 Grad sind es in Oldenburg und in Bremerhaven. In Wilhelmshaven haben wir aktuell auch 14 Grad. Dazu kommt die Sonne schon gut durch. Es sind aber auch noch einige Wolken am Himmel. So wird das auch den restlichen Tag bleiben bei diesem Mix aus Sonne und Wolken. Ganz vereinzelt kann es mal ein paar kleine Schauer geben. Ansonsten kriegen wir maximal 23 Grad.
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0: Mit Laura Knepper. Es wird wohl doch erstmal nicht mehr BAföG geben.
2: Bundesforschungsministerin Bär sagt, dass das Thema wohl erstmal vom Tisch ist. Dann sagt der neue FDP-Chef Kubicki, dass er zufrieden ist mit seinem Wahlergebnis und die Eisbären Bremerhaven haben den Aufstieg verpasst. Eine BAföG-Erhöhung ist anscheinend vom Tisch. Bundesforschungsministerin Dorothee Bär sieht keine Chance mehr für die Reform der Ausbildungsförderung fürs Studium. Das hat sie der Funke Mediengruppe gesagt. Mehr hat aus der Nachrichtenredaktion Irene Lottes.
3: Ihr Haus habe alle Weichen für die Reform gestellt, aber sie habe gehört, dass die Pläne von den Regierungsfraktionen nicht mehr unterstützt werden, sagte Forschungsministerin Bär der Funke Mediengruppe. Noch im April schien der Streit um die Finanzierung beendet. Bei der Haushaltsaufstellung sei eine Einigung erzielt worden, hieß es da noch. Jetzt offenbar die Kehrtwende. Ministerin Bär zeigt aber Verständnis. Angesichts von Kürzungen bei Pflegebedürftigen und dem Kindergeld könne man nicht an anderer Stelle höhere Leistungen versprechen.
2: Der neu gewählte FDP-Vorsitzende Wolfgang Kubicki hat sich zufrieden über sein Wahlergebnis und die gewonnene Kampfabstimmung gegen Marie-Agnes Strack-Zimmermann geäußert. Kubicki sagte am Abend im Ersten, 60-40 sei doch ein gutes Ergebnis. Er habe beim Parteitag nicht das Gefühl gehabt, dass die Partei nicht hinter ihm stehe. Zur Brandmauer-Debatte und der AfD sagte er,
4: Brandmauer sind für Liberale kein Kriterium. Wir weichen keiner Diskussion aus und wir haben eigenständige Überlegungen, die wir präsentieren. Uns ist völlig egal, ob CDU zustimmen oder SPD zustimmt oder was auch immer. Was wären wir für eine Partei, wenn wir unsere Überzeugungen und unsere Äußerungen davon abhängig machen würden, wer sonst noch im politischen Spektrum begeistert oder weniger begeistert ist. Man kann sich darauf verlassen, die Freien Demokraten sind der größte Antipole der AfD.
2: Strack-Zimmermann hatte erst auf dem Parteitag in Berlin kandidiert, kurz vor den Wahlen zum Präsidium und Bundesvorstand. In Kloppenburg ist eine Frau mit ihrem Auto in eine Kneipe gefahren. Laut Polizei hatte die 21-Jährige gestern Abend beim Abbiegen ein anderes Auto übersehen. Nach dem Zusammenstoß der beiden Autos war die Frau erst in der Kneipe zum Stehen gekommen. Die Fahrerin und zwei Kneipengäste wurden leicht verletzt. Die Eisbären Bremerhaven haben den Aufstieg in die Basketball-Bundesliga verpasst. Im entscheidenden Spiel bei Phoenixhagen gab es eine deutliche 65-85 Niederlage. Kapitän Adrian Breitlauch sagte nach dem Spiel,
5: wir sind ganz nah dran an einem ganz großen Traum gewesen, den wir jetzt knapp nicht erreicht haben. Schwierig, das in Worte zu fassen, aber natürlich niedergeschlagen hat ist das zweite Wort, aber trotzdem gleichzeitig, wir können stolz auf uns sein.
2: Und Paris Saint-Germain hat das Finale der Fußball-Champions League gewonnen. Der Titelverteidiger aus Frankreich siegte gegen Englands Meister FC Arsenal aus London im Elfmeterschießen mit 4:3. Das waren die vier News mit Laura Knepper.
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0: Hier habe ich aktuell noch keine Meldungen und auch Blitzer habt ihr uns noch keine gemeldet.
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0: Am Sonntagmorgen und ich bin Milton. Moin Freunde, wir haben natürlich wieder einiges vor diesen Sonntag hier bei Zebra 4. Es geht zum Beispiel, vielleicht erinnert ihr euch noch an letztes Jahr, da waren diese Viecher auch gefühlt schon überall. Es geht gleich um den Eichenprozessionsspinner. Ich weiß noch ganz genau, wir durften zum Beispiel letztes Jahr kein Fußballtraining machen bei uns in Schwannewede, weil an irgendeinem Baum so ein Eichenprozessionsspinner gesessen hatte. Was das für Tierchen sind, was sie machen und warum die auch giftig sein können, das hören wir gleich. So nach knappen halben Stunde, dann haben wir hier zum Beispiel auch Mark Forster heute Morgen als Thema und ihr könnt sogar Karten gewinnen für ein echtes Mark Forster Konzert und später kriegen wir noch Besuch von Frank, der ist der Chef vom Wolf Center in Dörfverden, der hat echte Wölfe da, die man sich auch angucken kann und der sich um die kümmert und was das so für Wölfe sind und wie Wölfe überhaupt so drauf sind, all das wird Frank uns später erzählen. Aber jetzt haben wir erstmal Robbie Williams, ein bisschen Musik, das hier ist sein Lied All My Life. Guten Morgen.

Boah, was war das für eine schöne Woche, oder? Das war ja schon eine richtige Sommerwoche, vor allem am Dienstag. Da waren ja 30 Grad, das war so heiß. Ich und mein Sohn sind direkt losgegangen und haben so ein großes Planschbecken-Pool-Ding gekauft. Also der ist sehr groß, hoch, haben das Wasser reingefüllt, haben uns noch so Wasserpistolen gekauft und waren schon den ganzen Tag unterwegs im Garten, haben uns den ganzen Tag nass gemacht, es war so heiß, es war so schön und es ging auch die ganze Woche ja weiter. Na klar, es war zwischendurch mal ein bisschen kühler, aber ansonsten die ganze Zeit Sonne, außer vorgestern dieses riesige Gewitter, das habt ihr wahrscheinlich auch mitbekommen, ne? Boah, das war laut. Da war ich hier abends und hatte auch meine Sendung und ich musste die ganzen Fenster zumachen, weil das hier reingeregnet hat, weil das so doll geregnet hat. Also das fand ich auch richtig cool und jetzt müsst ihr aber auch nicht traurig, denn der Sommer ist natürlich nicht vorbei. Es fängt ja gerade erst an. Heute kriegen wir auch schon wieder über 20 Grad. Morgen kriegen wir wieder über 20 Grad. Und was man sich schon mal merken kann, wenn ihr das Gewitter richtig cool fandet, am Dienstag, da soll es am Abend auch wieder Gewitter geben und tagsüber wieder richtig schön warm werden. Also ja, der Sommer ist da und das Beste ist, in knapp 4 Wochen sind schon Sommerferien.

Jetzt habe ich einen neuen Song für euch und der ist jetzt erst rausgekommen, aber schon entstanden. Da waren wahrscheinlich einige von euch noch gar nicht auf der Welt. 2014 nämlich schon Ed Sheeran und Martin Garrix. Ed Sheeran kennen wahrscheinlich alle von euch. Das ist der Sänger aus England mit den roten Haaren, der immer mit seiner Gitarre unterwegs ist. Und Martin Garrix ist ein DJ und Produzent, der normalerweise so, ja, so Dance-Lieder macht, ne, wo man gut zu Party machen kann und zu feiern kann. Und die beiden haben sich 2014, also vor 12 Jahren, schon mal getroffen und haben so ein bisschen Musik zusammen gemacht. Und dabei ist auch der Song von denen entstanden, der jetzt erst rausgekommen ist. Nur irgendwie lag der die letzten 12 Jahre irgendwo in einer Schublade oder war abgespeichert auf irgendeinem Computer und ist nicht rausgekommen, weil sich irgendwie nicht geeinigt werden konnte, wer jetzt diesen Song rausbringt. Weil ihr wisst ja, Musiker und Musikerinnen sind meistens bei Musiklabels unter Vertrag und die verdienen natürlich Geld an der Musik. Und der Martin Garrix ist bei einem Label unter Vertrag und Ed Sheeran ist bei einem Label unter Vertrag und das ist nicht das Gleiche. Und alle wollten natürlich Geld mit diesem Lied verdienen. Aber jetzt haben sie sich endlich geeinigt, 12 Jahre später, der Song ist da und der ist wirklich gut. Ich glaube, den werden wir diesen Sommer sehr, sehr viel hören. Auch nach 12 Jahren noch. Hier ist Repeated von Martin Garrix und Ed Sheeran. Stay.

0: Samba.
1: Samba war das von You Not Us um 8.31 Uhr.
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1: Und hier ist noch nicht so viel los. Ich habe keine Meldungen für euch und auch Blitzer habt ihr uns noch keine gemeldet.
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1: Die Eichenprozessionsspinner sind eventuell wieder auf dem Weg, hier bei uns an die Bäume zu krabbeln, da zu sitzen und uns zu nerven und zu machen, dass zum Beispiel Fußballtraining, die Schule oder der Kindergarten ausfällt. Was das überhaupt für Tiere sind und was die hier wollen, das hören wir gleich. Aber erstmal habe ich für euch Harry Styles mit American Girls. Schönen Sonntagmorgen.

0: Oh oh, es geht wieder los mit den Eichenprozessionsspinnern.
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0: Aber was war das eigentlich nochmal? Sind das Käfer? Sind das Raupen? Und was machen die? Und warum stehen überall Warnschilder in der Nähe von Bäumen, wenn diese Viecher da unterwegs sind? Wir haben uns da nochmal schlau gemacht und wir, das sind jetzt in diesem Fall unsere Kinderreporterinnen Tilda und Carla.
2: Und wir sind im Gesundheitsamt in Bremen. Bei Kai Bultmann, er ist der ärztliche Leiter hier.
3: Moin.
2: Was ist der Eichenprozessionsspinner?
3: Das ist eine Raupe, die halt in Eichen sich gerne hinsetzt, deswegen Eichenprozession, weil die halt gerne, wenn die in diesen Bäumen rumkrabbeln, immer so hintereinander krabbeln. Das sieht dann aus wie so eine Kirchenprozession, wo man hintereinander herläuft. Und Spinner, weil sie sich dann halt irgendwann einspinnen und verpuppen. Deswegen setzt sich dieser Name so daraus zusammen und irgendwann werden Schmetterlinge daraus.
4: Warum wird eigentlich vor dem gewarnt?
3: Weil dieser Eichenprozessionsspinner eine Raupe ist, die im Gegensatz zu anderen Raupen halt giftig ist. Also wenn wir Kontakt mit denen haben, die an die Haut kriegen, dann kriegen wir da so Hautausschlag und manchmal kann man diese Haare einatmen, wenn die durch den Wind zum Beispiel weggeweht werden. Und wenn wir die dann einatmen, dann können wir Probleme bekommen, dass wir keine Luft kriegen oder dass wir schlimm husten müssen.
2: Ist der Eichenprozessionsspinner tödlich?
3: Also tödlich ist er nicht. Aber es gibt Menschen, wenn die ganz, ganz schlimme Allergien haben und sehr empfindlich sind und die atmen solche Haare ein, dann können die so schlimm Luftnot kriegen, dass die halt ganz, ganz schlimme Notfälle dann auch kriegen. Und im schlimmsten Fall kann man an sowas dann halt auch mal, ja, sterben.
4: Was mache ich, wenn ich oder mein Hund Kontakt mit diesen Spinnern bekommt?
3: Also ganz wichtig ist, erstmal die Hände waschen, dass man diese ganzen Haare, wenn man die irgendwo dran hat, abwaschen kann. Und dann auf jeden Fall auch einem Erwachsenen ganz schnell Bescheid sagen, weil man nämlich die Kleidung ausziehen soll, wo diese Haare dran hängen. Und die soll man möglichst nicht über den Kopf ausziehen. Also nicht so, wie wir das kennen, Pullover einfach zack über den Kopf aus, sondern wirklich dann am besten irgendwie aufmachen, aufknüpfen und versuchen, dass man eben diese Haare nicht ins Gesicht bekommt.
4: Wenn ich vor so einem Baum stehe mit einem Warnhinweis, wie soll ich mich dann verhalten?
3: Möglichst viel Abstand zu diesem Baum halten. Je weiter ich weg bin von der Raupe, desto ungefährlicher ist sie. Auf gar keinen Fall irgendwie aus Neugier mal mit dem Stock gegen diese Raupen irgendwie tippen. Und schon gar nicht irgendwie anderen sagen, Mensch, fass das mal an oder so.
0: Ja, und was man sonst noch machen kann, wenn man wirklich mal so einen Eichenprozessionsspinner oder zumindest so ein Warnschild sieht und was auch das Gesundheitsamt tut, wenn dann so ein Baum befallen ist von denen, das hören wir uns gleich an.
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0: Ich habe hier gerade eine Verkehrsmeldung für euch reinbekommen. Vorsicht bitte, auf der A7 Hamburg Richtung Hannover. Zwischen Schwarmstedt und Berghof liegt ein Plastikteil.
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0: Der Frühsommer ist die Zeit der Eichenprozessionsspinner. Wir haben gerade nochmal gehört, wie die Teile aussehen. Das sind diese Raupen, die an Eichen hängen. Deswegen heißen die auch so. Und die machen da auch so Netze. Das sieht dann aus wie so richtige weiße Nester. Und wenn man die sieht, soll man sich davon entfernen. Und das Komische ist, normalerweise leben diese Eichenprozessionsspinner gar nicht hier bei uns. Das haben Tilda und Carla erfahren. Die waren nämlich beim Gesundheitsamt Bremen und haben da mit dem ärztlichen Direktor gesprochen. Der heißt Kai Bultmann.
2: Eigentlich kommt er überall vor, wo es schön warm ist, weil die ganz viel Sonne und Wärme brauchen, damit sie zu Schmetterlingen werden. Und eigentlich war es ein Tier, was eher im Süden von Deutschland und von Europa zu Hause ist. Und wir vermuten dadurch, dass es jetzt immer wärmer hier bei uns wird, dass der sich hier bei uns auch wohlfühlt. Sodass wir eigentlich davon ausgehen, dass wir jetzt lernen müssen, damit zu leben, dass die halt auch hier sind.
3: Warum ist der so gefährlich?
2: A, weil man ihn nicht sieht. Ich hatte ja eben von der Brennnessel erzählt. Da sehe ich die ja, wenn ich die anfasse, dass das Probleme machen kann. Und den Eichenprozessionsspinner, wenn der seine Haare verliert, dann können diese Haare bis zu 50 Meter weit fliegen. Und die sieht man auch nicht in der Luft. Das macht das Ganze gefährlich. Immer dann, wenn man es nicht sieht, kann man nicht sich davor schützen oder ihm aus dem Weg gehen.
4: Also sollte ich 50 Meter Abstand von Eichen mit Warnhinweis halten?

0: Für euch nicht gefährlich?
1: Also erstens, wir als Gesundheitsamt entfernen die gar nicht, sondern wir brauchen da spezielle Unternehmen für, also spezielle Leute, die das können. Und manchmal haben die so große Staubsauger mit so speziellen Filtern drin und dann saugen die die einfach vom Baum ab. Manche Firmen und Unternehmen machen das auch. Die sprühen dann so einen speziellen Schaum da drauf und spülen die dann darunter und sammeln die ein. Da gibt es ganz viele verschiedene Methoden, wie man das halt machen kann. Aber wichtig ist halt eben, dass man die nicht einfach mit dem Stock darunter kratzt oder dass man sie halt einfach irgendwie einsammelt mit der Hand, sondern die haben halt wirklich immer so einen Anzug an mit Kapuze, mit einer Brille auf, mit einer Schutzmaske auf, mit dicken Gummistiefeln und das ist dann alles so ganz dicht verklebt, damit nirgendwo irgendwelche Haare an die Haut rankommen.
0: Ein Spinnerstaubsauger, cool. Den könnte ich auch in der Schule gebrauchen.
2: Ja, das wäre tatsächlich eine gute Idee, oder man baut diese Sauger direkt mit an die Bäume an, dann können die sich da natürlich auch nicht hinsetzen, aber wenn ihr jetzt in den nächsten Tagen und Wochen mal so ein Warnschild seht, das ist meistens einfach so ein rot-weißes Dreieck und da steht was drauf mit Eichenprozessionsspinnern, dann haltet Abstand, weil ihr habt gehört, das sind schon fiese kleine Teile.
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1: 16 Grad haben wir aktuell in Bremen und in Oldenburg. Auch in Kloppenburg sind 16 Grad. In Bremerhaven und in Wilhelmshaven haben wir aktuell 15 Grad. Dazu werden es gerade wieder ein paar mehr Wolken hier bei uns in Bremen, Vierland. Ansonsten kommt die Sonne aber auch noch durch. Es bleibt den ganzen Tag über dieser Mix. Vereinzelt gibt es auch ein paar Schauer und maximal bekommen wir 23 Grad.
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1: Mit Laura Knepper. Die BAföG-Reform wird wohl doch erstmal ausfallen.
2: Laut Forschungsministerin Bär ist sie aktuell vom Tisch. Dann gibt sich der neue FDP-Chef Kubicki kämpferisch und die Eisbären Bremerhaven haben den Aufstieg verpasst. Eine BAföG-Erhöhung ist anscheinend vom Tisch. Bundesforschungsministerin Dorothee Bär sieht keine Chance mehr für die Reform der Ausbildungsförderung fürs Studium. Das hat sie der Funke Mediengruppe gesagt. Mehr hat aus der Nachrichtenredaktion Irene Lottes.
3: Ihr Haus habe alle Weichen für die Reform gestellt, aber sie habe gehört, dass die Pläne von den Regierungsfraktionen nicht mehr unterstützt werden, sagte Forschungsministerin Bär der Funke Mediengruppe. Noch im April schien der Streit um die Finanzierung beendet. Bei der Haushaltsaufstellung sei eine Einigung erzielt worden, hieß es da noch. Jetzt offenbar die Kehrtwende. Ministerin Bär zeigt aber Verständnis. Angesichts von Kürzungen bei Pflegebedürftigen und dem Kindergeld könne man nicht an anderer Stelle höhere Leistungen versprechen.
2: Der neue FDP-Bundesvorsitzende Wolfgang Kubicki hat seine Partei dazu aufgerufen, offensiv Positionen in politischen Streitfragen zu beziehen und dabei auch Gegenwind in Kauf zu nehmen. Der Debattenraum in Deutschland werde bei vielen Themen immer kleiner, sagte Kubicki beim FDP-Bundesparteitag in Berlin. Er wolle keine besondere Rücksicht auf die Positionen seiner Kontrahentin Marie-Agnes Strack-Zimmermann und ihrer Gefolgschaft nehmen, sagte Kubicki am Abend im Ersten.
4: Weil meine Aufgabe nicht darin besteht, irgendjemanden zu gewinnen, sondern dazu beizutragen, dass die Freien Demokraten von den Wählerinnen und Wählern wieder ernst genommen werden. Es ist völlig egal, wie wir uns nach innen selbst empfinden, ob wir lustig oder traurig sind. Entscheidend ist, wir brauchen gute Ergebnisse bei Wahlen. Und darum werde ich mich kümmern.
2: Kubicki war gestern in einer Kampfabstimmung mit knapp 60% der Stimmen zum neuen FDP-Chef gewählt worden. Strack-Zimmermann hatte erst kurz vor der Wahl auf dem Parteitag in Berlin kandidiert. In Osnabrück müssen heute zwei Weltkriegsbomben entschärft werden. Rund 1600 Menschen müssen dafür ab sofort ihre Häuser und Wohnungen verlassen. Auch der Fernverkehr der Deutschen Bahn ist betroffen. Weil auch Gleise in der Sperrzone liegen, müssen Züge Umleitungen fahren. ICEs von Hamburg über Bremen nach Frankfurt halten deswegen nicht in Osnabrück. Sie brauchen laut Bahn ungefähr eine halbe Stunde länger. Die Eisbären Bremerhaven haben den Aufstieg in die Basketball-Bundesliga verpasst. Im entscheidenden Spiel bei Phoenixhagen gab es eine deutliche 65-85 Niederlage. Kapitän Adrian Breitlauch sagte nach dem Spiel:
5: Wir sind ganz nah dran an einem ganz, ganz großen Traum gewesen, den wir jetzt knapp nicht erreicht haben. Schwierig, das in Worte zu fassen, aber natürlich niedergeschlagen hat, ist das zweite Wort, aber trotzdem gleichzeitig, wir können stolz auf uns sein.
2: Und Paris Saint-Germain hat das Finale der Fußball-Champions League gewonnen. Der Titelverteidiger aus Frankreich siegte gegen Englands Meister FC Arsenal aus London im Elfmeterschießen mit 4:3. Das waren die Fehlnews mit Laura Knepper.
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1: Zwei Meldungen habe ich hier für euch. Vorsicht bitte auf der A7 Hamburg Richtung Hannover. Zwischen Fleestedt und Maschener Kreuz A39 liegen Gegenstände. Und Vorsicht auch bitte auf der A7 Hamburg Richtung Hannover. Zwischen Schwarmstedt und Berghof liegt ein Plastikteil. Blitzer habe ich hier aber noch keine.
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1: Mit mir, ich bin Milton Tappert. Moin Freunde, diesen Sommer kommt Marc Forster hier zu uns nach Bremen und unsere Kinderreporter oder unser ganzes Team von Kinderreportern hat ihn interviewt. Was er so erzählt hat, hören wir gleich. Und ja, ihr könnt später auch noch Karten gewinnen für dieses Konzert von Marc Forster hier in Bremen. Schönen Sonntag.
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0: Wir haben es jetzt 9:12.
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0: Und den hier kennt ihr alle, oder?
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0: Natürlich, das ist Marc Forster und der kommt hier zu uns nach Bremen. Am 9. Juli spielt er ein Konzert auf der Galopprennbahn, also Open Air. Und unsere Kinderreporter haben ihn schon mal getroffen vor einiger Zeit in der Bremer Stadthalle. Und da haben sie mal eine Runde mit ihm geschnackt. Mila, Lina, Helene, Tole und Kini, alle waren dabei.
3: Wir sind gerade kurz davor, Marc Forster zu interviewen. Wir sehen ihn gleich und dann können wir ihm endlich ein paar Fragen stellen und ihn in Wirklichkeit kennenlernen. So, jetzt geht's los. Wir gehen dahin. Ich bin sehr aufgeregt. Ich freue mich aber voll.
4: Hi.
5: Hallo.
6: Hallo.
7: Hallo, freut mich. Hi.
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3: Also es wurde gesagt, dass wir nur 5 Minuten haben. Also müssen wir uns ein bisschen beeilen und schnell loslegen.
7: Okay, gut.
9: Yeah. Wie bist du eigentlich Sänger geworden?
7: Also ich habe immer schon Klavier gespielt, weil meine Mutter hat mich gezwungen, Klavier zu spielen. Und irgendwann war ich verliebt in ein Mädchen, wollte der was schenken und dann habe ich gesungen.
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7: Und dann haben alle gesagt, es klingt gar nicht schlecht. Und dann habe ich nicht mehr damit aufgehört.
9: Du hast ja noch studiert. Also wolltest du dann, hast dann erstmal doch wieder aufgehört mit Singen sozusagen. Also, oder hast du währenddessen.
7: Naja, man kann ja beides machen. Man kann ja studieren und singen gleichzeitig. Vor allem, wenn es noch nicht so gut läuft, dann muss man auch irgendwas anderes machen. Und so war es bei mir. Ich habe jetzt nicht angefangen zu singen und dann haben alle zu mir gesagt, super, du bist jetzt hier Megastar oder so. Sondern es hat halt noch voll lange gedauert. Und ich hätte mir jetzt nicht vorstellen können, dass ich irgendwann mal hier in so einer Arena sitze und von euch interviewt werde oder sowas. Das konnte ich mir in meinem Kinderzimmer überhaupt nicht vorstellen. Deswegen habe ich mal zur Sicherheit mal was studiert.
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0: schon passé.
1: Findest du es denn cool, berühmt zu sein, oder findest du es manchmal auch nervig?
2: Manchmal ist es auf jeden Fall nervig. Ich würde mal sagen, 65% der Zeit ist es cool, weil die meisten Leute sind nett zu einem und wenn ich auf ein Fußballspiel will, dann kriege ich einfach so ein Ticket manchmal. Aber 35% der Zeit ist es schon irgendwie nervig, weil man sich eben gegen Aufmerksamkeit nicht so richtig wehren kann. Es gibt dann schon Situationen, ohne dass ich jetzt näher drauf eingehe, wo mich das sehr stört.
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3: Ja, das glaube ich, dass das auch manchmal anstrengend sein kann, wenn man Mark Forster ist und vielleicht einfach nur mal eben kurz den Einkaufsladen will, um sich eine Flasche Wasser zu kaufen. Dann stehen da gleich 10 Leute und rufen alle, hey, bist du nicht Mark Forster? Aber, naja, er hat bestimmt noch ein bisschen mehr erzählt und was das war, hören wir gleich in unserem zweiten Teil vom Interview mit Mark Forster von unserem Kinderreporter-Team.
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0: Always on the Run war das von Isaac.
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0: Am 9. Juli ist Mark Forster hier bei uns in Bremen für ein Konzert und ich habe Karten für euch und zwar für natürlich genau dieses Konzert und nicht nur das, ihr könnt Mark Forster sogar noch persönlich treffen. Aber vorher müsst ihr mir eine Frage beantworten. Hört mal jetzt genau hin, denn unsere Kinderreporter und Reporterinnen Lina, Helene, Tole und Kini haben ihn ja getroffen. Mal schauen, was er da jetzt so erzählt.
2: Wir sind ja gerade hier in Bremen. Was magst du an Bremen?
3: Ich habe eine ganz enge Verbindung eigentlich zu Bremen. Es gibt zwei Jungs aus meiner Band, die hier aus der Gegend kommen und hier auch noch wohnen. Mein Papa wohnt in Osterholz-Scharmbeck. Bremen ist irgendwie voll oft ein Thema. Es gibt eine Fanfreundschaft zwischen Werder Bremen und dem 1. FC Kaiserslautern. Das finde ich auch sehr sympathisch. Und das war's. Egal was kommt,
0: sind gut. Das sind ja auch genug Gründe, Bremen gut zu finden. Ich finde Mark Forster und Bremen, das passt. Und ich habe ja gerade schon gesagt, wir haben einmal zwei Karten für euch. Die sind übrigens handsigniert von Mark Forster. Und dann gibt es auch noch ein Meet and Greet mit ihm, also ein Treffen vor dem Konzert. Also bringt Zeit mit, wenn ihr diese Karten gewinnen solltet für den 9. Juli. Und ich habe ja gesagt, ihr müsst mir gleich eine Frage beantworten, wenn ihr diese Karten haben möchtet. Und die Frage ist... Er hat es eben gesagt. Wo wohnt denn der Papa von Mark Forster? Wenn ihr das wisst, ruft jetzt schnell an unter 0421 246 666.
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0: Yoni Love Me war das von Rita Ora um 9:30.
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0: Hier habe ich aktuell keine Meldungen für euch und auch Blitzer habe ich hier aktuell noch keine.
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0: Was ich aber natürlich immer noch habe, sind einmal zwei Karten für Mark Forster. Unsere Telefone klingeln hier die ganze Zeit. Ich sehe es hier, ich habe hier rechts neben mir so ein Bildschirm, wo ich sehe, wie viele Leute anrufen. Nicht genau, sondern nur unsere Leitungen, die wir hier offen haben. Und die blinken auf jeden Fall alle und die ganze Zeit. Und wir schauen gleich mal, wer gewonnen hat. Aber erstmal gibt es Lil Nas X mit Star Walkin'.

0: Mark Forster kommt zu uns nach Bremen. Genau der hier am 9. Juli für ein Open-Air-Konzert auf der Galopprennbahn. Und ich habe einmal zwei Karten für euch. Vielleicht habe ich diese einmal zwei Karten auch für Sarah und ihre Tochter Mathilda. Beide kommen aus Bremen und sind jetzt gerade bei mir am Telefon. Guten Morgen.
1: Guten Morgen.
2: Moin.
0: Wie ist denn bei euch die Lage? Ist alles gut? Macht ihr euch einen gemütlichen Sonntag oder was?
1: Ja,
2: sind wir so ein bisschen zu gezwungen. Mathilda hat es leider erwischt, die ist ganz erkältet.
0: Oh.
2: Aber wir machen es uns gemütlich.
0: 30 Grad und erkältet. Na, fast 30 Grad. Das ist natürlich auch nicht das beste Timing, aber vielleicht geht es dir gleich wieder ein bisschen besser, Mathilda, wenn ihr Karten für Mark Forster gewinnt. Wir hatten ja eine Frage. Und zwar, wo kommt der Papa von Mark Forster her? Das hat er ja unserem Kinderreporter-Team verraten. Und habt ihr da gut zugehört und kennt die Antwort? Wo wohnt denn der Papa?
1: Weißt du? In Osterholz-Scharmbeck.
0: Das ist richtig. Sehr gut. Herzlichen Glückwunsch.
2: Ich werde verrückt. Das gibt's ja nicht. Wie super cool.
0: Zu Mark Forster. Und es ist ja nicht nur das Konzert auf der Galopprennbahn, sondern es ist ja auch noch ein Meet and Greet, also ein echtes Treffen mit Mark Forster. Habt ihr schon mal so jemand Berühmtes getroffen?
2: Nee.
1: Nein.
2: Auf gar keinen Fall.
0: Ich wüsste auch gar nicht, was man den dann fragen kann. Vielleicht zeigt er euch ja mal, wie er aussieht, wenn er seine Mütze absetzt. Oder so.
2: Ja, wir können probieren.
0: Könnt ihr euch bis dahin ja noch ein paar Fragen überlegen für Mark Forster oder überlegen, was ihr da alles für Fotos mit dem macht. Hoffentlich wird das Wetter gut am 9. Juli und jetzt den Rest des Tages irgendwie Sofa oder was ist so der Plan bei euch?
2: Ja, doch, Sofa und ein bisschen irgendeinen Film gucken. Wir finden schon eine Beschäftigung. Ich glaube, da viel Schlafen ist noch irgendwie heute drin und hoffen, dass es dann irgendwie gegen Ende des Tages wieder besser wird.
0: Ja, das hört sich eigentlich auch, wenn man nicht krank ist, für mich nach einem sehr guten Sonntag an. Wenn ich ganz ehrlich mit euch rumliegen und Filme gucken. Ich hoffe, ihr macht es euch gemütlich und ich hoffe, dir, Mathilda, geht's bald wieder besser. Und ich wünsche euch natürlich ganz, ganz viel Spaß auf dem Mark Forster Konzert und natürlich auch bei dem Meet and Greet am 9. Juli hier bei uns in Bremen.
2: Boah. Voll aufregend. Vielen, vielen Dank.
0: Mathilda und Sarah, tschüss. Habt noch einen schönen Sonntag.
2: Tschüss. Auch so, danke.

mit dem Fahrrad mitten durch die Innenstadt auf der Straße. Das dürft ihr normalerweise nicht, aber heute ausnahmsweise schon. Also wenn ihr heute Nachmittag noch nichts vorhabt, dann könnt ihr mitmachen bei der Kidical Mess. Kidical was? Ja genau, aber das ist genau das, eine Demo, die startet an der Grundschule in der Oderstraße in der Bremer Neustadt und geht dann bis nach Bremen-Walle und da könnt ihr eben zeigen, dass ihr ganz, ganz viele seid und dass ihr auch Teil vom Straßenverkehr seid und Sicherheit natürlich für euch, für Kinder besonders wichtig ist. Natürlich, damit ihr dann ganz in Ruhe und ohne größere Probleme durch die Stadt mit eurem Fahrrad fahren könnt. Also nicht nur heute, wenn halt Platz gemacht wird, sondern immer zu jeder Zeit. Und ihr müsst da nicht alleine langfahren. Natürlich, ihr könnt eure Eltern mitnehmen, Tanten, Onkel, Freunde, alle. Also einfach nur das Fahrrad schnappen, Laufrad, Lastenrad geht natürlich auch, Kindersitz ranschnallen und dann geht's um 14 Uhr los an der Grundschule Oderstraße bis nach Walle. Und übrigens, ihr könnt da natürlich auch richtig laut sein, damit man euch hört und Aufmerksamkeit für dieses Thema geschaffen wird. Kidical Mass heißt das, die haben auch eine Homepage kinderaufsrad.org, da findet ihr noch mehr Infos, wann das losgeht.

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1: 17 Grad haben wir aktuell in Bremen und in Oldenburg. In Bremerhaven und in Wilhelmshaven sind gerade 16 Grad angesagt und überall haben wir viele Wolken im ganzen Bremen Vierland. Die Sonne zieht sich jetzt irgendwie doch dahinter so ein bisschen zurück und es kann auch Regen geben im Bremen Vierland, vor allem jetzt so in den nächsten 1-2 Stunden. Maximal kriegen wir heute 23 Grad.
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1: Mit Laura Knepper. Studentinnen und Studenten, Schüler und Azubis bekommen wohl erstmal nicht mehr Geld vom Staat.
2: Die BAföG-Reform fällt anscheinend erstmal aus. Dann gibt sich der neue FDP-Chef Kubicki kämpferisch und eine Bombenentschärfung in Osnabrück sorgt für Behinderungen im Bahnverkehr. Eine BAföG-Erhöhung ist anscheinend vom Tisch. Bundesforschungsministerin Dorothee Bär sieht keine Chance mehr für die Reform der Ausbildungsförderung. Das hat sie der Funke Mediengruppe gesagt. Mehr hat aus der Nachrichtenredaktion Irene Lottes.
3: Ihr Haus habe alle Weichen für die Reform gestellt, aber sie habe gehört, dass die Pläne von den Regierungsfraktionen nicht mehr unterstützt werden, sagte Forschungsministerin Bär der Funke Mediengruppe. Noch im April schien der Streit um die Finanzierung beendet. Bei der Haushaltsaufstellung sei eine Einigung erzielt worden, hieß es da noch. Jetzt offenbar die Kehrtwende. Ministerin Bär zeigt aber Verständnis. Angesichts von Kürzungen bei Pflegebedürftigen und dem Kindergeld könne man nicht an anderer Stelle höhere Leistungen versprechen.
2: Der neue FDP-Bundesvorsitzende Wolfgang Kubicki hat seine Partei dazu aufgerufen, Offensivpositionen in politischen Streitfragen zu beziehen und dabei auch Gegenwind in Kauf zu nehmen. Der Debattenraum in Deutschland werde bei vielen Themen immer kleiner, sagte Kubicki beim FDP-Bundesparteitag in Berlin. Er wolle keine besondere Rücksicht auf die Position seiner Kontrahentin Marie-Agnes Strack-Zimmermann und ihrer Gefolgschaft nehmen, sagte Kubicki am Abend im Ersten.
4: Weil meine Aufgabe nicht darin besteht, irgendjemanden zu gewinnen, sondern dazu beizutragen, dass die Freien Demokraten von den Wählerinnen und Wählern wieder ernst genommen werden. Es ist völlig egal, wie wir uns nach innen selbst empfinden, ob wir lustig oder traurig sind. Entscheidend ist, wir brauchen gute Ergebnisse bei Wahlen. Und darum werde ich mich kümmern.
2: Kubicki war gestern in einer Kampfabstimmung mit knapp 60% der Stimmen zum neuen FDP-Chef gewählt worden. Strack-Zimmermann hatte erst kurz vor der Wahl auf dem Parteitag in Berlin kandidiert. In Osnabrück müssen heute 2 Weltkriegsbomben entschärft werden. Rund 1600 Menschen müssen dafür ihre Häuser und Wohnungen verlassen. Auch der Fernverkehr der Deutschen Bahn ist betroffen. Weil auch Gleise in der Sperrzone liegen, müssen Züge Umleitungen fahren. ICEs von Hamburg über Bremen nach Frankfurt halten deswegen nicht in Osnabrück. Sie werden umgeleitet und brauchen laut Bahn ungefähr eine halbe Stunde länger. Die Eisbären Bremerhaven haben den Aufstieg in die Basketball-Bundesliga verpasst. Im entscheidenden Spiel bei Phoenixhagen gab es eine deutliche 65-85 Niederlage. Und Paris Saint-Germain hat das Finale der Fußball-Champions League gewonnen. Der Titelverteidiger aus Frankreich siegte gegen Englands Meister FC Arsenal aus London im Elfmeterschießen mit 4:3. Das waren die Vier News mit Laura Knepper.
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1: Vorsicht bitte in beiden Richtungen auf der A7 Hamburg-Hannover. Zwischen Harburger Berge West und Flehstedt sind Personen auf der Fahrbahn. Und noch eine Nachricht aus Garrel. Die Hauptstraße zwischen Böseler Straße und Petersfelder Straße wird in beiden Richtungen wegen einer Veranstaltung bis 19 Uhr gesperrt. Eine Umleitung ist da eingerichtet. Blitzer habe ich hier aber noch keine. Und ich bin Milton, moin Freunde, ich wünsche euch einen schönen Sonntagmorgen. Gleich wird geforscht, wie immer in der letzten Stunde hier bei Zebra 4 von 10 bis 11 und es geht um Wölfe. Wölfe sind cool, manchmal auch ein bisschen gruselig, aber ich finde sie vor allem cool. Die sind richtig stark, die laufen durch Wälder, die haben so eine coole Farbe, das Fell von denen sieht einfach richtig cool aus und einen richtigen Wolf-Experten haben wir gleich hier zu Gast, nämlich Frank, der ist der Leiter vom Wolf-Center in Dörferden. Das heißt, der hat sogar eigene Wölfe und kennt sich natürlich auch richtig gut damit aus. Mit dem schnacken wir gleich. Jetzt gibt's aber erstmal für euch Miley Cyrus.

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0: Das sind die Backstreet Boys mit I Want It That Way.
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0: Und heute Morgen, ich habe es ja vorhin schon erzählt, erforschen wir Wölfe. Und zwar mit einem richtigen Wolf-Experten, das ist Frank Fass. Der ist der Leiter von dem Wolf-Center in Dörfverden. Das heißt, der hat sogar echte Wölfe. Moin Frank, guten Morgen.
2: Guten Morgen.
0: Schön, dass du da bist. Ich habe meinen Sohn mit dabei, der ist 6 Jahre alt. Und der hat mir vorhin, als du hier schon so vor der Scheibe standest, natürlich direkt die richtige Frage und berechtigte Frage gestellt. Warum hast du eigentlich keinen Wolf dabei?
2: Ja, ja, ich glaube, da würde sich der Wolf nicht wohlfühlen, wenn ich den an der Hundeleine sozusagen hier mit herführen würde. Aber es wäre für uns auch nur Stress, weil dafür sind die Tiere nicht gemacht.
0: Das kann ich mir vorstellen. Wobei Wölfe ja trotzdem so ein bisschen ähnlich aussehen wie manche Hunde. Wie kann ich denn so einen Wolf von einem Hund unterscheiden?
2: Ja, das ist wahr. Es gibt sogar Hunderassen, die dem Wolf optisch sehr, sehr ähnlich sind. Zum Beispiel der tschechoslowakische Wolfshund, gibt auch andere. Hm. Aber letztendlich ist ja auch der Wolf der Stammvater aller Hunde. Ja, aber es ist spannend, sich vorzustellen, dass selbst der Dackel wie auch die Dogge aus dem Wolf sozusagen herausgekommen ist, ne? Was natürlich lange, lange gedauert hat, so auszusehen.
0: Ja.
2: Aber ein Wolf sieht für sich betrachtet schon immer gleich aus. Vom Gebäudebau, von der Farbgebung, von der Form des Schwanzes, die verhältnismäßig kleineren Ohren, das markante Winterfell. Ja. Das sind so verschiedene, wie ich immer sage, Merkmale, wie man ihn optisch ganz gut erkennen kann, wenn man weiß, wie man schauen muss.
0: Ja, jetzt wo du sagst, ich meine klar, man kann sich das nicht mehr so richtig vorstellen, dass so ein Dackel, der natürlich relativ klein ist, irgendwie, sag ich mal, vor vielen hunderten Jahren auch mal ein Wolf gewesen ist oder dass sozusagen der Urgroßvater ist. Aber wenn alle Hunde irgendwie auch Wölfe sind oder mal waren, könnte ich mir dann vielleicht auch so einen Wolf irgendwie anlocken, wenn ich den ruf oder mir den anfüttern so ein bisschen und den zu meinem Kumpel machen?
2: Ja und nein. Also in der Tat hat es das in freier Wildbahn schon gegeben, dass Mitmenschen Wölfe angefüttert haben. Und es gab auch hier in Niedersachsen, das ist jetzt schon über 10 Jahre her, ein solches Tier, einen solchen Wolf, ein junger Wolfsrüde, der angefüttert wurde und auch dann gelernt hat, warum eigentlich aufwendig jagen gehen? Ich brauche ja vielleicht sogar nur Menschen aufsuchen und vielleicht kommt irgendwas Schmackhaftes herübergeworfen, herübergeflogen. Und das ist glücklicherweise verboten worden durch das Bundesnaturschutzgesetz und das dürfen wir auch wirklich niemals machen.
0: Warum?
2: Niemals Wölfe anfüttern.
0: Keine gute Idee?
2: Keine gute Idee, denn wenn sie das richtig lernen, angefüttert zu werden, dann kann es sein, wenn das nicht künftig befriedigt wird, dass im Nahbereich des Menschen eben diese Tiere auch dreist werden können, nach dem Motto, ey, wieso gibst du mir nichts? Jetzt ein bisschen salopp ausgedrückt, aber auch bis hin zu gefährlich werden können. Und das wollen wir nicht.
0: Nee, das stimmt, weil wenn sie dann irgendwann Hunger kriegen und nichts mehr von den Leuten bekommen, dann suchen sie sich vielleicht ein Pferd oder sowas.
2: Ja, Nutztiere ist nochmal was anderes. Der Übergriff von Wölfen auf Nutztiere. Das hat mit Anfüttern in dem Sinne so nichts zu tun.
0: Ah, okay.
2: Aber das Anfüttern durch uns Menschen bitte niemals machen.
0: Okay, also auf gar keinen Fall die Wölfe füttern, denn wir wollen die ja nicht hier bei uns in der Stadt oder in dem Ort haben, in dem wir wohnen. Denn Wölfe wohnen ja eigentlich ganz woanders. Und wo die wohnen und vor allem wie die da wohnen, das besprechen wir gleich.
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0: Stay war das von Leonie und Callum Scott.
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0: Wir gehen zurück zu den Wölfen, beziehungsweise manchmal kommen die Wölfe ja auch zu uns, hat Frank gerade schon erzählt, wenn sie zum Beispiel angefüttert werden. Und jetzt vor kurzem wurde aber ein Wolf in Hamburg einfach so in der Innenstadt gesehen. Eigentlich wollen wir die ja gar nicht hier haben in den Innenstädten. Deswegen Frank, wie kann das sein, dass einfach ein Wolf rumgelaufen ist?
2: Ja, du hast es schon richtig gesagt, wir wollen die Wölfe nicht in den Innenstädten haben, auch nicht im Randbereich.
0: Ja.
2: Aber wenn wir uns vorstellen, so ein Wolf läuft durch die Gegend, vielleicht ein Jungtier, was so auf Erkundungstour ist, mal sehen, was so los ist in der Welt. Und wie in diesem Beispiel in Hamburg, es gibt ja keine Stadtmauer oder einen schroffen, krassen Übergang von Land zu Stadt. So, das kommt ja so nach und nach, ein Gebäude mehr, die Straßen, dann kommt eine Kreuzung. Also was ich damit sagen will, ist, dieser Wolf ist ja offensichtlich in ein Labyrinth eingestiegen, ohne es zu wissen. Weil der Wolf weiß nicht, was kommt denn nach dem nächsten Häuserblock und nach dem übernächsten Häuserblock. Wir Menschen wissen, was Städte sind, oder wir werden als Kinder an die Stadt herangeführt. Sei vorsichtig, schau nach links und rechts, der Verkehr. So, der Wolf ist, ohne es zu wissen, immer weiter ins, ausgerechnet auch noch ins Stadtzentrum in Hamburg. Und was ich so spannend finde ist, das weiß ich von Hunden, die können auf ihre eigenen Geruchsspur, die sie ja hinterlassen, wieder zurückgehen. Die schnüffeln sich zurück.
0: Aha.
2: Und ich kann nicht erklären, warum Wölfe das nicht machen. Das wäre ja eigentlich das Einfachste.
0: Ach so, die können das nicht?
2: Anscheinend, ich kann nicht sagen, dass sie es nicht können, aber offensichtlich tun sie es nicht. Denn wir hatten ja auch hier in Bremen schon einen Wolf im Bereich Hastedt.
0: Ja, stimmt.
2: Der zwar wieder weggegangen ist, was er auch sollte, ist fraglich, ob er auf der echten eigenen Geruchsspur zurückgegangen ist. Oder im nördlichen Hannover hatten wir auch einen Wolf, der auch wieder raus ist aus der Stadt.
0: Mhm.
2: Aber es sah nicht danach aus, dass er auf derselben Spur zurückgegangen ist.
0: Aber der jetzt aus Hamburg, auch wenn er da mitten in der Innenstadt war, wie haben die den denn da jetzt eigentlich wieder wegbekommen? Oder hat er sich dann doch irgendwann gedacht, ich laufe jetzt mal weg, und dann war er weg?
2: Nein, in der Tat ist es so, er ist in die Binnenalster gesprungen und konnte dort gefangen werden.
0: Ah, okay. Na gut, also Wölfe in der Innenstadt hört sich schon ein bisschen komisch an. Wie gesagt, da sollen die natürlich auch nicht sein, weil normalerweise lebt so ein Wolf im Wald, oder?
2: Da gehört er hin, sagen wir mal im ländlichen Raum, da gehört er hin, der natürlich aus Wald besteht, aus Moor, aber auch die ganzen landwirtschaftlichen Nutzflächen. Die machen ja unsere Kulturlandschaft, also unser ländliches Bild aus. Wichtig ist für Wölfe, dass sie auch Rückzugsräume für sich finden, weil das brauchen.
0: Das heißt, nicht mehr Wald kaputt machen im besten Fall oder da reingehen und, weiß ich auch nicht, irgendwie Stress machen und die Wölfe in Ruhe lassen,
2: ja,
0: oder meinst du?
2: Der Umbau der Landschaft, so wie wir sie kennen, ist ja nicht zu erwarten. Und insofern wird es immer dieses Habitat, wie wir sagen, geben für Wölfe. Also das Umfeld auch um Bremen herum. Ich meine damit jetzt nicht die Stadt, sondern den ländlichen Raum. Der ist ja geeignetes Habitat auch für Wölfe.
0: Und wo die Wölfe hier vielleicht so bei uns in der Nähe sind und wie viele es davon auch gibt, das besprechen wir gleich mit Frank vom Wolf Center in Dörfherden.
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0: Rockabye war das von Clean Bandit und Anne-Marie.
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0: A1, Hamburg Richtung Bremen, zwischen Harburg und dem Maschener Kreuz 4 Kilometer Stau. Und eine Meldung habe ich noch aus Garrel. Die Hauptstraße zwischen Böseler Straße und Petersfelder Straße wird in beiden Richtungen wegen einer Veranstaltung bis 19 Uhr gesperrt. Eine Umleitung ist dann natürlich eingerichtet. Blitzer habe ich gerade aber keine. Am Sonntagmorgen und gleich geht's zurück zu den Wölfen. Da schnacken wir nochmal ein bisschen, wie denn eigentlich vielleicht so ein Tag von so einem Wolf aussieht. Was machen die eigentlich? Und wo sind die vor allem hier bei uns in der Nähe? Vielleicht seid ihr ja jetzt gerade ganz nah dran an einem Wolf, ohne es zu wissen. All das fragen wir gleich Frank vom Wolfcenter in der Verden. Aber erstmal haben wir jetzt hier Kamrad mit Hug Yourself. Schönen Sonntag.

0: 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Swim war das von BTS.
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0: Seid ihr vielleicht gerade ganz nah dran an einem Wolf? Das können wir jetzt mal Frank fragen vom Wolf Center in Dörferden. Der ist nämlich ein Wolf-Experte und weiß natürlich auch, wo die ganzen Wölfe sind. Also Frank, kann das sein, dass wenn ich jetzt zum Beispiel, sag mal so, am Rand von Bremen wohne, dass da irgendwo gerade ein Wolf ist, nicht allzu weit weg von mir?
2: Also es kann durchaus sein, dass ein Jungtier auf Wanderschaft ist, was man dann sehen könnte. Möglicherweise dann aber auch nie wieder, weil es immer weiter wandert. Ne? Vielleicht zurück ins Elternterritorium, vielleicht aber auch auf der Suche nach einem eigenen künftigen Territorium. So wie wir junge Menschen irgendwann das Elternhaus verlassen und uns eine Wohnung nehmen, so in etwa.
0: Aber wo wohnen die denn hier bei uns? Weil es gibt ja schon hier bei uns in Norddeutschland viele Wölfe, oder?
2: Ja, es ist so, mit Blick, um mal ein paar Zahlen zu nennen, in Gesamtdeutschland haben wir gemäß des abgeschlossenen Wolf-Monitoring-Jahres 283 Wolfsterritorien. Da lebt entweder ein Rudel oder ein Pärchen oder ein Einzeltier. Aber eben so ortsgebunden im Territorium halt. Mit Blick auf das Land Niedersachsen, das ja Bremen komplett umgibt, umrundet, haben wir davon 63 Territorien. Bremen hat selber keine Territorien. Aber wenn man mal, so wie wir ja jetzt gerade hier in der Bremer Innenstadt uns befinden, hier im wunderschönen Studio eures Radiosenders, dann schaue ich mal Richtung Gahlstedt, ich schaue Richtung Wildeshausen, da sind Rudel bestätigt. Im vergangenen Jahr Achim, wo ein Welpe aufgetaucht ist, es muss also ein Rudel sein, mit der Frage, wie wird das künftig sich dort weiter darstellen?
0: Also die Wölfe sind tatsächlich da, um uns herum, in der Nähe. Was mache ich denn, wenn ich tatsächlich jetzt einem Wolf begegne?
2: Ja, das ist eine viel gestellte Frage, zu Recht gestellte Frage. Aber es gibt selten die einzige Situation. Also eine Wolfsbegegnung kann vielfältig sein. Ja, wenn ich im Wald bin und sehe in 100 Metern Entfernung einen Wolf von links nach rechts durch den Wald huschen, dann gibt es nichts, was wir machen müssen, außer vielleicht hinterher schauen, wenn wir wollen. Mhm. Kommt aber auf dem Waldweg uns ein Wolf entgegen, dann wird der, weil er ja besser hören, sehen, riechen kann, als wir, irgendwann von uns Notiz nehmen und abbiegen. Der hat an einer Konfrontation mit uns kein Interesse. Das werden wir feststellen. Kann aber auch wiederum sein in derselben Situation, dass der Wolf doch immer näher kommt, obwohl er besser hören, sehen und riechen.
0: Ja.
2: Ich würde auf mich aufmerksam machen, um dem Wolf die Chance zu geben, schau mal her, hier ist ein Mensch. Kann aber sein, dass es ein Jungtier ist, der sich davon nicht sonderlich beeindrucken lässt und sagt, Mensch, ich habe noch nie einen Zweibeiner gesehen. Was bist du da eigentlich für ein Lebewesen? Also wenn der Wolf sich diese Frage stellen würde. So, aber auch da werden wir feststellen, dass er wieder weggeht. Aber bei dem Fall, den wir ja vor über 10 Jahren hatten, mit diesem angefütterten Wolf, der sehr, sehr nahe kam, was auch nicht tragbar war länger, der am Ende auch dann getötet werden musste. Aber dass man, wenn man eine solche Erfahrung macht, dass man definitiv ganz, ganz schnell das auch meldet.
0: Denn Wölfe sind vielleicht unsere Freunde, aber auf jeden Fall nicht in dem Sinne, dass wir mit denen kuscheln können oder uns einen halten können wie ein Hund. Das hat Frank ja eben auch schon erzählt. Wir können die cool finden und aus der Entfernung angucken oder halt im Wolfcenter. Dafür ist das natürlich da. Aber was so ein Wolf sonst den ganzen Tag macht, wo der spazieren geht oder wann die aufstehen, das fragen wir Frank gleich auch noch.
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0: Optimist war das von Nico Santos.
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0: Was macht eigentlich so ein Wolf den ganzen Tag? Spazieren gehen, irgendwelche Tiere jagen? Ich weiß es nicht, aber dafür ist ja auch Frank bei uns, der ist Wolf-Experte und der leitet das Wolf-Center in Dörferden. Also Frank, was macht denn so ein Wolf den ganzen Tag?
2: Ja, spannende Frage. Stellen wir uns mal ein Wolfsrudel vor. Das sind ja die Elterntiere mit dem Nachwuchs aus dem vergangenen Jahr, mit dem Nachwuchs aus diesem Jahr, also dem aktuellen Jahr. Können so 10 Tiere stark sein, aber auch 14, 15, 16 Wölfe in einem, denselben Rudel sind festgestellt worden. Und es ist ein heiteres Familienzusammenleben. Gleichwohl durchstreifen dann eben auch die Eltern, wenn der Nachwuchs groß genug ist, mit jenem das Territorium, das große Territorium, was in Deutschland 200 bis 300 Quadratkilometer groß sein kann.
0: Ja.
2: Auch kleiner, auch größer. Und weil die Elterntiere, aber auch gefolgt von den Jährlingen, die Jungwölfe, die ja nun auch das Jagen erlernen und üben sollen, um eines Tages selbst überleben zu können, also wird das Territorium durchstriffen und wenn sie Hunger haben, wenn die Situation passt, auch entsprechend Beute machen wollen.
0: Also
2: aber
0: doch
2: Wölfe sind hochsoziale Lebewesen, das heißt, der Familiensinn ist enorm ausgeprägt und das finde ich sehr bemerkenswert.
0: Das ist auch cool. Also ziehen die tatsächlich irgendwie so als Gang, sag ich mal, oder dann auch jeder für sich durch ihr Territorium und gehen spazieren, gucken sich ein paar Sachen an und jagen dann eben, wie du gerade gesagt hast, wenn es passt. Aber wir haben ja auch jetzt schon ein paar Mal heute gesagt, die kommen auch irgendwie unseren Städten und Orten und uns als Menschen irgendwie gerade immer näher. Das ist wahrscheinlich auch nicht mehr zu stoppen, sag ich mal. Da werden wir uns dran gewöhnen müssen, oder?
2: Ich denke, es wird kein Einzelfall geblieben sein mit damals Bremen, Hannover und jetzt Hamburg, dass einzelne Wölfe sich in die Städte verirren, verlaufen. Das werden wir auch in Zukunft selten beobachten können.
0: Aber jetzt mal eine Frage, ist das denn schlimm?
2: Nicht unbedingt schlimm, aber ich finde, ein Wolf gehört eben nicht in die Stadt. Ja, und man sieht den Wölfen, manchmal machen ja Mitmenschen Videos von diesen Wolfsindividuen, die durch die Stadt irren. Und man sieht den Wölfen bei gut gemachten Videos an, also die nicht so verschwommen sind, dann sieht man richtig, dass es den Wölfen nicht gut geht dabei, in der Stadt sich verirrt zu haben. Die wollen da raus. Ja. Und da gehören sie ja auch nicht hin.
0: Ja. Für die ist das ja auch total der Stress, wenn da auf einmal eine Straßenbahn an dir vorbeifährt und du denkst, hallo, ich bin Wolf, ich möchte gerne in den Wald und vielleicht was essen oder so. Ja. Da ist man ja auch völlig überfordert. Deswegen sollen die Wölfe mal schön im Wald bleiben und wir bleiben da, wo wir sind. Und wenn ihr euch Wölfe anschauen wollt, dann könnt ihr das, wie wir gerade schon gesagt haben, beim Spazierengehen aus der Entfernung machen oder natürlich im Wolfscenter bei Frank. Da gibt es ja auch Führungen bei euch und so. Wie viele hast du da aktuell?
2: Wir haben aktuell 11 Wölfe. Und verschiedene Wölfe, wir haben den europäischen Grauwolf, also der hier durch die freie Wildbahn läuft, aber auch verschiedene kanadische Wölfe von ganz weiß bis hin zu fast ganz schwarz. Ist sehr sehenswert.
0: Alle Wölfe mit dabei, deswegen, wenn ihr sie sehen wollt, dann schaut sie euch am besten da an. Und was mache ich, wenn ich einen sehe? Nochmal ganz kurz, rufe ich dann die Polizei?
2: Die Polizei nicht. Es gibt zum Beispiel in Niedersachsen oder auch hier für Bremen eine App, die man bedienen kann und dann wird das in das niedersächsische bremische Wolfsmonitoring mit aufgenommen, diese Sichtung. Wenn man ein Foto machen kann, gerne ein Foto machen und jeder Hinweis dient, um eben das wichtige Wolfsmonitoring entsprechend mit zu unterstützen. Das wäre großartig.
0: Sehr gut. Und vor allem keine Panik, weil im Zweifel haben die mehr Angst vor euch als ihr vor denen. Frank, vielen Dank, dass du da warst.
2: Sehr
0: gerne. Das war wieder sehr interessant mit dir. Sehr coole Sachen wieder über Wölfe gelernt und

0: Halo von Ray Garvey war das.
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0: Ja, und ich sag mal so, um nur im T-Shirt rauszugehen, fand ich es jetzt heute Morgen schon noch ein bisschen zu frisch. Nur um euch vor so einem Fehler vorzuwarnen, war gar nicht so angenehm. Es ist noch leicht bewölkt und Wind ist auch unterwegs. Bei 17 Grad aktuell in Oldenburg und Walsrode, 16 Grad in Bremen und Bremerhaven. Und eine Trockenheitsgarantie würde ich für heute jetzt auch nicht unbedingt geben. Schauer sind stellenweise möglich.
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0: Mit Laura Knepper. Und Israel hat im Libanon eine historische Festung eingenommen.
2: Und zwar die strategisch wichtige Kreuzritterfestung Beaufort. Dann fällt die BAföG-Reform anscheinend erstmal aus. Und in Frankreich hat es Ausschreitungen gegeben, nachdem Paris Saint-Germain die Champions League gewonnen hat. Israel hat die Bodenoffensive im Süden des Libanon nochmal ausgeweitet. Dabei hat die Armee nach eigenen Angaben eine strategisch wichtige Festung eingenommen. Die Armee hat alle Menschen südlich des Sarani-Flusses aufgerufen, die Gebiete sofort zu verlassen. Mehr hat aus der Nachrichtenredaktion Irene Lottes.
3: Auf Bildern, die die Nachrichtenagentur AFP verbreitet, ist eine israelische Flagge über der historischen Burg Beaufort zu sehen. Verteidigungsminister Israel Katz erklärte, die israelische Armee habe den Litani-Fluss überquert und die Beaufort-Höhe eingenommen. Das diene der Verteidigung der Ortschaften im Norden Israels und der Sicherheit israelischer Soldaten. Das israelische Militär wirft der Hisbollah-Miliz vor, aus Einrichtungen in der Gegend Angriffe ausgeführt zu haben. Die mittelalterliche Kreuzritterburg gilt wegen ihrer Lage mit Blick über weite Teile des Südlibanon als strategisch wichtiger Punkt. Israel hatte die Anlage bereits im Libanonkrieg im Jahr 1982 erobert und als Stützpunkt genutzt.
2: Forschungsministerin Dorothee Bär rechnet nicht mehr damit, dass es eine schnelle Reform des BAföG gibt. Ihr Haus habe alle Weichen gestellt für die Reform der Ausbildungsförderung, aber sie habe gehört, dass das von den Regierungsfraktionen nicht mehr unterstützt wird, sagte die CSU-Politikerin den Zeitungen der Funke Mediengruppe. Sie verstehe das angesichts der Belastungen. Es sei kein Drama, wenn Studierende neben dem Studium jobben, so Bär. In Bremen gibt es am Nachmittag eine Fahrraddemo. Dazu aufgerufen hat das Aktionsbündnis Critical Mass. Zu ihm gehören unter anderem der ADFC Bremen und mehrere Klimainitiativen. Den Organisatoren geht es um mehr Sicherheit von Kindern im Straßenverkehr. Die Fahrraddemo soll um 14 Uhr in der Neustadt beginnen und durch die Innenstadt bis nach Walle führen. Erwartet werden bis zu 300 Teilnehmerinnen und Teilnehmer. Laut Polizei kommt es deshalb kurzfristig zu Straßensperrungen. Nach dem Champions-League-Sieg von Paris Saint-Germain ist es in Paris und anderen französischen Städten zu Krawallen gekommen. Laut Innenministerium wurden landesweit 416 Menschen vorübergehend festgenommen, mehr als die Hälfte davon in der französischen Hauptstadt, berichtet aus Paris Julia Borutta.
4: Nach Behördenangaben wurden 7 Polizisten verletzt. Besonders rund um den Prachtboulevard Champs-Élysées und am Rande des Heimstadions von PSG im Pariser Westen, wo sich tausende Fans versammelt hatten, war die Lage eskaliert. Vermummte Personen und Einsatzkräfte gerieten mehrfach aneinander. Wurfgeschosse und Tränengas wurden eingesetzt. Feuerwehrleute mussten in Brand gesteckte Leihfahrräder löschen. Auch Autos wurden vereinzelt in Brand gesteckt. Trotz der Zusammenstöße wird es am Nachmittag die geplante Parade der Spieler am Champ de Mars am Fuße des Eiffelturms geben. Danach wird Präsident Emmanuel Macron die Mannschaft im Élysée-Palast empfangen.
2: Das waren die 4 News mit Laura Knepper.
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0: Und da haben wir auf der A1 Hamburg Richtung Bremen zwischen Harburg und dem Maschener Kreuz 4 Kilometer Stau, wenn ihr da unterwegs seid. In Garrel die Hauptstraße zwischen Böseler Straße und Petersfelder Straße wird in beiden Richtungen wegen einer Veranstaltung bis 19 Uhr gesperrt. Eine Umleitung ist aber eingerichtet. Und in der Region Hannover kommt es heute wegen eines Fahrradkorsos bis 13 Uhr zu Verkehrsbehinderungen. Blitzer habt ihr aktuell keine gemeldet. Wenn ihr einen seht, könnt ihr durchrufen unter der 042 246 666. Habt eine gute Fahrt.
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0: Mit Larissa Sobral am Sonntagvormittag. Ich musste gerade kurz überlegen, ist wirklich schon Sonntag? Doch, tatsächlich. Morgen startet die neue Woche. Ich habe richtig doll mitgefiebert. Und zwar mit den Eisbären aus Bremerhaven. Da ging es ja gestern so ein bisschen um alles oder nichts im letzten Spiel gegen Phoenix Hagen, um den Aufstieg in die Bundesliga. Und leider hat das Team es nicht geschafft. Und nach dem Match war Kapitän Adrian Breitlauch auch, ja, ich glaube, schon ein bisschen frustriert.
5: Wir sind ganz nah dran an einem ganz, ganz großen Traum gewesen, den wir jetzt knapp nicht erreicht haben. Schwierig, das in Worte zu fassen, aber natürlich, niedergeschlagen hat ist das zweite Wort, aber trotzdem gleichzeitig, wir können stolz auf uns sein.
0: Ja, niedergeschlagen, aber natürlich trotzdem stolz, weil die Jungs haben eine krasse Saison gespielt. Wie genau das Spiel gestern abgelaufen ist, das hören wir gleich noch. Erstmal gibt's Shut Up and Dance von Sophie and the Giants.
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0: mit Mbapp.
1: Ja, Frem 4?
0: Das war's einfach mit dem Aufstieg in die Basketball-Bundesliga. Die Eisbären Bremerhaven haben das entscheidende Match verloren bei Phoenixhagen. Gestern mit 65-85. Mit dabei war Bremen 4 Sportreporter Olaf Rathje. Olaf, wie groß war denn die Enttäuschung nach dem Spiel?
2: Riesig, denn die Chance, die war ja wirklich zum Greifen nah. Nur ein einziger Sieg hat jetzt gefehlt, um nach 7 Jahren die zweite Liga wieder zu verlassen und kommende Saison in der Bundesliga mitzuspielen. Am Ende hat dann aber wohl auch ein wenig die Kraft gefehlt gegen stark aufspielende Hagner, die vor allem in der zweiten Halbzeit punktemäßig davongezogen sind. Und das ja vor allem gepusht von rund 3000 wirklich extrem lauten Fans. Und da hatten die Bremerhavener Basketballer dieses Mal keine Antwort drauf, sodass es am Ende halt diese deutliche Niederlage gab.
0: Ja, und das tut auf jeden Fall weh. Wie haben denn jetzt die Spieler auf diesen geplatzten Traum reagiert?
2: Ja, bei einigen flossen da wirklich die Tränen, zum Beispiel beim Kapitän Adrian Breitlauch.
3: Es war ganz lange das Gefühl mit drin, dass wir es schaffen können mit dieser Mannschaft. Wir haben es ja gezeigt, wie nah wir dran waren. Dementsprechend ist jetzt erstmal ein Durchatmen angesagt. Eine Nacht schlafen, zwei Nächte schlafen und sich dann zusammensetzen.
2: Ja, und trotzdem war auch immer zu merken, dass die Spieler und die Fans auch stolz waren auf die Saisonleistung, aber natürlich auch enttäuscht über diese große verpasste Chance. So war das nämlich auch beim Mannschaftskollegen von Adrian Breitlauch bei Dominik Johnson.
4: Tut weh, wir hätten ein bisschen mehr rausholen können, aber es ist halt auch das Quäntchen Glück. Ne? Bei dem Verein Wirbel bei uns nicht und ja, wir haben uns leider nicht belohnt für die tolle Saison.
0: Ach Mann, das ist richtig schade. Wie geht's denn jetzt weiter mit dem Basketball in Bremerhaven?
2: In der kommenden Saison soll natürlich ein neuer Anlauf gestartet werden. Ein Aufstieg in dieser Spielzeit, der war zwar ein großer Traum und ja auch durchaus möglich, aber der war nicht eingeplant. Eisbärenmanager Max Melching, der blickt deshalb jetzt auch schon wieder durchaus optimistisch nach vorne.
5: Dass wir nächstes Jahr voll angreifen, das war der eigentliche Plan. Dieses Jahr wäre ein bisschen verfrüht gewesen, aber wir hätten es gemacht. Aber jetzt geht's volle Fokus aufs nächste Jahr.
2: Unklar ist natürlich jetzt noch, wie viele Spieler denn bleiben. Ob der Coach wieder eine komplett neue Mannschaft aufbauen muss. Aus Sicht der Eisbären wäre es sicherlich erfreulich, wenn möglichst viele Spieler gehalten werden können, damit dann ein eingespieltes Team nächste Saison wieder voll angreifen kann.
0: Ja, und dann hoffentlich auch den Aufstieg schafft, weil die Saison an sich war ja richtig gut. Nach dem verlorenen Match heißt es für die Eisbären also erstmal schütteln und dann auf einen neuen Versuch gucken.

Irre, wie viel Emotionen einfach in der Stimme von Asaf Avidan stecken. One Day Reckoning Song war das hier auf Bremen 4. Das war ja ein Mega-Hit 2012. Jetzt geht's weiter mit Tampa City und Self-Aware. Wir haben es 11.23 Uhr. Habt einen schönen Start in euren Sonntag.

0: Zukunft Pink, Peter Fox zusammen mit Ines hier auf Bremen 4. Und das um kurz nach 11:30.
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0: Und da ist auf den Straßen zum Glück auch nicht allzu viel los. Auf der A1 Hamburg Richtung Bremen zwischen Harburg und dem Maschener Kreuz 4 Kilometer Stau. In Garrel die Hauptstraße zwischen Böseler Straße und Petersfelder Straße wird in beiden Richtungen wegen einer Veranstaltung bis 19 Uhr gesperrt. Da ist eine Umleitung eingerichtet. Und in der Region Hannover kommt es heute wegen eines Fahrradkorsos bis 13 Uhr zu Verkehrsbehinderungen. Blitzer habt ihr uns keine gemeldet. Wenn ihr einen seht, könnt ihr einmal durchrufen hier bei uns. 0421 246 666. Fahrt auf jeden Fall vorsichtig. Hier gibt's jetzt erstmal den perfekten Song, um in so ein saftiges Croissant zu beißen. Oh, und jetzt muss ich den Croissant bis kurz nach hinten verschoben haben. Hier kommt nämlich noch eine Gefahrenmeldung rein. Vorsicht bitte auf der A1 Bremen Richtung Osnabrück. Zwischen Holdorf und Neunkirchenförden liegen Gegenstände auf der Fahrbahn. Jetzt aber wirklich der Biss ins Croissant zu diesem Song, der richtig smooth klingt. Olivia Dean, So Easy to Fall in Love. Ich bin Larissa Sobral, moin.

0: Also manchmal fehlt irgendwie so ein bisschen die Liebe, oder? Ist mir letztens aufgefallen, als ich zur Arbeit gelaufen bin und ich bin vorbeigelaufen am Fenster von so einem Dönerladen und da hat mich der Dönermann aus dem Nix richtig nett angelächelt, als er gerade so dabei war, morgens seinen Laden zu putzen. Und ich fand das so schön und so nett und ich habe gemerkt, krass, sich einfach mal anzulächeln und so nett zu seinem Alltag, das passiert irgendwie doch weniger, als wir uns das vielleicht eigentlich wünschen. Und deshalb ist unser Reporter Niklas Jürs diese Woche mit einer Mission los ins Bremen-Vierland gezogen. Und diese Mission lautet: mehr Nettigkeit im Alltag.
1: Ich mache heute mal bewusst das, was wir sonst oft vergessen: kleine Hilfen anbieten. Mal sehen, was passiert. Darf ich die Tür aufhalten?
2: Ja. Danke.
3: Ja, das ist sehr nett. Vielen, vielen Dank.
4: Also das fällt immer sofort auf und dann ist man so positiv überrascht, wenn einem plötzlich die Tür aufgehalten wird oder gerade wenn man irgendwie mit Kinderwagen unterwegs ist, jemand Platz macht. Das macht den Tag einfach direkt schöner.
1: Aber wie sieht es denn eigentlich mit der Hilfsbereitschaft der Menschen aus? Hast du in letzter Zeit mal jemandem mit einer höflichen Geste geholfen?
5: Ich hatte zum Beispiel jetzt neulich im Supermarkt eine Dame im Rollstuhl mal geholfen, fragt dann ganz höflich, brauchen Sie irgendwas von ganz oben? Und da hat sie sich mega bedankt, sagt sie, ja, das wäre super, wenn sie mir das da oben holen könnten.
1: Kleine freundliche Gesten machen auch den Alltag für Maya schöner. Sie arbeitet als Bedienung.
6: Also es gibt sehr höfliche Menschen, die also sehr aufmerksam sind. Also ich freue mich immer drüber, wenn die Leute irgendwie sich für den netten Service bedanken oder halt aufmerksam sind, indem sie, weiß nicht, Teller zusammenstellen oder so. Ich finde, das sind so die Kleinigkeiten.
1: Es bleibt vor allem eins hängen: Höflichkeit muss gar keine große Geste sein.
3: Unterm Strich merkt man immer, so blöd sind die Leute gar nicht. Meistens sind alle ganz freundlich. Man muss sie nur mal anlächeln und vielleicht auch mal fragen.
4: Ja, und man darf nicht so sehr in seinem eigenen Film sein und ein bisschen auf die Außenwelt achten.
0: Ist was dran, guck mal. Es sind oft einfach die Kleinigkeiten, die einen Tag schon so ein bisschen besser machen können, als er vorher vielleicht war. Finde ich richtig schön. Das hier ist Teddy Swims mit Mr. Know-It-All. Und das sage ich jetzt übrigens mit einem Lächeln. Für alle.

Winehouse, Rehab, was für eine heftige Künstlerin. Liebeskummer, Leute, wir wissen alle, das ist ein richtig mieses Gefühl. Aber ich finde, Kummer klingt irgendwie so nett für das, was da eigentlich in uns drin passiert. Weil Kummer klingt so nach, ja, das bedrückt mich jetzt irgendwie schon ein bisschen. Also so, naja, so richtig gut geht's mir nicht. Aber ich finde, so eine große Trennung zum Beispiel geht ja oft viel tiefer. Also dann haben wir keinen Hunger mehr, wir können nicht schlafen. Das Herz fühlt sich an, als wären da ganz tiefe Risse drin und jemand hätte überall an jeder Ecke ein Stück abgerissen. Und alles Mögliche kann einen ja auch an diese Beziehung erinnern, die jetzt weg ist. Egal, ob es ein Song ist oder ein Restaurant oder sogar so ein doofes, gelbes Ortsschild, an dem man immer zusammen so vorbeigefahren ist. Und um genau diesen Schmerz geht's auch in Paula Stellars Song Lovesick. So, und passt auf. Ich finde nämlich, Lovesick, also übersetzt so richtig krank sein wegen Liebe, das passt irgendwie besser als ein vergleichsweise, sag ich mal, niedlicher Liebeskummer.

0: Little Monsters. Nein, Little Talks, One of Monsters and Man. So rum, hier auf Bremen 4 um kurz vor 12. Und vor 12 gibt's auch noch den Song. We Pray von Coldplay zusammen mit Little Sims und Burner Boy. Auf jeden Fall auch ein Banger.
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1: Uns wurde irgendwie ein bisschen mehr Sonne versprochen heute, aber stattdessen hängen halt viele Wolken am Himmel. Es ist auch noch etwas frischer als die um die 22 Grad, die es heute eigentlich mal werden sollen. 18 Grad in Bremerhaven und in Grasberg, aktuell 17 Grad in Sande und 16 Grad in Bremen. Und trocken bleibt es heute wahrscheinlich auch nicht den Tag über.
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1: mit Laura Knepper. Heute ist Weltnichtrauchertag und deshalb hat sich der Drogenbeauftragte zu Wort gemeldet.
2: Hendrik Streeck fordert strengere Gesetze, um Kinder und Jugendliche vom Rauchen abzuhalten. Dann hat Israel im Libanon eine historische Festung eingenommen und Eintracht Frankfurt holt Trainer Adi Hütter zurück. Zum Weltnichtrauchertag heute fordert der Drogenbeauftragte der Bundesregierung Hendrik Streeck deutlich höhere Preise für Zigaretten und Vapes. Sie müssten spürbar steigen, sagte Streeck der Rheinischen Post. Was er genau gesagt hat, weiß aus der Nachrichtenredaktion Sven Kuhn.
3: Höhere Preise halten gerade junge Menschen vom Einstieg ab und helfen vielen Raucherinnen und Rauchern beim Aufhören, sagte Streeck. Es sei zynisch, eine deutliche Erhöhung der Tabaksteuer mit dem Argument abzulehnen, dass dann weniger Menschen rauchen und deshalb die Einnahmen sinken könnten. Dies sei kein Einnahmeausfall, den man beklagen sollte, sondern ein gesundheitspolitischer Erfolg, den man erreichen muss, sagte Streeck. Der Präsident der Bundesärztekammer Klaus Reinhardt forderte zudem strengere Gesetze, um Kinder und Jugendliche vor Zigaretten und Vapes zu schützen. Zuletzt hatte eine aktuelle Studie gezeigt, dass immer mehr Jugendliche rauchen und verstärkt E-Zigaretten nutzen.
2: Israel hat die Bodenoffensive im Süden des Libanon noch einmal ausgeweitet. Dabei hat die Armee nach eigenen Angaben eine strategisch wichtige Festung eingenommen. Mehr hat aus der Nachrichtenredaktion Irene Lottes.
4: Auf Bildern, die die Nachrichtenagentur AFP verbreitet, ist eine israelische Flagge über der historischen Burg Beaufort zu sehen. Verteidigungsminister Israel Katz erklärte, die israelische Armee habe den Litani-Fluss überquert und die Beaufort-Höhe eingenommen. Das diene der Verteidigung der Ortschaften im Norden Israels und der Sicherheit israelischer Soldaten. Das israelische Militär wirft der Hisbollah-Miliz vor, aus Einrichtungen in der Gegend Angriffe ausgeführt zu haben. Die mittelalterliche Kreuzritterburg gilt wegen ihrer Lage mit Blick über weite Teile des Südlibanon als strategisch wichtiger Punkt. Israel hatte die Anlage bereits im Libanonkrieg im Jahr 1982 erobert und als Stützpunkt genutzt.
2: Die Menschen in Hamburg können noch bis heute Abend darüber abstimmen, ob sich ihre Stadt ins Rennen um die Spiele 2036, 40 und 44 wirft. Die Abstimmungsstellen für den Olympiaentscheid sind noch bis 18 Uhr geöffnet. Insgesamt sind etwa 1,3 Millionen Menschen ab 16 Jahren zur Abstimmung aufgerufen. Um die 40% davon hatten ihr Votum schon vor dem Referendum per Brief abgegeben. Trainer Adi Hütter kehrt zu Eintracht Frankfurt zurück. Das hat der Fußball-Bundesligist gerade mitgeteilt. Der Österreicher hat einen Vertrag bis Sommer 2029 unterschrieben. Er übernimmt vom entlassenen Spanier Albert Riera. Hütter hatte die Frankfurter schon von 2018 bis 2021 trainiert und dabei unter anderem das Halbfinale in der Europa League und im DFB-Pokal erreicht. Das waren die Vier News mit Laura Knepper.
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1: Immer noch die Gefahrenmeldung. Vorsicht bitte auf der A1 Bremen Richtung Osnabrück. Zwischen Holdorf und Neunkirchenförden liegen Gegenstände auf der Fahrbahn. Auch A1 Osnabrück Richtung Bremen. Zwischen Dreieck Stur und Bremen-Arsten 5 Kilometer stockender Verkehr. Und in Garrel die Hauptstraße ist immer noch zwischen Böseler Straße und Petersfelder Straße in beiden Richtungen wegen des Oldtimer-Treffs bis 19 Uhr gesperrt. Da ist eine Umleitung eingerichtet. Blitzer habt ihr aktuell keine gemeldet. Fahrt auf jeden Fall vorsichtig.
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1: mit Larissa Subral am Sonntag. Und ich habe gestern Abend noch was richtig Schönes gemacht, was Nostalgisches. Ich habe mein altes Super Nintendo ausgepackt, das wir damals irgendwann mal vom Trödelmarkt gekauft haben und habe eine Runde Super Mario gezockt. War richtig schön, war entspannt, ich konnte meinen Kopf ausschalten. Und wenn ihr denkt, boah, wieder mal sowas zocken jetzt, auch gerade wo der Sonntag so ein bisschen grau ist, haben wir gleich auf Bremen 4 noch so einen kleinen Tipp für euch. Ein neues Spiel allerdings, nichts, was ihr in euer altes Super Nintendo reinstecken könnt. Hier gibt's jetzt erstmal Martin Solveig mit Hello.
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Homewrecker von Samba. Und eine aktuelle Gefahrenmeldung für euch. Vorsicht bitte auf der A1 Osnabrück Richtung Bremen. Zwischen Bremen-Arsten und Hemelingen befindet sich eine ungesicherte Unfallstelle. Fahrt schön vorsichtig. Hier gibt's jetzt Portugal the Man mit Feel It Still. Moin.

0: Sein Name ist Bond. James Bond. Und er hat eine neue Videospielmission. 007 First Light heißt das Ding. Ist der neue Teil der James Bond Gaming-Reihe und nach 14 Jahren Pause auch wieder der erste. Und unsere Bremen 4 Games-Expertin Julian Bamberg hat direkt mal ihr Agentinnen-Outfit angezogen, um First Light für uns zu testen. Julia, wie ist?
1: Geil. Also schon das Tutorial, ne? Die ersten Sequenzen, wo man die Steuerung kennenlernt, die war super rasant. Ne? So eine klasse Mischung aus Kampf, Action und Schleichpassagen. Und wirklich filmwürdig, muss ich sagen.
2: Do you have an appointment?
3: The name's Bond.
2: James Bond. He's with me.
0: Ja, na klar. Ich wusste doch, dieser legendäre Satz wird noch kommen. Aber was ist denn die Story von dem Ganzen?
1: Also das ist quasi die Vorgeschichte. Ne? Wenn wir mit James Bond anfangen zu spielen, ist er noch ein kleiner Soldat und muss sich beim britischen Geheimdienst MI6 erst beweisen und die 007 verdienen.
0: Oh, das finde ich aber ehrlich gesagt ganz cool, dass es so eine Vorgeschichte ist. Aber sag mal, der letzte Film-Bond, das war ja Daniel Craig, der ist ja quasi in Rente gegangen und es gibt ja noch keinen neuen. Wer ist denn dann jetzt dieser Videospiel-Bond?
1: Das ist so ein junger Frecher, der noch nicht sehr gentleman-like auftritt, der viel grinst und sich auch mal gerne prügelt. Gespielt wird er vom irischen Schauspieler Patrick Gibson. Der war unter anderem der junge Dexter Morgan in der Serie Dexter Original Sin.
0: Okay, das finde ich jetzt schon wieder sehr gut. Und wie macht er sich jetzt so als Bond?
1: Ich muss sagen, ganz ehrlich, ich habe mich gleich wohlgefühlt mit ihm. Der ist noch so unverbraucht, ne? Hat aber Charme und einen echt guten Humor. Das gefällt mir. Und du, den könnte ich mir auch als Filmbond gut vorstellen.
0: Ja, guck mal, vielleicht können wir den ja nochmal mit ins Rennen werfen. Und jetzt sag aber mal, wenn ich so Filmbond-Fan bin und zum ersten Mal die Games spielen möchte, ist dann First Light was für mich?
1: Ich würde sagen, ja. Also ich bin als geübte Spielerin schon sehr gut mit dem normalen Schwierigkeitsgrad zurechtgekommen und man kann den aber noch einfacher einstellen.
0: Gut.
1: Einen dicken Minuspunkt gibt's. Es gibt nämlich keine deutsche Synchronisation. Das Game ist auf Englisch mit deutschem Untertitel. Aber ansonsten beide Daumen hoch von mir.
0: Ach, das wird mich jetzt nicht so doll stören. Also falls ihr es ausprobieren wollt, 007 First Light gibt's für PC, gibt's auch für die Xbox X und S und für die PlayStation 5. Und hier gibt's jetzt Sabrina Carpenter und Madonna mit Bring Your Love.

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0: Summer's Back, Alok, zusammen mit Jess Glynn.
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0: Und da immer noch die Gefahrenmeldung, Vorsicht bitte auf der A1 Osnabrück Richtung Bremen. Zwischen Bremen-Arsten und Hemelingen befindet sich eine ungesicherte Unfallstelle. Auch die A1 Osnabrück Richtung Bremen zwischen Dreieck Stur und Bremen-Arsten 5 Kilometer stockender Verkehr. Und in Garrel ist die Hauptstraße zwischen Böseler Straße und Petersfelder Straße in beiden Richtungen wegen eines Oldtimer-Treffs bis 19 Uhr gesperrt. Eine Umleitung ist eingerichtet. Blitzer habt ihr aktuell nicht gemeldet. Wenn ihr einen seht, könnt ihr anrufen auf der 0421 246666. Habt eine gute Fahrt. Hier gibt's jetzt Purple Disco Machine zusammen mit Hertz und Wonderful Life in der 25er-Version. Ich bin Larissa Sobral. Moin!

Alle Farben, Baby Goodbye. Manchmal lohnt sich das ja, als Schülerband zu starten, dann so richtig dran zu bleiben an der Musik und irgendwann extrem erfolgreich zu werden. Ich muss durch den Monsun. Na klar, war bei Tokyo Hotel so. Die sind als Schülerprojekt in diesem kleinen Ort da bei Magdeburg gestartet. Hießen ja auch erstmal Devilish. Naja, und der Rest ist Geschichte, wie ihr wisst, rund um die Cowlitz Twins. Oder die hier. Es tut mir leid, Pocahontas. Arne Mai Kantereit, auch eine Schülerband gewesen. Dann alle großen Festivals geentert und sowieso voll durchgestartet, karriertechnisch. Genauso wie auch die Giant Rooks oder diese Jungs aus Norwegen, Bausa. Ja, und so wie das hier auf Magnetic klingt, hat es natürlich nicht angefangen. Die Jungs haben auch in der Schule damit gestartet, Partymucke zu machen zusammen. Und zwar für diese berühmt-berüchtigten Russfeiern in Norwegen. Das sind ja diese Partys für die Abschlussschüler, wo es wirklich gerne mal eskaliert und wo auch die ganze Truppe immer irgendwelche Busse bemalt. Dann bauen die um, dann machen die richtig hart Party da drin. Aber nach der dicken Abschlussparty haben die Jungs auf jeden Fall die Kurve gekriegt, haben weitergemacht mit der Musik und sind mittlerweile eher in Richtung so Scandi-House-Tracks unterwegs. Und statt Abschluss-Party-Hits gibt es jetzt halt dann eher so Songs, die an einem Sommerabend bei so einem Lounge-Event draußen laufen könnten. Man entwickelt sich ja auch ein bisschen weiter seit dem Abi, ne? Hier gibt es jetzt auf jeden Fall auf Bremen 4 The Bausa mit Magnetic.

0: No doubt mit It's My Life hier auf Bremen 4. Ist so ein bisschen grau und fies da draußen, ne? Und da könnte man ja auf die Idee kommen, nehme ich jetzt heute mal einen Lappen in die Hand, putze ich mal zu Hause alles, räume ein bisschen auf. Oder vielleicht doch lieber die neue Staffel von eigentlich egal welcher Serie gucken, Hauptsache abschalten, bevor dann schon wieder Montag ansteht. Ich muss mir die Frage heute nicht stellen, weil ich bin halt arbeiten, aber chillen oder Hausarbeit, so am Sonntag. Was sagt ihr?
1: Definitiv chillen. Naja, wenn ich eine stressige Arbeitswoche hatte, dann möchte ich das Wochenende auf jeden Fall dafür nutzen, ein bisschen runterzukommen. Und da bietet sich der Sonntag halt perfekt für an.
2: Wenn die Wohnung so dreckig ist, dass man aufräumen muss, dann macht man das lieber am Sonntag, aber sonst ein bisschen länger schlafen, ein bisschen spazieren.
3: Ich nutze den Sonntag gerne zum Faulenzen und gar nichts machen. Und aufräumen tue ich auch lieber so unter der Woche.
4: Sonntag bin ich auch auf jeden Fall eher der Chiller. Liegt auch daran, weil das Wochenende immer so vollgepackt ist und man am Sonntag ja dann nochmal so richtig runterkommt. Dann wird auch mal Party gemacht im Club. Da wird auch mal in eine Bar gegangen und da ist man sonntags so ausgenockt, dass man wirklich froh ist, dass man da noch mal ein paar Stunden für sich hat.
0: Boah, kann ich verstehen. Dann sonntags noch die extra Motivation irgendwie aus sich rausholen, um irgendwie alles aufzuräumen. Dann vielleicht lieber, so mache ich es unter der Woche, jeden Tag so eine Kleinigkeit wegräumen, damit es irgendwie sich nicht so summiert. Ich finde auf jeden Fall auch, ihr habt euch den Sonntag verdient. Lasst euch heute gut gehen. Guckt mal raus. Wetter ist eh so, naja. Macht einfach genau das, worauf ihr Lust habt.

mit 5 a.m. und Vorsicht bitte auf der A1 Hamburg Richtung Osnabrück zwischen Bremer Kreuz und Uphusen-Mahndorf befindet sich eine ungesicherte Unfallstelle. Fahrt schön vorsichtig, das hier ist Stanford.

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1: Ja, ich bereue meine T-Shirt-Wahl für heute immer noch ein bisschen. Die Sonne ist noch nicht so richtig da, der Himmel wird aber stellenweise etwas heller. Es bleibt weiterhin bewölkt bei Temperaturen von 19 Grad in Bremerhaven, 17 Grad in Bremen und in Stade. In Otterndorf sind 16 Grad. Stellenweise sind heute aber auch noch ein paar Schauer möglich. Bis zu 22 Grad könnten es werden.
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1: Mit Laura Knepper. Heute am Weltnichtrauchertag hat sich der Drogenbeauftragte zu Wort gemeldet.
2: Hendrik Streeck fordert strengere Gesetze, um Kinder und Jugendliche vom Rauchen abzuhalten. Dann hat Israel im Libanon eine historische Festung eingenommen und Eintracht Frankfurt holt Trainer Adi Hütter zurück. Der Drogenbeauftragte der Bundesregierung Hendrik Streeck fordert deutlich höhere Preise für Zigaretten und Vapes. Sie müssten spürbar steigen, sagte Streeck der Rheinischen Post. Was er genau gesagt hat, weiß aus der Nachrichtenredaktion Sven Kuhn.
3: Höhere Preise halten gerade junge Menschen vom Einstieg ab und helfen vielen Raucherinnen und Rauchern beim Aufhören, sagte Streeck. Es sei zynisch, eine deutliche Erhöhung der Tabaksteuer mit dem Argument abzulehnen, dass dann weniger Menschen rauchen und deshalb die Einnahmen sinken könnten. Dies sei kein Einnahmeausfall, den man beklagen sollte, sondern ein gesundheitspolitischer Erfolg, den man erreichen muss, sagte Streeck. Der Präsident der Bundesärztekammer Klaus Reinhardt forderte zudem strengere Gesetze, um Kinder und Jugendliche vor Zigaretten und Vapes zu schützen. Zuletzt hatte eine aktuelle Studie gezeigt, dass immer mehr Jugendliche rauchen und verstärkt E-Zigaretten nutzen.
2: Israel hat die Bodenoffensive im Süden des Libanon noch einmal ausgeweitet. Dabei hat die Armee nach eigenen Angaben eine wichtige Festung eingenommen. Mehr hat aus Beirut Nina Amin.
4: Die strategisch wichtige Kreuzritterfestung Beaufort aus dem 11. Jahrhundert steht auf einem Berg. Von dort hat man einen guten Überblick über die gesamte Umgebung. Im Libanon hat man Sorge, dass Israel wie in den 80er Jahren den Süden des Landes wieder dauerhaft besetzen könnte. Schon damals hatte Israel die mittelalterliche Burg eingenommen. Die Festung liegt etwas nördlich des Litani-Flusses. Hinter diesen Fluss im Süden des Libanon, nicht weit von der israelischen Grenze entfernt, sollte sich die pro-iranische Hisbollah nach der jüngsten Vereinbarung eigentlich zurückziehen. Trotz einer Mitte April vereinbarten Waffenruhe gehen die gegenseitigen Angriffe zwischen Israel und der pro-iranischen Miliz aber weiter.
2: Die Menschen in Hamburg können noch bis heute Abend darüber abstimmen, ob sich ihre Stadt ins Rennen um die Olympischen Spiele 2036, 40 oder 2044 wirft. Die Abstimmungsstellen für den Olympia-Entscheid sind noch bis 18 Uhr geöffnet. Insgesamt sind etwa 1,3 Millionen Menschen ab 16 Jahren zur Abstimmung aufgerufen. Um die 40% davon hatten ihr Votum schon vor dem Referendum per Brief abgegeben. Trainer Adi Hütter kehrt zur Eintracht Frankfurt zurück. Das hat der Fußball-Bundesligist gerade mitgeteilt. Der Österreicher hat einen Vertrag bis Sommer 2029 unterschrieben. Er übernimmt vom entlassenen Spanier Albert Riera. Hütter hatte die Frankfurter schon von 2018 bis 2021 trainiert und dabei unter anderem das Halbfinale in der Europa League und im DFB-Pokal erreicht. Das waren die Fehlnews mit Laura Knepper.
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1: Und da haben wir auf der A1 Hamburg Richtung Osnabrück zwischen Bremer Kreuz und Arsten 6 Kilometer stockenden Verkehr weiterhin. Die A1 Osnabrück Richtung Bremen zwischen Dreieck Stur und Bremen Arsten 5 Kilometer stockenden Verkehr. Und in A7 Hamburg Richtung Hannover zwischen Schneferdingen und Dorfmarkt 9 Kilometer stockenden Verkehr, also noch ein bisschen mehr. Weiterhin außerdem die Meldung in Garrel, die Hauptstraße ist zwischen Böseler Straße und Petersfelder Straße in beiden Richtungen wegen eines Oldtimer-Treffs bis 19 Uhr gesperrt. Da gibt's eine Umleitung. Blitzer habt ihr aktuell nicht gemeldet. Habt eine gute Fahrt.
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1: Mit Larissa Subral. Moin. Ich habe gestern noch mal kurz die schönen Sonnenstrahlen draußen genutzt nach der Arbeit und habe mir ein Eis geholt und habe damit für Diskussionen gesorgt. Und jetzt frage ich mich, bin ich es, die verrückt ist, oder sind es die anderen Menschen, die mit mir diskutiert haben? Ich habe mir eine Kugel Waldmeister-Eis geholt und ich finde es irgendwie richtig geil. Das gibt mir so richtig Kindheitsfeelings. Einfach so ein schönes, knallgrünes Waldmeister-Eis. Andere Leute in meinem Umfeld finden das eklig. Jetzt die Frage, bin ich verrückt oder sind es die anderen? Ich finde, an Waldmeister gibt's gar nichts auszusetzen. Sollte man viel öfter essen. Aber gut, das ist dann vielleicht nur meine Meinung. Wenn ihr eine dazu habt, sagt mir gerne mal, ob ihr Team Waldmeister-Eis seid oder nicht. Das hier ist Harry Styles mit American Girls. Moin.

0: Und eine Gefahrenmeldung. Vorsicht bitte, auf der A1 Bremen Richtung Osnabrück zwischen Holdorf und Neunkirchenförden liegt ein Plastikteil auf der Fahrbahn. Hier habe ich jetzt Christina Aguilera für euch mit Genie in a Bottle.
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0: Keine zwei Wochen mehr, dann startet einfach schon die Fußball-WM. Am 11. Juni ist der erste Anpfiff und die Männer spielen ja in Kanada, Mexiko und den USA. Ja, auch Deutschland hat sich qualifiziert, spielt dabei mit und die wollen natürlich nicht unvorbereitet auflaufen. Und deshalb gibt es noch Testspiele, heute zum Beispiel gegen Finnland, die sind jetzt nicht mit bei der WM dabei. Und deswegen vielleicht auch die Frage, ist das überhaupt dann so eine gute Idee, gegen die zu spielen? Nationaltrainer Julian Nagelsmann meint, ja, doch.
1: Für die geht es jetzt in dem Spiel um nichts. Kann auch sein, dass der Trainer was komplett anderes macht. Aber generell versuchst du dann möglichst viele Testspielgegner zu finden, die eine gewisse Art und Weise eines Spielstils abdecken. Eine Mannschaft, die kompakt 5-4-1 verteidigt. Und klar, da brauchen wir Lösungen. Und wenn wir die da finden, dann war es ein guter Test.
0: Also kurz, die Finnen können ganz unerwartet Dinge ausprobieren, die das deutsche Team dann quasi noch lernen und üben muss, um sich auf alles bei der WM einzustellen. Anpfiff ist heute um 20.45 Uhr in Mainz. Das Ganze läuft im ZDF, wenn ihr reingucken wollt. Und was uns aber auch noch interessiert hat, ist, wie schätzen denn eigentlich die Fans die Chancen des DFB-Teams bei der WM so ein?
2: Also ich bin zwar Dortmund-Fan, aber es ist halt trotzdem immer.
3: Aber man ist auch deutsche Nationalmannschaft. Ja, eben. Ja, was glaubst du, wie weit geht's mit der Mannschaft?
2: Ich hoffe Finale.
3: Ist das realistisch?
4: Wir werden es sehen. Wir hoffen es natürlich.
2: Ich sag Halbfinale.
5: Ich sag und hoffe, sie werden Weltmeister.
0: Oha. Also ich würde sagen, da ist das Tor dann halb voll, wenn man das so sagt, unter Fußballern. Gut, Kick auf jeden Fall. Heute 20.45 Uhr geht's los gegen Finnland.

0: Call Me Maybe war das. Hier auf Bremen 4.
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0: Und da haben wir auf der A1 Hamburg Richtung Osnabrück zwischen Opusen, Bremen, Mahndorf und Arsten 6 Kilometer stockenden Verkehr. Auch auf der A1 Osnabrück Richtung Bremen zwischen Dreieck Stur und Bremen-Arsten 5 Kilometer stockender Verkehr. Und A7 Hamburg Richtung Hannover zwischen Schneeferdingen und Dorfmark 9 Kilometer stockender Verkehr. Blitzer habt ihr uns nicht gemeldet, fahrt auf jeden Fall vorsichtig und wenn ihr einen seht, dann ruft doch einfach an unter der 0421 246 666. Gute Fahrt, das hier ist Oliver Heldens mit Lady.

Ja, wie die Karriere von Calvin Harris 2026 klingt. Also nicht wortwörtlich, ne? Der Song ist schon alt. Aber ich meine, die steigert sich immer weiter, wie hier bei Found Love bis zum Drop. Genau so klingt seine Karriere dieses Jahr. Achtung, jetzt geht's los. Es läuft nämlich einfach bei ihm, das will ich sagen. Calvin Harris, dieses Jahr einfach nur krass, was der abliefert. Der hat jetzt schon seine 5. Saison im legendären Ushuaia Club auf Ibiza, spielt da 27 Shows nacheinander mal eben weg, hat seine Residency in Las Vegas, spielt als Headliner bei allen riesigen Festivals wie Tomorrowland und Co. Und dann hat er ja auch noch mit seinem Auftritt dieses Jahr in Rio de Janeiro einen Guinness-Weltrekord aufgestellt, weil er vor 1,6 Millionen Menschen in Brasilien gespielt hat. Ja, ist ganz schön beeindruckend, reicht aber immer noch nicht, ne? Damit 2026 noch ein bisschen erfolgreicher wird, hat er zusammen mit Jazzy auch noch diesen Sommerbanger produziert, den wir jetzt hören, Satisfy. Es ist beeindruckend und gleichzeitig auch irgendwie ein Angeber, oder? Dass er alles so wegrasiert dieses Jahr.

0: What If?
1: What If? Hier auf Bremen 4. Euer Song, eure Geschichte. Hören wir jede Woche hier im All-Time-Favorite. Und ich finde es schon witzig, wie manche von euch so zu ihrem All-Time-Favorite kommen. Das könnte ich mir jetzt gar nicht besser ausdenken, aber muss ich ja auch nicht, weil hier haben wir schon eine fertige Geschichte für euch und vor allem auch den All-Time-Favorite dazu von Yara aus Berne.
2: Mein All-Time-Favorite ist von den Kaiser Chiefs Ruby. Im letzten Jahr ist meine Tochter geboren und die heißt Ruby. Deshalb ist das mein All-Time-Favorite. Ich finde den Namen total toll und ich finde es süß, dass meine Tochter ein Lied hat, in dem ihr Name vorkommt. Wir haben über viele Namen gesprochen und da gehören ja immer zwei dazu und wir konnten uns auf diesen Namen einigen. Und alle sprechen mich tatsächlich auch darauf an. Wenn ich sage, meine Tochter heißt Ruby, dann sagen die immer, oh, das Lied von den Kaiser Chiefs. Ich komme tatsächlich aus Ostfriesland und war früher immer beim Kickers Emden-Spiel. Und da gab es vor Ewigkeiten mal einen Kapitän, der hieß Rudi Cedi. Und da haben die immer die Tormusik abgespielt und Kaiser Chiefs Ruby gespielt, weil die dann Rudi, Rudi, Rudi gesungen haben. All-Time-Favorite ist von den Kaiser Chiefs Ruby, weil mein Mann Arne und ich uns dafür entschieden haben, unsere Tochter Ruby zu nennen. Und ich wünsche euch ganz viel Spaß bei dem Lied.
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Anmeldung für euch. Vorsicht bitte auf der A1 Bremen Richtung Hamburg zwischen Posthausen und Stückenborstel brennt ein Fahrzeug. Hier ist jetzt Olivia Rodrigo für euch mit Drop Dead.

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1: Ja, das wird wieder etwas heller zwischen der grauen Wolkendecke, muss man schon sagen. Und das bei Temperaturen von 20 Grad in Bremerhaven. In Bremervörde sind es 19 Grad, 18 Grad in Kloppenburg. Nur an manchen Stellen zieht teilweise ein leichter Schauer durch für den späten Nachmittag und Abend. Sieht es jetzt aber doch eher trocken aus, bei Maximaltemperaturen bis zu 22 Grad.
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2: Mit Katrin Martens. Internationale Atomenergiebehörde reagiert besorgt auf möglichen Angriff auf ukrainisches Atomkraftwerk. Israel nimmt strategisch wichtige Festung im Südlibanon ein. Adi Hütter ist neuer Trainer von Eintracht Frankfurt. Das Wetter: Sonne und Wolken, teils Schauer, bei 17 bis 23 Grad. Nach einem möglichen Drohnenangriff auf das ukrainische Atomkraftwerk Saporischschja hat die Internationale Atomenergiebehörde besorgt reagiert. Sie fordert jetzt Zugang zu dem Kernkraftwerk. Russland behauptet, die Drohne sei vom ukrainischen Militär gesteuert worden. Kiew weist das zurück. Jürgen Buch mit den Einzelheiten.
3: Russische Behörden haben erklärt, eine ukrainische Drohne hätte ein Gebäude auf dem Kraftwerksgelände beschädigt. Nach Angaben des russischen Konzerns Rosatom soll der Maschinenraum des Reaktorblocks 6 getroffen worden sein. Es sei niemand verletzt worden und es gebe keine erhöhte radioaktive Strahlung, teilte der Konzern mit. Weiter hieß es, der Angriff sei mit einer glasfasergesteuerten Drohne gezielt erfolgt. Die Ukraine hat die russische Anschuldigung zurückgewiesen. Das ukrainische Militär erklärte, es handle sich um eine propagandistische Falschinformation. Außerdem erklärte das ukrainische Militär, dass es über keine glasfasergesteuerten Drohnen verfüge, die die große Distanz zwischen Front und Kraftwerk überwinden könnten.
2: Die israelische Armee hat im Südlibanon die strategisch wichtige Festung Beaufort und die umliegende Hügelkette eingenommen. Das hat das Militär mitgeteilt. Damit weitet Israel die Bodeneinsätze im Libanon weiter aus. Aus Beirut berichtet Nina Amin.
4: Auf der Burgruine weht seit dem Morgen die israelische Flagge, wie Bilder der Nachrichtenagentur Reuters zeigen. Die strategisch wichtige Kreuzritterfestung Beaufort aus dem 11. Jahrhundert steht auf einem Berg. Von dort hat man einen guten Überblick über die gesamte Umgebung. Im Libanon hat man Sorge, dass Israel wie in den 80er Jahren den Süden des Landes wieder dauerhaft besetzen könnte. Schon damals hatte Israel die mittelalterliche Burg eingenommen. Trotz einer Mitte April vereinbarten Waffenruhe gehen die gegenseitigen Angriffe zwischen Israel und der pro-iranischen Miliz aber weiter. Israel wirft der vom Iran unterstützten Hisbollah vor, in dem Gebiet Abschussrampen zu haben und von dort den Norden Israels anzugreifen.
2: Die Ausbildungsförderung BAföG wird möglicherweise doch nicht erhöht. Bundesforschungsministerin Dorothee Bär rechnet nicht mehr mit einer schnellen Reform. Dem hat die SPD jetzt widersprochen. Die stellvertretende SPD-Fraktionsvorsitzende Wiebke Esther sagte, ihre Fraktion halte geschlossen an der Reform fest und die Finanzierung sei sichergestellt. Die Äußerung von Dorothee Bär sei falsch. Die Bremer Innenstadt gehört heute Nachmittag den Kindern. Ein Aktionsbündnis hat Kinder, ihre Eltern und andere Fahrradbegeisterte zu einer Fahrraddemo aufgerufen. Die Organisatoren wollen sich mit der Aktion für mehr Sicherheit von Kindern im Straßenverkehr einsetzen. Die Fahrraddemo startet in diesen Minuten an der Grundschule Oderstraße in der Neustadt und fährt dann eine 6 Kilometer lange Strecke durch die Innenstadt bis nach Walle. Adi Hütter ist neuer Trainer von Eintracht Frankfurt. Das hat der Fußball-Bundesligist gerade mitgeteilt. Simon Schäfer.
5: Adi Hütter hat bei der Eintracht einen 3-Jahres-Vertrag unterschrieben. Bei den Hessen war der Österreicher zwischen 2018 und 2021 schon mal als Trainer tätig. Die Zeit, die wir gemeinsam in Frankfurt hatten, hat mich geprägt und habe ich nie vergessen. Mit diesen Worten wird Hütter in der Pressemitteilung zitiert. Seine mutige Art, Fußball spielen zu lassen, seine Klarheit und Disziplin habe die Verantwortlichen der Eintracht überzeugt. 2021 hatte Adi Hütter die Eintracht auf eigenen Wunsch hin verlassen. Damals wurde er Trainer bei Borussia Mönchengladbach. Anschließend ging er zur AS Monaco. Da war er bis Oktober tätig, seitdem vereinslos.
2: Das waren die Nachrichten mit Katrin Martens.
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1: Auf der A1 Hamburg Richtung Osnabrück zwischen Uphusen, Bremen-Mahndorf und Arsten 6 Kilometer stockender Verkehr. Auch auf der A1 Osnabrück Richtung Bremen allerdings zwischen Dreieck Stur und Bremen-Arsten 5 Kilometer stockender Verkehr. Die A1 Bremen Richtung Hamburg ist zwischen Olten und Posthausen wegen Löscharbeiten gesperrt. Vielleicht hattet ihr gehört, da hat ein PKW gebrannt. Und A7 Hamburg Richtung Hannover zwischen Schneverding und Dorfmark auch 9 Kilometer stockender Verkehr. Blitzer, aktuell keine Meldungen von euch. Habt eine gute Fahrt und fahrt schön vorsichtig.
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6: mit Larissa Sobral am Sonntagnachmittag. Ja doch, 14 Uhr ist auf jeden Fall schon Nachmittag. Und falls ihr noch so einen guten Watch-Tipp braucht, was könntet ihr bei diesem nicht ganz so sonnigen Wetter euch dieses Wochenende mal angucken? Ich habe auf jeden Fall auch schon angefangen mit der neuen Staffel Achtsam Morden auf Netflix. Und Bremen 4 Reporterin June Koch hat die auch gesehen, allerdings schon komplett. Ich bin gerade mal bei der ersten Folge gelandet. Und ob die funktioniert, ob ihr euch die heute Abend mal schön reinfahren könnt, das finden wir diese Stunde auf jeden Fall noch heraus. Erstmal gibt's die Giant Roots mit Wanted Back. Moin. 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

0: A good time to be und vielleicht auch eine good time, um mal über Geld zu reden. Wie sieht's aus? Also, vor allem reden wir nicht nur einfach über Geld, sondern über sehr viel Geld. Es gibt immer mehr Superreiche in Deutschland und das ist irgendwie komisch, weil gefühlt ist ja immer weniger Geld da, aber es ist wohl einfach sehr ungleich verteilt. Und ich frage mich, ab wann ist man überhaupt superreich, hat uns Bianca Schwarz aus dem Hauptstadtstudio Berlin erklärt.
1: Als superreich gelten Menschen, wenn sie mehr als 100 Millionen Euro besitzen. Das kann Geld sein, das kann aber auch eine Gemäldesammlung sein oder viele Häuser. Und Superreiche gibt es jetzt rund 5.000 in Deutschland.
0: Wow.
1: Diese 5.000 Menschen besitzen zusammen ein Viertel des gesamten Finanzvermögens in Deutschland. Und wenn man dann noch die Reichen dazu nimmt, also Multimillionäre, dann besitzen die Multimillionäre und die Superreichen zusammen mehr als die Hälfte des gesamten Finanzvermögens in Deutschland. Das ist nur eine sehr kleine Gruppe von Menschen, etwas mehr als 700.000, also nicht mal 1% der Bevölkerung.
0: Das ist halt schon richtig krass. Ich meine, wir wissen es irgendwie alle gerne, wie das funktioniert. Wie sind die denn so extrem superreich geworden, diese Superreichen?
1: In erster Linie mit Aktien. Und das ist vielleicht auch der wichtigste Punkt, der normale Leute von Superreichen unterscheidet. Die Deutschen gelten ja als sehr vorsichtig, wenn es um Aktien geht oder um ETFs. Die haben eher den Bausparvertrag oder sparen auf dem Tagesgeldkonto vor sich hin. Und damit kann man schlechter Vermögen aufbauen.
0: Ja, das stimmt allerdings. Und jetzt fällt im Bezug auf superreiche Menschen ja immer wieder dieser Begriff Vermögensteuer. Gab es immer in den 90ern, ist seitdem ausgesetzt, aber es wird viel drüber gestritten. Wie viel Geld würde denn so eine Vermögenssteuer unter diesen Umständen mit vielen, vielen superreichen Menschen in staatliche Kassen spülen?
1: Das Deutsche Institut für Wirtschaftsforschung, das hat Anfang des Jahres mal ausgerechnet, was eine Vermögenssteuer bringen würde. Die haben einkalkuliert, dass in dem Fall einige Superreiche wahrscheinlich Deutschland verlassen würden. Die würden auswandern oder ihre Firmen woanders aufbauen. Und wenn man das abzieht, dann kommt das Wirtschaftsinstitut in seiner Rechnung auf rund 100 Milliarden Euro pro Jahr. Das ist eine ganze Menge.
0: Das ist wirklich eine ganze Menge. 100 Milliarden Euro, wow. Also da könnte man auf jeden Fall richtig viel mit anfangen. Wird aber wahrscheinlich jetzt erstmal nicht so kommen.

0: Green Day um 14.30 Uhr.
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0: Vorsicht bitte auf der A7 Hannover Richtung Hamburg. Zwischen Mellendorf und Berghof befindet sich eine Ölspur auf der Fahrbahn. Auf der A1 Bremen Richtung Osnabrück zwischen Uphusen, Bremen, Mahndorf und Asten 4 Kilometer stockender Verkehr. Auch auf der A1 allerdings Osnabrück Richtung Bremen zwischen Bremen, Brinkum und Asten 3 Kilometer Stau. Und die A7 Hamburg Richtung Hannover haben wir auch noch zwischen Schneverdingen und Dorfmark 9 Kilometer stockender Verkehr. Blitzer, aktuell keine Meldungen, aber wenn ihr noch einen melden wollt, dann könnt ihr das tun unter der 0421 246 666. Gute Fahrt, das hier ist Talk to You von 54 Ultra und Another.

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Macy Peters war das. Eine Gefahrenmeldung für euch. Vorsicht bitte auf der A1 Bremen Richtung Osnabrück. Zwischen Kloppenburg und Vechta befindet sich eine ungesicherte Unfallstelle. Hier sind jetzt die Crystal Fighters mit You and I. Ich bin Larissa Sobral. Habt einen schönen Sonntag.

0: Kenne den hier noch.
1: Dann schließen Sie jetzt bitte die Augen und atmen Sie achtsam ein und aus.
0: Wer die erste Staffel gesehen hat von Achtsam Morden, kennt dieses Achtsamkeitstraining von Tom Schilling. Und nach dem Erfolg von Staffel 1 gibt's jetzt die zweite auf Netflix. Bremen 4-Reporterin June Koch hat direkt weitergeguckt, alles gesehen. Wie geht's denn weiter?
2: Also, Tom Schilling spielt ja Björn Diemel. Eigentlich ist er nur Anwalt, aber durch sehr viele Zufälle in Staffel 1 zum Mörder und auch zum neuen Mafia-Boss geworden. Mhm. Und deswegen ist er gerade so ein bisschen doppelt gestresst.
3: Beides kam daher, dass ich neben meinen Alltagsjobs ja mittlerweile zwei Mafia-Organisationen belog und zugleich ihre Geschäfte leitete. Für meinen Ex-Mandanten Dragan Sergovic, den ich letztes Jahr in Stücke zerteilt und durch den Häcksler gejagt hatte.
2: Geht ganz normal, ne? Und noch dazu ist ihm eine Ermittlerin ziemlich dicht auf den Fersen. Ja, was braucht man bei dem ganzen Stress?
0: Ja, also wenn du mich fragst, eine richtig lange Therapie.
2: Ja, oder Urlaub.
0: Ja, klar.
2: In den Bergen, in Tirol. Mhm. Aber Björn, der kann irgendwie nicht so richtig abschalten.
4: Der Idiot hat meinen Landjäger vergessen. Ich muss das ganze Jahr über funktionieren und dann soll ich mich im Urlaub solchen Idioten unterordnen, die nichts von ihrem Job verstehen?
5: Aber du kannst doch nicht im Ernst so ein Theater wegen einer Wurst machen.
4: Hier geht's doch nicht um die Wurst.
5: Sondern?
2: Nee, hier geht's absolut gar nicht um die Wurst, offensichtlich. Mhm. Es geht um was ganz anderes. Und nachdem Björn kurzerhand den Kellner den Berg runterschubst, bucht er sich schnell mal eine Stunde bei seinem Achtsamkeitstrainer, als er wieder zu Hause ist, den wir ja aus Staffel 1 auch schon kennen.
0: Ja, das stimmt. Ja, ob das helfen kann, ich habe da meine Zweifel. Wie ist denn dein Fazit so? Die erste Staffel war ja mega erfolgreich. Staffel 2, kann die mithalten?
2: Also ich finde schon. Ich liebe einfach diese Dialoge, ich liebe diesen schwarzen Humor und trotzdem irgendwie so ein bisschen die Ernsthaftigkeit hinter vielem. Ich würde aber empfehlen, schaut zuerst Staffel 1, weil sonst versteht ihr echt irgendwie gar nichts. Und es wäre echt schade, die nicht zu gucken, weil die Serie ist echt top.
0: Ja, also fand ich Staffel 1 auf jeden Fall auch gut. Ich habe erst die erste Folge von Staffel 2 gesehen. Und es gibt ja 5 Erfolgsromane dazu. Also ich glaube, Achtsam Morden ist noch nicht auserzählt. Und Staffel 2 davon gibt's jetzt eben auf Netflix.

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1: Die eine war das von der Firma. Und damit herzlich willkommen zu einer neuen Ausgabe von Songtexte, die ich als Kind nicht wirklich gecheckt habe. Ja, das ist mir tatsächlich öfter passiert. Meistens natürlich bei englischen Songs. Und jetzt fragt ihr euch, ja, aber was kann man denn hier nicht checken? Wir gehen nochmal ganz kurz rein.
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1: So, da haben wir es auch schon. Für keine andere Frau ging ich lieber in den Bau. Und ich so, was für ein Bau? Was meint er? Fuchsbau, Kaninchenbau? Will der sich irgendwo für diese Frau verbuddeln, für diese eine Frau? Please don't judge me. Ich war klein und offensichtlich hatte ich auch bis dato kein Problem mit Polizei oder Justiz. Ja. Aber ganz kurzer Exkurs nochmal zu die eine, damit es jetzt keine peinliche Stille gibt nach dieser Confession. Habe ich eben alle Caris für euch mit Lie to Me.

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1: Da ist sie ja. Die Sonne guckt endlich ein bisschen durch die Wolken. Wir bewegen uns auch langsam an die Höchsttemperaturen ran. 21 Grad in Bremervörde, 19 Grad in Nordholz und 18 Grad in Bremen. Allerdings gibt es vom Deutschen Wetterdienst eine Unwetterwarnung für das südliche Niedersachsen. Für den Nachmittag schwere Gewitter und schwere Sturmböen sind da angesagt. Und es kann auch zu heftigen Starkregen kommen.
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2: Mit Katrin Martens. Internationale Atomenergiebehörde reagiert besorgt auf möglichen Angriff auf ukrainisches Atomkraftwerk. Bundesdrogenbeauftragter fordert höhere Preise für Zigaretten. Israel nimmt strategisch wichtige Festungen im Südlibanon ein. Das Wetter wechselt aus Sonne und teils dichten Wolken bei Werten bis 23 Grad. Nach einem möglichen Drohnenangriff auf das ukrainische Atomkraftwerk Saporischschja hat die Internationale Atomenergiebehörde besorgt reagiert. Sie fordert jetzt Zugang zu dem Kernkraftwerk. Russland behauptet, die Drohne sei von ukrainischem Militär gesteuert worden. Kiew weist das zurück. Jürgen Buch mit den Einzelheiten.
3: Russische Behörden haben erklärt, eine ukrainische Drohne hätte ein Gebäude auf dem Kraftwerksgelände beschädigt. Nach Angaben des russischen Konzerns Rosatom soll der Maschinenraum des Reaktorblocks 6 getroffen worden sein. Es sei niemand verletzt worden und es gebe keine erhöhte radioaktive Strahlung, teilte der Konzern mit. Weiter hieß es, der Angriff sei mit einer glasfasergesteuerten Drohne gezielt erfolgt. Die Ukraine hat die russische Anschuldigung zurückgewiesen. Das ukrainische Militär erklärte, es handle sich um eine propagandistische Falschinformation. Außerdem erklärte das ukrainische Militär, dass es über keine glasfasergesteuerten Drohnen verfüge, die die große Distanz zwischen Front und Kraftwerk überwinden könnten.
2: Die Bundesregierung ist sich offenbar nicht einig, was die geplante Erhöhung der Ausbildungsförderung BAföG betrifft. Nachdem Bundesforschungsministerin Dorothee Bär gesagt hat, sie rechne nicht mehr mit einer schnellen Reform, widerspricht die SPD. Die stellvertretende Fraktionsvorsitzende Wiebke Esther sagte, ihre Fraktion halte geschlossen an der Reform fest und die Finanzierung sei sichergestellt. Die Äußerungen von Dorothee Bär seien falsch, so Esther. Die israelische Armee hat im Südlibanon die strategisch wichtige Festung Beaufort und die umliegende Hügelkette eingenommen. Das hat das Militär mitgeteilt. Damit weitet Israel die Bodeneinsätze im Libanon weiter aus. Aus Beirut berichtet Nina Amin.
4: Auf der Burgruine weht seit dem Morgen die israelische Flagge, wie Bilder der Nachrichtenagentur Reuters zeigen. Die strategisch wichtige Kreuzritterfestung Beaufort aus dem 11. Jahrhundert steht auf einem Berg. Von dort hat man einen guten Überblick über die gesamte Umgebung. Im Libanon hat man Sorge, dass Israel wie in den 80er Jahren den Süden des Landes wieder dauerhaft besetzen könnte. Schon damals hatte Israel die mittelalterliche Burg eingenommen. Trotz einer Mitte April vereinbarten Waffenruhe gehen die gegenseitigen Angriffe zwischen Israel und der pro-iranischen Miliz aber weiter. Israel wirft der vom Iran unterstützten Hisbollah vor, in dem Gebiet Abschussrampen zu haben und von dort den Norden Israels anzugreifen.
2: Der Drogenbeauftragte der Bundesregierung Hendrik Streeck hat seine Forderung nach deutlich höheren Preisen für Zigaretten und E-Zigaretten bekräftigt. Zum heutigen Weltnichtrauchertag sagte der CDU-Politiker der Rheinischen Post, die Preise müssten spürbar steigen. Aus der Nachrichtenredaktion Sven Kuhn.
5: Höhere Preise halten gerade junge Menschen vom Einstieg ab und helfen vielen Raucherinnen und Rauchern beim Aufhören, sagte Streeck. Es sei zynisch, eine deutliche Erhöhung der Tabaksteuer mit dem Argument abzulehnen, dass dann weniger Menschen rauchen und deshalb die Einnahmen sinken könnten. Dies sei kein Einnahmeausfall, den man beklagen sollte, sondern ein gesundheitspolitischer Erfolg, den man erreichen muss, sagte Streeck. Der Präsident der Bundesärztekammer Klaus Reinhardt forderte zudem strengere Gesetze, um Kinder und Jugendliche vor Zigaretten und Vapes zu schützen. Zuletzt hatte eine aktuelle Studie gezeigt, dass immer mehr Jugendliche rauchen und verstärkt E-Zigaretten nutzen.
2: In der vergangenen Nacht ist in Oldenburg ein Mehrfamilienhaus in Brand geraten. Nach Angaben der Feuerwehr waren 15 Menschen in dem Gebäude. Ein Bewohner musste über eine Drehleiter gerettet werden und eine Person wurde in ein Krankenhaus gebracht. Der Brand war in der Nacht in einem Zimmer im zweiten Obergeschoss des ehemaligen Hotels ausgebrochen. Die Flammen griffen dann auf das Dach über. Das Haus ist vorerst unbewohnbar. Die Brandursache ist noch unklar. Das waren die Nachrichten mit Katrin Martens.
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1: Und da bleibt's weiter etwas voller auf der A1 Bremen Richtung Osnabrück. Zwischen Obhusen, Bremen, Mahndorf und Arsten 4 Kilometer stockender Verkehr. Die A1 Osnabrück Richtung Bremen. Zwischen Bremen, Brinkum und Arsten 3 Kilometer Stau. A1 Bremen Richtung Hamburg. Zwischen Euthen und Posthausen 5 Kilometer Stau wegen eines Feuerwehreinsatzes. Und auf der A7 Hamburg Richtung Hannover. Zwischen Schneferdingen und Dorfmark auch 9 Kilometer stockender Verkehr. Aktuell keine Blitzermeldungen von euch, also habt eine gute Fahrt.
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1: mit Larissa Sublein am Sonntag. Moin, es ist Sonntag, es ist kurz nach 3 und ich habe jetzt schon Bock auf Abendessen. Das ist wirklich ganz schlimm, weil es neue Tradition ist bei uns zu Hause, Pizza zu backen jetzt sonntags selber. Und ich habe immer gesagt, ja, der Bestello-Sonntag, der ist heilig und so. Aber jetzt, wo wir seit Monaten irgendwie selbst Pizza backen, habe ich festgestellt, ich gehöre jetzt auch zu den nervigen Leuten, die sagen, ja, aber du musst mal zu mir kommen, wir backen richtig gute Pizza. Ich meine, es ist cool, weil Leute kriegen Pizza bei uns, aber ich unterhalte mich auch viel zu viel über Pizzateig in meinem normalen Alltag. Hätte ich nicht erwartet jedenfalls. Ich bin nicht bei den Sauerteigbrot backenden Menschen gelandet, ist ja auch ein großer Hype, sondern beim Pizzateig. Naja, ich werde jetzt nicht weiter darüber reden, um keinen abzuturnen. Ich mache jetzt lieber Musik an Levels von Avicii hier auf Bremen 4. Moin.
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0: U2, Sweetest Thing. Und jetzt nicht erschrecken. Ja. So klingt das jeden Dienstag um 22 Uhr in einem Stockholmer Studi-Wohnheim. Die Studis, die da wohnen, die machen einfach ihre Fenster auf und schreien dann da raus. Jana Simran ist unsere Korrespondentin für Schweden. Sag mal, Jana, warum machen die das?
1: Also es geht dabei darum, Ängste und Sorgen rauszuschreien und den Prüfungsstress, den jetzt in der Klausurenphase viele Studierende an schwedischen Unis natürlich haben. Der Gedanke ist, wenn man schreit, dann lässt der Druck vielleicht nach und vor allem, wenn alle schreien, dann schafft das ein Gemeinschaftsgefühl. Das hat uns auch Samuel Hörnell gesagt. Der studiert in Stockholm Informatik und schreit mit, wann immer er kann. Wenn ich die anderen schreien höre, dann denke ich, da sind ganz viele Menschen in der gleichen Situation wie ich. Das ist irgendwie beruhigend.
0: Okay, verstehe ich sogar irgendwie. Und seit wann schreien die da jetzt aus dem Fenster?
1: Ja, diese Tradition ist tatsächlich schon in den 1970er Jahren entstanden. Oha. Und zwar in Uppsala im Univiertel Flogsta. Warum, das weiß heute keiner mehr so ganz genau, aber vermutlich ging es da erstmal drum, zwischen den Häusern im Wohnheimviertel zu kommunizieren. Später ist dieser Flogsta-Schrei dann auch auf das Wohnheim in Stockholm übergeschwappt. Lappskärsberget heißt das, Spitzname Lappis. Und entsprechend heißt dieser Schrei da jetzt Lappis-Schrei. Und da ist er dann auch so richtig zum Symbol für Prüfungsstress geworden.
0: Okay, und bei diesem Lappes-Schrei machen da wirklich jetzt alle in dem Wohnheim mit?
1: Also ich würde jetzt nicht sagen, dass alle mitmachen, aber schon sehr viele. Vor allem für neue BewohnerInnen in diesem Studentenwohnheim ist das erstmal vielleicht ein bisschen gewöhnungsbedürftig. Er wusste auch erstmal gar nicht, was da gerade passiert, hat uns Student Samuel erzählt.
2: Ja, mir ist faktisch das erste Mal. So, ja, sagt halt.
3: Ich erinnere mich tatsächlich an das erste Mal. Ich saß hier und habe wahrscheinlich gelernt. Und dann habe ich plötzlich eine Person schreien gehört. Erstmal habe ich gedacht, wird hier jemand ermordet oder so? Aber dann habe ich noch jemanden schreien gehört und noch jemanden. Und plötzlich haben ganz viele geschrien. Also habe ich auch das Fenster geöffnet und einfach meine Frustration herausgeschrien. Und das war großartig.
0: Ein bisschen verstörend und gleichzeitig auch ein bisschen befreiend. Ich würde sagen, alle von uns, die im Büro sitzen, in der Uni, in der Schule, die gestresst sind, vielleicht einfach mal kommende Woche Fenster aufmachen und eine Runde rausbrüllen. Vielleicht macht ihr jemand mit oder vielleicht sagt auch jemand Ruhestörung und ruft die Polizei. Aber wenn es hilft, was soll man machen, ne?

0: Ob ihr arbeitet oder chillt, habt ein schönes Wochenende.
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0: Not Fair von Lily Allen. Hier um 3:30.
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0: Und da gibt's ein paar Meldungen für euch. A1 Bremen Richtung Osnabrück zwischen Uphusen, Bremen-Mahndorf und Arsten. 4 Kilometer stockender Verkehr auf der A1 Osnabrück Richtung Bremen. Zwischen Bremen-Brinkum und Arsten 3 Kilometer Stau. Die A1 Bremen Richtung Hamburg, da ist die Ausfahrt Posthausen wegen Bergungsarbeiten gesperrt. Und auf der A7 Hamburg Richtung Hannover gibt's zwischen Schneferding und Dorfmark 9 Kilometer stockenden Verkehr. Blitzermeldung, aktuell keine von euch, könnt ihr aber nachholen, wenn ihr möchtet. Und anrufen unter der 0421 246 666. Habt eine gute Fahrt!

Álvaro Soler zusammen mit Lavinia. Adios war das. Und ist eigentlich auch schon ein ganz gutes Beispiel, weil wie schaffen wir, dass sich der Tag nach Sommer anfühlt, auch wenn noch nicht so richtig Sommer ist? Wir brauchen einen Sommersong und ich würde eine Prise Reggae empfehlen. Also Musik, die eigentlich nicht so schnell unterwegs ist vom Tempo her, die aber so Sonne und Hitze ausstrahlt wie der hier. Der König in dieser Disziplin ist natürlich Bob Marley. Und immer wenn ich diese alten Reggae-Songs höre, dann habe ich direkt das Gefühl, das ist heiß in Bremen. Ich muss mich jetzt erstmal unter eine Palme in den Schatten legen und eine kühle Kokosnuss schlürfen. Wir müssen nicht drüber reden, dass das jetzt eine Wunschvorstellung ist. Aber ich finde es schön, dass so Reggae-Songs einfach so einen luftigen Sommermoment immer aus dem Ärmel schütteln können, auch wenn nicht Hochsommer ist. Und auf Deutsch macht das Ganze ja seit vielen Jahren schon Green. Und zusammen mit Max Grimm hat er auf Wimpernschlag auch wieder so ein paar so positive Sommergefühle ausgepackt. Für alle, die mental schon im Juli unterwegs sind und ganz dringend Vitamin D brauchen, kommt jetzt der Song hier, Wimpernschlag. Das Leben geht's.

0: So, wir haben vorhin schon mal kurz gesprochen. Fußball-WM steht an, der Männer, am 11. Juni. Ist gar nicht mehr lange hin. Und eigentlich sollte man jetzt schon voll im WM-Modus sein. So richtig am Durchdrehen vor Begeisterung, oder? Fußball-WM ist doch der Hammer. Na, was sagt ihr?
1: Die geht komplett an mir vorbei.
2: Die Stimmung ist noch nicht so richtig rübergeschwappt.
3: Bis jetzt ist bei mir eigentlich auch nicht wirklich WM-Stimmung angekommen.
4: Gut, ich habe auch so ein bisschen ein Problem, dass die WM in den USA stattfindet. Aufgrund der Lage dort insgesamt, die politische.
5: Was die FIFA da gemacht hat mit den Ticketpreisen, das ist eigentlich unverschämt.
3: Dass eine gewisse Euphorie vermittelt wird, ist an mir vorbeigegangen.
0: Ja, gut, ist ein bisschen vorbeigegangen. Also die Begeisterung fehlt noch, die Euphorie. Ja, wer weiß, ob das jetzt noch kommt für den Wettbewerb. Ich habe auch von vielen gehört, so USA, gerade irgendwie nicht so begeistert von. Wenn ihr ein bisschen echte Euphorie hören wollt, dann bleibt jetzt auf jeden Fall weiter dran bei Bremen 4. Hier gibt's jetzt gleich June Koch mit den Top 100, die ihr gewählt habt. Also Musik, die ihr hören wolltet, gibt's jetzt gleich ab 16 Uhr.

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1: 20 Grad haben wir es, und zwar fast überall im Bremen-Vierland. In Bremen, Bremerhaven, 21 in Delmenhorst und 20 auch in Verden. So geht der Tag auch zu Ende. Es erwartet uns eigentlich nichts Spannendes mehr. Heute Abend vielleicht eventuell einzelne Schauer und Gewitter, aber ganz schwach. Wir werden bestimmt gar nichts davon merken und die ziehen einfach an uns vorbei. Montag dann bis zu 23 Grad.
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2: Mit Katrin Martens. Geplante BAföG-Erhöhung sorgt für Debatte in der Bundesregierung. Internationale Atomenergiebehörde reagiert besorgt auf möglichen Angriff auf ukrainisches Atomkraftwerk. Delegierte wählen Bremer FDP-Vorsitzende in den Bundesvorstand der Partei. Das Wetter wechselt aus Sonne und teils dichten Wolken bei Werten bis 23 Grad. Die Bundesregierung ist sich offenbar nicht einig, was die geplante Erhöhung der Ausbildungsförderung BAföG betrifft. Nachdem Bundesforschungsministerin Dorothee Bär gesagt hat, sie rechne nicht mehr mit einer schnellen Reform, widerspricht die SPD und pocht darauf, die Leistungen wie geplant ab dem kommenden Wintersemester anzuheben. Aus dem ARD-Hauptstadtstudio Ruth Kirchner.
3: Die SPD-Fraktion im Bundestag stehe geschlossen zur BAföG-Reform, auf die sich die Regierungsparteien im Koalitionsvertrag verständigt hatten, sagt SPD-Fraktionsvize Esther. Sie bezeichnet die Äußerungen von Bär als schlicht falsch und nicht zutreffend. Mit Bundesfinanzminister Klingbeil, SPD, sei bereits eine Finanzierung der geplanten Reformen sichergestellt worden. Die Union dürfe jetzt kein Chaos verursachen, so die SPD-Politikerin. Doch in der Union wächst offenbar der Widerstand gegen die Erhöhung der BAföG-Leistungen.
2: Nach einem möglichen Drohnenangriff auf das ukrainische Atomkraftwerk Saporischschja hat die Internationale Atomenergiebehörde besorgt reagiert. Sie fordert jetzt Zugang zu dem Kernkraftwerk. Russland behauptet, die Drohne sei vom ukrainischen Militär gesteuert worden. Kiew weist das zurück. Jürgen Buch mit den Einzelheiten.
4: Russische Behörden haben erklärt, eine ukrainische Drohne hätte ein Gebäude auf dem Kraftwerksgelände beschädigt. Nach Angaben des russischen Konzerns Rosatom soll der Maschinenraum des Reaktorblocks 6 getroffen worden sein. Es sei niemand verletzt worden und es gebe keine erhöhte radioaktive Strahlung, teilte der Konzern mit. Weiter hieß es, der Angriff sei mit einer glasfasergesteuerten Drohne gezielt erfolgt. Die Ukraine hat die russische Anschuldigung zurückgewiesen. Das ukrainische Militär erklärte, es handle sich um eine propagandistische Falschinformation. Außerdem erklärte das ukrainische Militär, dass es über keine glasfasergesteuerten Drohnen verfüge, die die große Distanz zwischen Front und Kraftwerk überwinden könnten.
2: Die Vorsitzende der Bremer FDP, Bettina Schiller, ist in Berlin mit großer Mehrheit in den Bundesvorstand der Partei gewählt worden. Das hat die Bremer FDP am Nachmittag mitgeteilt. Mittlerweile ist der Bundesparteitag der FDP beendet. Der Leitantrag des Bundesvorstandes wurde in Teilen angenommen, wie Clemens Schulze aus Berlin berichtet.
5: Die Debatte über Details des Leitantrages des FDP-Bundesvorstandes war intensiv und zeigte, dass es unterschiedliche Ansätze, insbesondere in der Sozialpolitik, gibt. Es zeigte sich aber auch, dass die Kernideen des neuen Vorstandes eine Mehrheit in der Partei haben, wenn auch teilweise nur eine knappe. Der Leitantrag sieht vor, Bürokratie abzubauen, Subventionen zu kürzen, den Renteneintritt zu flexibilisieren, das Steuersystem zu vereinfachen und zur Atomenergie zurückzukehren. Die FDP zeigt sich zum Ende des Parteitages zerstritten. Der neue Vorsitzende Kubicki und sein Vorstand erhielten keine starke Unterstützung. Der Machtkampf mit seiner Konkurrentin Strack-Zimmermann war ein überraschendes Gewitter.
2: In der Bremer Innenstadt werden Busse und Straßenbahnen ab 17 Uhr bis morgen früh ca. 4 Uhr umgeleitet. Grund dafür sind Gleisbauarbeiten an der Domsheide. Die betroffenen Linien 4, 6, 8, 24, 25 und die Nachtlinien müssen in dieser Zeit über den Brill fahren. Das waren die Nachrichten mit Katrin Martens.
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1: Um 16.03 Uhr. A1 Bremen Richtung Osnabrück zwischen Uphusen, Bremen, Mahndorf und Asten. 4 Kilometer stockender Verkehr. A1 Osnabrück Richtung Bremen zwischen Bremen, Bringhum und Asten. 3 Kilometer Stau. Und auf der A1 ebenfalls Bremen Richtung Hamburg. Die Ausfahrt Posthausen ist wegen Bergungsarbeiten gesperrt. Ihr könnt gerne noch Blitzer durchgeben. Jetzt gerade ist die Liste leer bei Bremen 4. 0421 246 666. Meldet euch gerne durch. Wir geben es dann gerne an alle weiter. Und erstmal jetzt eine gute Fahrt.
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1: Ihr kennt das Spiel. Liebe Leute, June Koch hier am Mikrofon. Moinsen, schönen Sonntag euch. 16 Uhr, das heißt, wir starten am Sonntag immer in die Top 100 rein. Von euch gewählt und von uns dann umgesetzt. Und so machen wir es auch. Ich bin richtig gut drauf. Leute, ich weiß nicht, die Sonne scheint. Ich war gestern auf einer Hochzeit. Ich bin noch so voller Liebe. Deswegen sind Hochzeiten, bitte, könnt ihr mehr heiraten? Ich möchte auf mehr Hochzeiten. Ich komme auch einfach nur so für eine Stunde vorbei, saug diese ganze Liebe auf und gehe dann wieder in meinen Alltag. Das hilft so, so doll und deswegen bin ich einfach noch ein bisschen Grinsekatze und to be honest, ein bisschen verkatert auch noch on top.
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1: Platz 199. Ellie Goulding mit Burn und Robin Schulz mit Embers.

Was ist das für eine geile Lache von Machine Gun Kelly und Wiz Khalifa, Girl Next Door, unser Platz 98. Und jetzt muss ich erstmal husten. Ich war ja gestern auf einer Hochzeit, Leute, und es war, wie in einem Disney-Film so ein bisschen, eine so schöne Traurede auch, wo so viele schöne Sachen über das Paar ja auch gesagt werden, ne? Wie die beiden sich kennengelernt haben, wie sie sich lieben gelernt haben, was sie aneinander lieben. Und es ist alles so liebevoll. Und naja, dann sitzt man da und denkt sich, ja, innerlich fühle ich das hier eigentlich eher. Muriel, Think That I've Lost You. Und ich glaube, es gibt Menschen, denen geht es so auf Hochzeiten. Die sind dann mit ihrem Partner oder ihrer Partnerin da und gerade wenn man eine lange Beziehung hat, einen harten Alltag, dann vergisst man diese ganzen Sachen. Ja, ganz, ganz klar. Und dann fühlt es sich manchmal, wenn man dann bei so einer Trauung dabei ist, an, als wäre, hätte man das so ein bisschen vielleicht vergessen oder sogar verloren. Think That I've Lost You. Aber ich glaube, am Ende des Tages kann man das genau durch solche Sachen wiederfinden. Deswegen, Leute, der Ratschlag: geht auf Hochzeiten.

Willkommen im Jahr 2000. The Root war das mit Sandstorm. Ich musste gerade an letzten Freitag denken, da war auch ein Sandstorm in Bremen. Eieiei. So, wir reisen ein Jahr weiter, Leute. Atomic Kitten, unser Platz 94 bei den Top 100. Und ich habe mich gefragt, wo sind die eigentlich geblieben? Ich habe die so abgefeiert, die drei. Und der Grund ist irgendwie so, weiß ich nicht, können wir, glaube ich, sehr viel zu relaten. Es hatte nämlich einfach den Grund, dass Beruf und Familie nicht so gut unter einen Hut gepasst hat. Und Natasha Hamilton, die hat angefangen mit diesem Gedankengang und hat gesagt, Leute, ich bin Mama geworden, ich will für meine Familie da sein. Das ist alles schön und gut hier, aber ich kriege das einfach nicht mehr unter einen Deckel. Und die anderen, ja, haben das ein paar Jahre später dann genauso gefühlt, weil sie auch Familie gegründet haben. Und das ist ja schon mal eine Karriereentscheidung, die ist ziemlich krass. Aber ich ziehe meinen Hut davor und genieße dann einfach die Musik, die wir von Atomic Kitten und den drei Mamas ja dahinter auch bekommen haben. Das ist Whole Again.

0: Oh, Leute, ich habe ein bisschen überzogen in der Zeit, aber Three Doors Down, Here Without You, den musste ich auf jeden Fall noch spielen. Unser Platz 91.
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0: Jetzt kommen wir ein bisschen später zum Verkehr, 16.33 Uhr. A1 Bremen Richtung Osnabrück zwischen Opusen-Bremen-Mahndorf und Arsten. 4 Kilometer stockender Verkehr. Und auf der A1 Osnabrück Richtung Bremen zwischen Bremen-Brinkum und Arsten 3 Kilometer stockend. Blitzer habe ich zurzeit keine für euch. Füllt die Liste gerne unter der 0421 246 666. Und ansonsten wünsche ich euch eine gute Fahrt.
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0: Und zwar heute mit June Koch und jetzt unserem Platz 88. Und 5 Männern, die jedes 90s-Kid auf jeden Fall auf dem Schirm hat. Wahrscheinlich sogar mit Vornamen und Nachnamen. Kriege ich das noch hin? Es sind auf jeden Fall Howie, Nick, Brian, Kevin. Junge, einer fehlt. Oh. Wer ist Nummer 5? Nick, Brian, Kevin, Howie. Oh mein Gott. Sind es nur 4? Leute. Leute, ihr müsst mal eben dranbleiben. Das ist jetzt wirklich hier Live-Radio at its best. Wen von den Backstreet Boys vergesse ich gerade? Ihr denkt wahrscheinlich, mein Gott, wie kann die? AJ, oh mein Gott, Google hat es ausgespuckt. Naja, gut, haben wir es ja. Ich bin schon jetzt richtig ins Schwitzen gekommen. Backstreet Boys auf jeden Fall für euch. Chances in den Top 100, die Nummer 88 heute.
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ob ich, wie sagt man diesen Satz korrekt, dieses Liedes jemals überdrüssig werde? War das grammatikalisch korrekt? Ich hoffe doch. Toploader mit Dancing in the Moonlight. Unser Platz 81 nur, Leute. Was ist da los? Für mich einfach immer die Nummer 1, obwohl der schon so all ist. Der ist auch einfach ein 2000er-Classic. Und natürlich in unserer Playlist, aber bei den Top 100 sowieso. Und sie gehört auch dazu. Ich glaube, die Klänge wird jeder in den ersten Sekunden auf jeden Fall erkennen und dieses Lied zuordnen können. Und das muss man ja eigentlich auch erstmal schaffen, so Main Character zu sein. Dido mit Thank You, unser Platz 79 von euch gewählt in den Top 100.

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0: Ein unmöglicher Name, finde ich. Sixpence None the Richer. Und trotzdem kennt man ihn auswendig. Kiss Me, Platz 77 in unseren Top 100. Und warum? Weil er einfach der Soundtrack von diesem Film hier war. Kennt ihr den noch?
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0: Ja, genau. Eine wie keine. Das war auf jeden Fall ein Erlebnis. Und wird mir für immer im Kopf bleiben. Falls ihr so einen kleinen Throwback-Film heute am Sonntag gucken wollt, eine wie keine, ich kann es nur empfehlen. Wir machen hier weiter mit Platz 75 und das ist Timbaland, Apologize. Bei den Klängen muss ich das gar nicht erwähnen. Viel Spaß. 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
1: Die Temperaturen sind sogar noch ein bisschen angestiegen. Jetzt haben wir 21 Grad in Bremerhaven, 22 in Darmstadt und Nordholz. Ja, nur leider die 19-Grad-Marke geknackt. Aber gefühlt ist es auch so ein bisschen schwül. Das liegt vielleicht daran, dass so ein bisschen Gewitterluft in den Wolken hängt. Ob da noch was runterkommt, das sei dann mal die Frage. Morgen haben wir aber wieder Sonne bei 23 Grad.
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2: Mit Katrin Martens. Geplante BAföG-Erhöhung sorgt für Debatte in der Bundesregierung. Delegierte wählen Bremer FDP-Vorsitzende in den Bundesvorstand. Bauern im Kreis Aurich protestieren gegen niedrige Milchpreise. Das Wetter am Abend meist freundlich, aber kräftige Schauer und Gewitter möglich bei Werten bis 20 Grad. Die Bundesregierung ist sich offenbar nicht einig, was die geplante Erhöhung der Ausbildungsförderung BAföG betrifft. Nachdem Bundesforschungsministerin Dorothee Bär gesagt hat, sie rechne nicht mehr mit einer schnellen Reform, widerspricht die SPD. Aus dem ARD-Hauptstadtstudio Ruth Kirchner.
3: Die SPD-Fraktion im Bundestag stehe geschlossen zur BAföG-Reform, auf die sich die Regierungsparteien im Koalitionsvertrag verständigt hatten, sagt SPD-Fraktionsvize Esther. Sie bezeichnet die Äußerungen von Bär als schlicht falsch und nicht zutreffend. Mit Bundesfinanzminister Klingbeil, SPD, sei bereits eine Finanzierung der geplanten Reformen sichergestellt worden. Die Union dürfe jetzt kein Chaos verursachen, so die SPD-Politikerin. Doch in der Union wächst offenbar der Widerstand gegen die Erhöhung der BAföG-Leistungen.
2: Die Vorsitzende der Bremer FDP, Bettina Schiller, ist in Berlin mit großer Mehrheit in den Bundesvorstand der Partei gewählt worden. Das hat die Bremer FDP am Nachmittag mitgeteilt. Zum Ende des Bundesparteitags am Nachmittag wurde der Leitantrag des Bundesvorstandes in Teilen angenommen, wie Clemens Schulze aus Berlin berichtet.
4: Die Debatte über Details des Leitantrages des FDP-Bundesvorstandes war intensiv und zeigte, dass es unterschiedliche Ansätze, insbesondere in der Sozialpolitik, gibt. Es zeigte sich aber auch, dass die Kernideen des neuen Vorstandes eine Mehrheit in der Partei haben, wenn auch teilweise nur eine knappe. Der Leitantrag sieht vor, Bürokratie abzubauen, Subventionen zu kürzen, den Renteneintritt zu flexibilisieren, das Steuersystem zu vereinfachen und zur Atomenergie zurückzukehren. Die FDP zeigt sich zum Ende des Parteitages zerstritten. Der neue Vorsitzende Kubicki und sein Vorstand erhielten keine starke Unterstützung. Der Machtkampf mit seiner Konkurrentin Strack-Zimmermann war ein überraschendes Gewitter.
2: Im Kreis Aurich haben Landwirte am Mittag gegen niedrige Milchpreise protestiert. Anlass ist der Weltmilchtag morgen. 16 Landwirte versprühten rund 30.000 Liter Milch auf einem Feld in der Gemeinde Krummhörn, teilte der Bund der Milchviehhalter mit. Die eigentliche Verschwendung finde aber nicht auf dem Feld statt, sagte der Verband, sondern auf dem Markt, wenn der Milchpreis so niedrig ist, dass die Landwirte nicht einmal ihre Kosten decken könnten. In der Bremer Innenstadt werden Busse und Straßenbahnen ab jetzt bis morgen früh ca. 4 Uhr umgeleitet. Grund dafür sind Gleisbauarbeiten an der Domsheide. Die betroffenen Linien 4, 6, 8, 24, 25 und die Nachtlinien müssen in dieser Zeit über den Brill fahren. Am Abend tritt die Fußballnationalmannschaft zum letzten Testspiel vor der Abreise zur Weltmeisterschaft in Nordamerika an. In Mainz empfängt das Team von Trainer Julian Nagelsmann Finnland. Anpfiff ist um 20.45 Uhr. Philipp Hofmeister berichtet.
5: Die Bilanz ist stark, die Form scheint zu passen. 7 Siege in Folge reihte die DFB-Auswahl zuletzt aneinander. Am Abend soll gegen Finnland der 8. dazukommen. Beim letzten Auftritt auf deutschem Boden vor dem Abflug Richtung Chicago probt Bundestrainer Julian Nagelsmann den WM-Ernstfall. Die Startformation, die um 20.45 Uhr gegen Finnland auf dem Platz steht, wird größtenteils diejenige sein, die auch bei der Weltmeisterschaft auflaufen soll. Unter besonderer Beobachtung wird neben Startelf-Debütant Lennart Kahl auch der rechtzeitig wiedergenesene Felix Metscher stehen. Das deutsche Tor wird er gerade erst wieder zur Nummer 2 degradierte Oliver Baumann hüten.
2: Das waren die Nachrichten mit Katrin Martens.
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1: Um 17.03 Uhr A1 Bremen Richtung Osnabrück zwischen Uphusen-Bremen-Mahndorf und Asten. 4 Kilometer stockender Verkehr. Aktuell gibt's keine Blitzer auf unserer Liste. Ihr könnt aber gerne welche durchgeben unter der 0421 246 666. Fahrt vorsichtig, gute Fahrt und wir hören uns dann vielleicht am Telefon.
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1: Mit June Koch, ich grüße euch. Gott, habe ich mich früher mal über Leute aufgeregt, die das gesagt haben. Und jetzt mache ich es selber. Es ist dann irgendwie, man hat es so oft gehört, ich grüße dich. Es hat aber auch irgendwie sowas, ein norddeutscher Klang ist da einfach mit bei. Ne? Kann man mal machen, auch wenn man dieses Jahr 40 wird wie ich, kann man da vielleicht mal klein beigeben. So, wo sind wir angekommen? Lass mich mal einmal zählen. Platz 69 habe ich jetzt für euch von den Top 100. Bomfong MCs mit Freestyler, um alle, die vielleicht ein bisschen müde sind, wieder aufzuwecken. Und danach kommen spanische Klänge, müsste ich jetzt verifizieren. Auf jeden Fall schöne Klänge von Santana und seiner Gitarre und Smooth, Platz 68.

Bomb vom MCs und Freestyler. Und ich muss mich korrigieren. Santana ist natürlich nicht Spanier, sondern Amerikaner mit mexikanischer Herkunft. Mein Fehler. Smooth. Gibt's jetzt für euch.

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Ihr seid bei den Top 100 bei Bremen 4 und das ist Ed Sheeran, Martin Garrix und Repeated. Ich glaube, der einzige Mann, für den ich einmal um die Welt reisen würde, wahrscheinlich, um den nochmal live zu sehen, Ed Sheeran. Aber vielleicht, bei dem weiß man nie, der kann ja auch auf einmal auch auf dem Summer Sounds auftauchen. Der steht ja manchmal auf solche komischen Sachen. So, weiter geht's hier in den Top 100 mit Platz. Ich immer mit meiner Liste hier, ne? Platz 66, Leute. Neo und So Sick. Der Mann, der einen Hut tragen kann wie kein anderer.

Nico Santos mit Optimist. Und ja, ein Comeback zum 30. Jubiläum, wie wir es ja erhofft hatten von den Spice Girls. Es war so lange in der Diskussion, aber am Ende ist es ja dann gescheitert. Mel B hatte keinen Bock. Warum auch immer, könnte man jetzt sich drüber streiten. Aber irgendwie schon schade. Und vielleicht denke ich aber manchmal auch, vielleicht nach 30 Jahren auch das Beste. Weil man das vielleicht einfach in der Vergangenheit lassen sollte, was gut war. Die Spice Girls gibt es ja trotzdem noch musikalisch für euch. Unter anderem hier bei den Top 100. Viva Forever, unser Platz 62 von euch gewählt. Kleiner Throwback.

0: Leben, während wir am Leben sind. Das ist auf jeden Fall ein guter Ratschlag von Bon Jovi. It's my life.
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0: Um 17.33 Uhr mit einer kurzen Gefahrenmeldung in der Bremer Innenstadt werden wegen Gleisbauarbeiten an der Domsheide bis voraussichtlich 3.45 Uhr Bus- und Straßenbahn über den Brill umgeleitet. Ist nicht wirklich eine Gefahrenmeldung, ist einfach nur eine Meldung. Blitzer haben wir zurzeit keine. Braucht man ja sonntags auch nicht, würde ich sagen. Ist ja kaum jemand unterwegs. Wird sich nicht wirklich lohnen. 0421 446 66. Wenn man den Verstotterer übergehen will, klappt es natürlich nicht. 0421, wir machen es ganz langsam. 246-666, das ist die Nummer ins Bremen 4 Studio. Da könnt ihr euch gerne durchmelden, wenn ihr noch Blitzer seht.
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0: Gehen weiter mit mir, June Koch. Wunderschön, dass ihr dabei seid. Und quasi fast der goldenen Mitte, die wir jetzt treffen, mit dem Platz 53, The Farm, All Together Now, und gleich danach Echo Smith mit Cool Kids.

Eher romantisch hier bei den Top 100 Snow Patrol mit Chasing Cars. Und kennt ihr dieses Gefühl, wenn ihr einen Menschen anguckt, das kann euer Kind sein oder auch eine Tante, eine Oma, Mama, Freund, Freundin und euer Herz fängt innerlich an zu strahlen. Es muss gar nicht nach außen hin scheinen, aber innen drinne, da lächelt es alles aus den diversesten Gründen. Und genau darum geht's in diesem Gute-Laune-Song, den wir für euch haben. Platz 48. Das ist Texas mit Inner Smile. Habt einen schönen Sonntag, Leute. Guckt in den Himmel, genießt die Sonne. Wird schon alles werden.

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Na, wer kann den Tanz noch? Ich habe es hier so halb versucht im Sitzen allerdings. Sie war nicht ganz so motiviert. Platz, oh, ich bin schon wieder verrutscht in der Liste. Platz 45 in den Top 100, Tearing Up My Heart and Sink. Und ich habe neulich gelesen, wenn das Leben bei euch gerade so ein bisschen stillsteht, dann ist es nur wie bei den Gurken. Wir sind alle Gurken, die gerade fermentieren und dann als bessere saure Gurke aus dem Glas kommen. Ich finde, das ist irgendwie ein schöner Gedanke. Platz 42 jetzt, Taylor Swift.

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1: Ja, und wir haben einen Topsieger und die sitzen in Hamburg mit 23 Grad. Sande verzeichnet 19 Grad, Bremerhaven 21 und in Bremen 22 Grad. So ungefähr fühlt sich auch die nächste Woche an. Immer mal wieder mit Gewittern, auch mal Starkregen und eher bewölkt als viel Sonne. Heute Abend eventuell Schauer auch noch möglich.
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2: Mit Jana Kreuz, guten Abend. Koalitionsstreit über BAföG-Reform geht weiter. Bauern im Kreis Aurich protestieren gegen niedrige Milchpreise. DFB-Auswahl empfängt Finnland zum letzten Testspiel vor WM. Das Wetter noch freundlich, später kräftige Schauer mit Gewitter möglich bei maximal 20 Grad. Die Bundesregierung ist sich offenbar nicht einig, was die geplante BAföG-Erhöhung betrifft. Nachdem Bundesforschungsministerin Dorothee Bär gesagt hat, sie rechne nicht mehr mit einer schnellen Reform, widerspricht die SPD und pocht darauf, die Leistungen wie geplant ab dem Wintersemester anzuheben. Ruth Kirchner berichtet.
3: Die SPD-Fraktion im Bundestag stehe geschlossen zur BAföG-Reform, auf die sich die Regierungsparteien im Koalitionsvertrag verständigt hatten, sagt SPD-Fraktionsvize Esther. Sie bezeichnet die Äußerungen von Bär als schlicht falsch und nicht zutreffend. Mit Bundesfinanzminister Klingbeil, SPD, sei bereits eine Finanzierung der geplanten Reformen sichergestellt worden. Die Union dürfe jetzt kein Chaos verursachen, so die SPD-Politikerin. Doch in der Union wächst offenbar der Widerstand gegen die Erhöhung der BAföG-Leistungen.
2: Die Vorsitzende der Bremer FDP, Bettina Schiller, ist in Berlin mit großer Mehrheit in den Bundesvorstand der Partei gewählt worden. Das hat die Bremer FDP am Nachmittag mitgeteilt. Zum Ende des Bundesparteitages wurde außerdem der Leitantrag des Bundesvorstandes in Teilen angenommen, wie Clemens Schulze berichtet.
4: Die Debatte über Details des Leitantrages des FDP-Bundesvorstandes war intensiv und zeigte, dass es unterschiedliche Ansätze, insbesondere in der Sozialpolitik, gibt. Es zeigte sich aber auch, dass die Kernideen des neuen Vorstandes eine Mehrheit in der Partei haben, wenn auch teilweise nur eine knappe. Der Leitantrag sieht vor, Bürokratie abzubauen, Subventionen zu kürzen, den Renteneintritt zu flexibilisieren, das Steuersystem zu vereinfachen und zur Atomenergie zurückzukehren.
2: Im Kreis Aurich haben Landwirte am Mittag gegen niedrige Milchpreise protestiert. Anlass ist der Weltmilchtag morgen. 16 Landwirte versprühten rund 30.000 Liter Milch auf einem Feld. Die eigentliche Verschwendung finde aber nicht auf dem Feld statt, sagt der Verband der Milchviehhalter, sondern auf dem Markt, wenn der Milchpreis so niedrig ist, dass die Landwirte nicht einmal ihre Kosten decken könnten. In Osnabrück sind am späten Mittag zwei Fliegerbomben aus dem Zweiten Weltkrieg unschädlich gemacht worden. Deshalb mussten etwa 1600 Anwohner und Anwohnerinnen ihre Häuser und Wohnungen für mehrere Stunden verlassen. Für die Betroffenen wurde ein Evakuierungszentrum eingerichtet. Weil Gleise in der Sperrzone lagen, wurden zeitweise auch Züge umgeleitet. Am Abend tritt die deutsche Fußballnationalmannschaft zum letzten Testspiel vor der Abreise zur WM an. In Mainz empfängt das Team von Trainer Julian Nagelsmann Finnland. Anpfiff ist um 20.45 Uhr. Mehr dazu von Philipp Hofmeister.
5: Beim letzten Auftritt auf deutschem Boden vor dem Abflug Richtung Chicago probt Bundestrainer Julian Nagelsmann den WM-Ernstfall. Die Startformation, die um 20.45 Uhr gegen Finnland auf dem Platz steht, wird größtenteils diejenige sein, die auch bei der Weltmeisterschaft auflaufen soll. Unter besonderer Beobachtung wird neben Startelf-Debütant Lennart Kahl auch der rechtzeitig wiedergenesene Felix Metscher stehen. Das deutsche Tor wird der gerade erst wieder zur Nummer 2 degradierte Oliver Baumann hüten.
2: Und das waren die Nachrichten mit Jana Kreuz.
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1: Und der kommt pünktlich um 18.03 Uhr. Es ist nur in der Bremer Innenstadt was los wegen Gleisbauarbeiten. Ist allerdings Heide, Busse und Straßenbahnen, die werden zum Brill umgeleitet. Und zwar ungefähr bis 3.45 Uhr heute Nacht. Betroffen sind die Linien 4, 6, 8, 24 und 25. Genauso wie die Nachtlinien. Blitzer haben wir zurzeit keine auf der Liste. Ihr dürft aber gerne anrufen und welche durchgeben. 0421 246 666. Das ist die Nummer. Geht ganz schnell. Und wir geben es dann gerne an alle weiter. Jetzt kommt erstmal sicher und gut an. Gute Fahrt.
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1: Mit June Koch. Und was ist denn da schon wieder los? 2 Stunden sind schon rumgegangen. Es ging wieder sehr, sehr schnell. Und jetzt kommt ein Song. Und ich finde es ein bisschen witzig, weil für die, die es nicht wissen, und das ist wahrscheinlich 99,999% von euch. Ich singe seit neuestem in einem Kneipenchor und dieser Song, der wird bald von uns geschmettert. Es handelt sich um Natalie Imbruglia und Torn. Ich muss ganz ehrlich sagen, es ist nicht mein All-Time-Favorite, aber ich bin sehr gespannt, vor allen Dingen, dass ich ihn jetzt nochmal bei den Top 100 erstmal hören kann und mir vorstellen kann, dass ich dann am Ende des Tages da stehe und versuche, das mitzusingen. Bitteschön, vorher gibt's noch die Gorillas mit New Gold.

Sean Paul mit She Doesn't Mind. Bei den Top 100 geht es jetzt um Platz 35 und eine Frau, die einfach die Stilikone ihrer Generation war. Blondie und Frontfrau Debbie Harry. Eine Powerfrau, von der ich mir noch so viel mehr wünsche. Und einfach eine Frau, die sich ganz viel getraut hat damals. Mit ihrer Punk-Frisur, mit ihren wahnsinnig krassen Klamotten, die sie anhatte, die niemand sonst getragen hat. Mit platinblonden Haar und irgendwie so einer Coolness. Keine Ahnung. Die hatte einfach Ausstrahlung, diese Frau. Und das hört man natürlich auch in der Mucke. Und deswegen immer noch, nach all den Jahren, Maria ganz, ganz weit vorne auf den Top 100, nämlich auf Platz 35. Gleich danach kommt es ein bisschen romantisch bei Bremen 4, Savage Garden, To the Moon and Back. Aber jetzt gibt's erstmal Blondie.

Ja, diese 90er-Romantik mit Savage Garden, To the Moon and Back. So, und wir machen weiter mit Platz 33. OPM, Heaven is a Halfpike, Back to the 90s hier bei Bremen 4.

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0: Guten Morgen, würde ich sagen, bei den Top 100. Wir sind alle wach. Foo Fighters, Best of You.
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0: Vorsicht bitte auf der A1 Osnabrück Richtung Bremen. An der Einfahrt Bremen-Brinkum, da befindet sich eine ungesicherte Unfallstelle. Und wenn ihr auf der A1 Bremen Richtung Hamburg unterwegs seid, zwischen Euthen und Posthausen, brennt dort ein PKW, bitte Vorsicht. Und in der Bremer Innenstadt werden die Straßenbahnlinien 4, 6, 8, 24 und 25 bis heute Nacht um 3.45 Uhr über den Brill umgeleitet, wenn sie eigentlich über die Dumsheide fahren würden. Da wird nämlich an den Schienen rumgebastelt. Wir haben gerade tatsächlich keine Blitzer für euch. Ich check nochmal gegen, aber nein, es sieht gut aus. Meldet euch gerne durch, wenn ihr was auf den Straßen seht. 0421 246 666, das ist die Nummer, die ihr dafür braucht. Und dann geben wir es gerne für alle anderen weiter.
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0: Gehen natürlich weiter. Und zwar mit Mats Langer, You're Not Alone. Und das erinnert mich natürlich sofort, dieser Track, an Michael Jackson wegen dem Titel. Aber es ist trotzdem der Mats. Platz 28 jetzt für euch. 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

All Saints, Pure Shores. Und ich habe gerade wieder was gelernt, was ich ein bisschen befremdlich finde. Wusstet ihr, dass es bei Autos, wenn die quasi neu gemacht werden und irgendwie Scheinwerfer neu und dann sieht das Auto vielleicht ein bisschen, keine Ahnung, eckiger oder ein bisschen böser aus oder was auch immer, dann nennt man das Facelift? Wahrscheinlich bin ich hinterm Mond geschossen mal wieder und alle denken, ja, das nennt man Facelift, June. Kam 1986 raus, dieser Begriff. Ich habe es auf jeden Fall noch nie gehört, finde es aber irgendwie so ein bisschen witzig, weil ich mir jetzt Autos vorstelle, die einfach so zum Beauty-Doc gehen und da ein schönes Facelift erhalten und dann wieder besser verkauft werden. Ach, ist das eine schöne Sache, oder? Top 100, hier seid ihr und danke, dass ihr da seid. Wir machen weiter mit Platz 24, Robert Miles und Children.

Tom Gregory, Forget Somebody. Willkommen zurück bei den Top 100 bei Bremen 4. Und ich habe mich gerade gefragt mit einem Blick in meine Handtasche, die sehr groß ist allerdings heute, weil ganze 5 Tupperdosen da drinne Platz haben müssen, plus Besteck. Und ich weiß nicht, ich mache das nicht so gerne alles zusammen in eine große Tupperdose. Da fliegt dann alles durch die Gegend und dann ist das irgendwie gemischt, obwohl es sich nicht mischen hätte sollen und so. Ich hatte zum Beispiel Kimchi dabei, Reis, Pilze, sowas halt. Und das will ich nicht zu einem Matschbrei. Macht ihr das? Macht ihr das, dass ihr einfach alles in eine große Tupperdose packt und die wirbelt dann in euren Taschen hin und her und dann ist das euch egal? Aber ich fühle mich auch schon, ehrlich gesagt, ein bisschen bescheuert mit meinen 5 Tupperdosen. Vor allen Dingen sind die super schwer, weil die sind nämlich alle aus Glas. Naja, gut. Probleme hat man überall. Wir machen weiter mit den Top 100. Hier geht's weiter mit Dotan. Let You Go. Und danach kommt gleich Bebe Rexha, New Religion. Platz 19 und 18 für euch. Und ihr wisst, was das bedeutet. Bald in der nächsten Stunde geht's schon los mit den Top 20.

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1: Ja, da kam die Uhr schneller als ich dachte. Wie wird das Wetter im Bremen-Vierland? Gerade aktuell in Bremen 23 Grad, Bremerhaven 21, Dangast 19 Grad an der Küste und Bremervörde 21 Grad. Das sind so ungefähr die Temperaturen, mit denen ihr auch die ganze Woche rechnen könnt. Mal mit mehr

0: Wolken, mal mit weniger Wolken, aber immer so ein bisschen Schauer- und Gewittergefahr dabei.
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2: Mit Jana Kreuz, guten Abend. Israelische Truppen rücken im Libanon vor. Koalitionsstreit über BAföG-Reform geht weiter. DFB-Auswahl empfängt Finnland zum letzten Testspiel vor WM. Das Wetter noch freundlich, später kräftige Schauer mit Gewitter möglich bei maximal 20 Grad. Israels Armee hat ihre Bodenoffensive im Libanon ausgeweitet. Truppen nahmen die Kreuzfahrerburg Beaufort ein. Die Burg gilt wegen ihrer Lage mit Blick über weite Teile des Südlibanon als strategisch wichtiger Punkt. Einzelheiten kennt Jan-Christoph Kitzler.
3: Israel sei so wörtlich stärker als jemals zuvor, sagte Premier Netanyahu in einer Videobotschaft. Zuvor hatten Soldaten die strategisch wichtige Burg Beaufort eingenommen. Die alte Kreuzfahrersiedlung liegt etwa 5 Kilometer von der Demarkationslinie entfernt, die Israel und den Libanon trennt. Israel hatte den Krieg dort in den letzten Tagen ausgeweitet. Berichten zufolge sind Soldaten zum Teil bis zu 40 Kilometer ins Landesinnere vorgerückt. Zahlreiche libanesische Dörfer wurden zerstört, hunderttausende Menschen vertrieben. Frankreich spricht von einem Verstoß gegen das Völkerrecht und hat angesichts der vorrückenden israelischen Truppen eine Dringlichkeitssitzung des UN-Sicherheitsrats gefordert.
2: Nach einer Explosion an einem Munitionslager gibt es im Nordosten Myanmars viele Opfer. Nach Angaben örtlicher Medien starben bei dem Vorfall mindestens 50 Menschen, mindestens 70 weitere wurden verletzt. Nach Angaben der Rebellen, die das Gebiet im Norden des Landes kontrollieren, handelt es sich um eine versehentliche Explosion von gelagertem Sprengstoff. Seit einem Militärputsch vor 5 Jahren herrscht in Myanmar Bürgerkrieg. Die Bundesregierung ist sich offenbar nicht einig, was die geplante BAföG-Erhöhung betrifft. Nachdem Bundesforschungsministerin Dorothee Bär gesagt hat, sie rechne nicht mehr mit einer schnellen Reform, widerspricht die SPD und pocht darauf, die Leistungen wie geplant ab dem Wintersemester anzuheben. Ruth Kirchner berichtet.
4: Die SPD-Fraktion im Bundestag stehe geschlossen zur BAföG-Reform, auf die sich die Regierungsparteien im Koalitionsvertrag verständigt hatten, sagt SPD-Fraktionsvize Esther. Sie bezeichnet die Äußerungen von Bär als schlicht falsch und nicht zutreffend. Mit Bundesfinanzminister Klingbeil, SPD, sei bereits eine Finanzierung der geplanten Reformen sichergestellt worden. Die Union dürfe jetzt kein Chaos verursachen, so die SPD-Politikerin. Doch in der Union wächst offenbar der Widerstand gegen die Erhöhung der BAföG-Leistungen.
2: In Osnabrück sind am späten Mittag 2 Fliegerbomben aus dem Zweiten Weltkrieg unschädlich gemacht worden. Deshalb mussten etwa 1600 Anwohnerinnen und Anwohner ihre Häuser und Wohnungen für mehrere Stunden verlassen. Für die Betroffenen wurde ein Evakuierungszentrum eingerichtet. Weil Gleise in der Sperrzone lagen, wurden zeitweise auch Züge umgeleitet. Am Abend tritt die deutsche Fußballnationalmannschaft zum letzten Testspiel vor der Abreise zur WM an. In Mainz empfängt das Team von Trainer Julian Nagelsmann Finnland. Anpfiff ist um 20.45 Uhr. Mehr dazu von Philipp Hofmeister.
5: Beim letzten Auftritt auf deutschem Boden vor dem Abflug Richtung Chicago probt Bundestrainer Julian Nagelsmann den WM-Ernstfall. Die Startformation, die um 20.45 Uhr gegen Finnland auf dem Platz steht, wird größtenteils diejenige sein, die auch bei der Weltmeisterschaft auflaufen soll. Unter besonderer Beobachtung wird neben Startelf-Debütant Lennart Kahl auch der rechtzeitig wiedergenesene Felix Metscher stehen. Das deutsche Tor wird der gerade erst wieder zur Nummer 2 degradierte Oliver Baumann hüten.
2: Und das waren die Nachrichten mit Jana Kreuz.
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0: Um 19.03 Uhr, ihr Süßen. Es ist ganz schnell. Es gibt nicht viel zu vermelden, außer dass es Umleitungen gibt. Und zwar wegen Gleisbauarbeiten an der Domsheide werden die 4, 6, 8, 24 und 25 sowie alle Nachtlinien umgeleitet über den Brill. Und zwar bis heute Nacht um 3.45 Uhr. Blitzer gibt es gerade auch nicht. Ihr könnt die noch kurz durchgeben, wenn ihr wollt. Geht ganz schnell. 0421 246 666. Und ansonsten wünsche ich euch einfach eine gute Fahrt und dass ihr gut ankommt, da wo ihr hin wollt.
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0: Mit June Koch immer noch. Wir gehen in die letzte Stunde und in die Top 20 quasi sind wir eingefallen. Mit Biffy Clyro Rearrange ist die Nummer 17 und gleich danach für euch Him und Join Me.

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Wow, klingt ja ein bisschen wie Michael Jackson hier schon fast. Wir fahren einmal auf die Straßen, Leute. Es sind nämlich gerade zwei Gefahrenmeldungen reingekommen. Vorsicht bitte auf der A1 Bremen Richtung Osnabrück. Zwischen Raststätte Dammerberge West und Rastplatz Neuenkirchen steht ein defektes Fahrzeug. Und Vorsicht bitte auch auf der A27 Bremerhaven Richtung Bremen. Zwischen Bremerhaven, Überseehäfen und Zentrum, da liegen Metallteile. So, jetzt sind wir auch schon angekommen bei Platz 14. Den bildet Amy McDonald. Is that what you've been waiting for? Und vorher habe ich dann, oder hinterher meine ich, habe ich dann auch noch den Banger für euch. S Club 7, unser Platz Nummer 13. Aber wir starten erstmal mit der Amy.

S-Club Beat. S-Club 7, Don't Stop Moving. Und wisst ihr, was immer gerade aufgefallen ist? Eigentlich sollten Partys nicht so von wegen, ja, wir spielen 2000er oder wir spielen 90er oder sowas sein, sondern vielmehr, du wurdest dann und dann geboren, dann komm zu uns heute Abend. Also so im Sinne von, du wurdest zwischen 1985 und 1990 geboren, dann ist Freitag auf jeden Fall, keine Ahnung, der und der Club, was für dich. Da würde ich mich viel zugehöriger fühlen und viel mehr irgendwie wissen, ah ja, alles klar. Und dann ist das für die Altersklasse ausgelegt. Gab es sogar auch früher, glaube ich mal, ne? So Ü40, Ü50, sowas. Aber da weiß ich ja auch nicht so genau. Aber das wäre doch mal so für die Clubs ein stetiges Konzept. Ruft mich gerne an, wenn ihr mehr Infos braucht. Wir sind bei Platz 12 angekommen in den Top 100. Und das ist Leonie mit Callum Scott. Das ist

0: Eure Top 10 Ray Dalton Ja, so heißt der Titel natürlich nicht, sondern Blood Running. Das war nur so ein kleiner Remix von mir.
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0: Würde doch gern geschehen, gibt's um 19.31 Uhr einfach einen Remix nochmal von mir on top auf diesem Sonntag und zusätzlich noch die Verkehrsmeldungen. A1 Osnabrück Richtung Bremen. Die Einfahrt Bremen-Brinkum ist wegen Bergungsarbeiten gesperrt und die 4, 6, 8, 24 und die 25 werden umgeleitet über den Brill bis 3.45 Uhr ungefähr, weil Ada Dumsheide rumgebastelt wird. Blitzer habe ich jetzt keine mehr für euch, aber danke fürs Durchgeben.
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0: Wir sind jetzt quasi eigentlich bei den Top 10 angekommen und die brechen wir jetzt ganz schnell durch. Wir fangen an mit Platz Nummer 9, Pascal Le Toublon und Friendships und gleich danach Taylor Swift mit Opalite.

Miles Smith bei Bremen 4, Drive Safe, unsere Nummer 7 bei den Top 100. Schön, dass ihr noch dabei seid. Wir kommen jetzt quasi in die letzten Züge hier und der nächste Song ist für mich einer, der wird mich immer mit einer ganz besonderen Person verbinden und auch mit einer ganz besonderen Reise. Und ich finde es so schön, wenn wir sowas haben. Und vielleicht habt ihr das auch, dass ihr ein bestimmtes Lied mit einer bestimmten Situation, einem Moment verbindet oder vielleicht auch sogar einer ganzen Lebenszeit, die vielleicht textlich gar nicht so unbedingt passt, aber von der Mut einfach so richtig, richtig reingrätscht in diese Zeit. Und das ist bei mir auch so. Meine beste Freundin und der erste USA-Trip, The Fray, How to Save a Life, unsere Nummer 5. Und nochmal die 20-jährige June, die das erste Mal nach New York fliegt.

0: Ich finde, die klingen immer so glücklich, Summer, mit Homewrecker bei Bremen 4. So, 3, 2, 1 und dann ist Ende so ungefähr. Dann sind wir mit den Top 100 für heute durch. Und wir starten mit Kato und John, unserem Platz 3, Turn the Lights Off. Danach kommt BTS auf der 2 mit Swim und die Nummer 1 werdet ihr dann sehen, was das ist. Hört ihr in zwei Songs. Verrate ich jetzt nicht, einfach nur für die Spannung.
1: Was?

0: Unsere Nummer 2, wir gucken kurz auf die Straßen im Bremen-Vierland. Vorsicht bitte in beide Richtungen auf der A1, Bremen Richtung Osnabrück, zwischen Lohne-Dinklage und Holdorf. Da sind Personen auf der Fahrbahn. Und jetzt, meine Lieben, ist es soweit.
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1: Mit Jana Kreuz, guten Abend. Israelische Truppen rücken im Libanon vor. Mindestens 50 Menschen sterben bei Explosionen in Myanmar. Hamburger stimmen deutlich gegen Olympiabewerbung. Das Wetter noch freundlich, später kräftige Schauer mit Gewitter möglich bei maximal 20 Grad. Israels Armee hat ihre Bodenoffensive im Libanon ausgeweitet. Truppen nahmen die Kreuzfahrerburg Beaufort ein. Die

0: Burg gilt wegen ihrer Lage mit Blick über weite Teile des Südlibanons als strategisch wichtiger Punkt. Einzelheiten kennt Jan-Christoph Kitzler.
1: Israel sei so wörtlich stärker als jemals zuvor, sagte Premier Netanyahu in einer Videobotschaft. Zuvor hatten Soldaten die strategisch wichtige Burg Beaufort eingenommen. Die alte Kreuzfahrersiedlung liegt etwa 5 Kilometer von der Demarkationslinie entfernt, die Israel und den Libanon trennt. Israel hatte den Krieg dort in den letzten Tagen ausgeweitet. Berichten zufolge sind Soldaten zum Teil bis zu 40 Kilometer ins Landesinnere vorgerückt. Zahlreiche libanesische Dörfer wurden zerstört, hunderttausende Menschen vertrieben. Frankreich spricht von einem Verstoß gegen das Völkerrecht und hat angesichts der vorrückenden israelischen Truppen eine Dringlichkeitssitzung des UN-Sicherheitsrats gefordert.
0: Nach einer Explosion an einem Munitionslager gibt es im Nordosten Myanmars viele Opfer. Nach Angaben örtlicher Medien starben bei dem Vorfall mindestens 50 Menschen, mindestens 70 weitere wurden verletzt. Nach Angaben der Rebellen, die das Gebiet kontrollieren, handelt es sich um eine versehentliche Explosion von gelagertem Sprengstoff. Seit einem Militärputsch vor 5 Jahren herrscht in Myanmar Bürgerkrieg. Die Hamburgerinnen und Hamburger haben sich in einem Referendum gegen eine Bewerbung ihrer Stadt um Olympische und Paralympische Spiele ausgesprochen. Schon vor Ende der Auszählung aller abgegebenen Stimmen stand eine klare Mehrheit gegen die Kandidatur für die Spiele 2036, 2040 oder 2044 fest. Laut Landeswahlleiter Oliver Rudolph haben über 652.000 Menschen in Hamburg an der Volksabstimmung teilgenommen. Mehr als 26.000 Menschen haben in der Stadt Bremen die lange Nacht der Museen besucht. Laut den Veranstaltern war dabei das Gerhard-Marx-Haus am beliebtesten. Insgesamt hatten mehr als 30 Museen und Ausstellungshäuser gestern zwischen 18 Uhr und Mitternacht ihre Türen geöffnet. Auf dem Plan standen rund 240 Einzelveranstaltungen. Und das waren die Nachrichten mit Jana Kreuz.
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0: Heute Abend gibt es erst noch einen trockenen Sonne-Wolken-Mix, bevor die Wolken zunehmen und es teils kräftige Schauer und Gewitter geben kann. Die Temperaturen erreichen noch 16 bis 20 Grad. Die neue Woche startet teilweise mit Nebel. Die Sonne schafft es aber, sich irgendwann durchzukämpfen. Ab dem Mittag sind dann aber wieder einzelne Schauer möglich. Die Höchsttemperaturen liegen morgen bei 18 bis 23 Grad.
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3: Vorsicht bitte in beiden Richtungen auf der A1 Bremen-Osnabrück. Zwischen Lohne-Dinklage und Holdorf sind Personen auf der Fahrbahn. Kreis Osterholz, die Oslebshauser Landstraße, ist zwischen Lilienthal und Ritterhude bis zum 15. Juni gesperrt. In der Bremer Innenstadt werden wegen Gleisbauarbeiten an der Domsheide bis voraussichtlich 3.45 Uhr Busse und Straßenbahnen über den Brill umgeleitet. Betroffen sind die Linien 4, 6, 8, 24 und 25 sowie die Nachtlinien.
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5: 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Hallo, schön, dass ihr da seid. Der Himmel ist für viele Menschen im Sendegebiet gar nicht mehr so blau. Ist uns aber egal, wir spielen trotzdem Bleu Soleil, Louisa Soleil Bleu, ihr wisst.
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0: Hallo, hier ist Pop, eure Abendshow in der ARD. Ist die gemeinsame Abendshow von Bremen 4, HR3, MDR Jump, NDR 2, SR1 und WDR 2. Produziert für euch immer mit einem kleinen Auge auf den Fußball, wen es interessiert, von SWR 3. Noch eine halbe Stunde, dann startet die deutsche Fußballnationalmannschaft ja in ihr Testspiel. Gegen Finnland wird heute gespielt in Mainz. Eins wissen wir schon, an der Teamharmonie kann es heute Abend im Keim liegen, falls irgendwas holprig wird. Denn Julian Nagelsmann hat gesagt, wir haben an unserer Harmonie gearbeitet. Maßnahmen wurden ergriffen und mittlerweile gibt es auch keine Grüppchenbildung mehr und so.
1: Jetzt ist es sehr, sehr, ja, sehr harmonisch. Die Jungs sitzen lange beim Abendessen zusammen, haben alle ein gutes Miteinander, finde ich. Gestern gab es, glaube ich, eine ganz wilde UNO-Partie, wo mehrere Räume unterhalten wurden von ein paar UNO-Spielern. Da ging es anscheinend um ganz große Titel, die man da gewinnen konnte bei der UNO-Weltmeisterschaft. Und ja, das macht alles einen guten Eindruck.
0: So, ein wildes UNO-Spiel. Jamal Musiala war da wohl dabei und hat daraufhin das hier gesagt.
2: Ich glaube, Leroy hat erst gewonnen, aber es war mehr lustig, wer verloren hat. So einmal war es Flo, dann müsste dann was ganz Lustiges machen. Und das war das Lustige, er musste zum Trainer gehen und was sagen. Ja. Aber was sagen, lassen wir für uns selber.
0: Das lassen sie nicht raus, was er sagen musste. Oh Mann!
3: Naja. 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

0: Fuck Yourself. Hallo, hier ist Bob, eure Abendshow. Es ist Sonntag. Vorgestern war für viele Fans der etwas lauteren, gitarrenelastigen Musik in Deutschland gar kein so richtig leichter Tag. Es war eine Mischung wahrscheinlich aus, ach ja, da hält man es in Händen und dann ist es aber das letzte. Ne? Am Freitag ist das letzte Album der Toten Hosen erschienen, das letzte Studioalbum. Wir haben schon ein bisschen drüber gesprochen, hier auch in der Abendshow, Freitag, gestern auch kurz. Und wir wollen euch nochmal, weil wir noch bei weitem nicht alles gespielt haben, was da drauf ist, deswegen machen wir gerade mal so weiter mit zwei Songs, die wir noch nicht gespielt haben. 16 Songs sind übrigens drauf und es sind viele durchaus bemerkenswerte Lieder auf diesem Album, ne? Viele wie natürlich mit Haltung gegenüber Hass und Spaltung, viele laute Songs auch, aber einer ist auch ganz leise und das ist wohl der persönlichste Song von Campino auf diesem Album, der heißt Glück. Das ist eine Liebeserklärung an seinen erwachsenen Sohn Len. Den pfeifen wir uns jetzt mal rein, leise. Dann sprechen wir noch ein bisschen weiter über die Hosen und das letzte Album. Trink auf, wir müssen gehen.
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0: Hat schon ein bisschen Gänsehaut bei so einem alten Rocker, der dann so viel Gefühl in einen Song reinlegt. Die Toten Hosen waren es gerade mit Glück, ein Song von Campino an seinen mittlerweile erwachsenen Sohn, Len. Der Song ist auf dem jetzt am Freitag, ihr wisst, das erschienenen letzten. Es fällt einem ein bisschen schwer, das zu sagen, ne? Eine Ära geht zu Ende. Die Hosen hören auf quasi. Also, ne, live gibt's hier natürlich noch ein bisschen, aber das Studioalbum wird's keins mehr geben. Sagen Sie, Stand heute, kommt dann zurück so dreimal wie Phil Collins oder Wolle Petri hat auch, glaube ich, viermal gesagt, das war's jetzt. Und dann kommt er wie Dr. Zombos immer wieder zurück. Aber jetzt ist, glaube ich, wirklich Schluss bei Wolle Petri. Also, ne, Glück ist auch auf dem letzten Album. Trink aus, wir müssen gehen. Freitag erschienen. Aber der Rest vom Album, der ist nicht so still wie das gerade gehörte Glück. Wir können auch ein bisschen quer hören hier. Was früher einmal war, ist laut. Schicksal hat auch viele Gitarren.
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0: Ach.
1: Ganz egal, wie weit der Weg auch ist.
0: Und sie haben auch ihrer Heimatstadt noch ein kleines musikalisches Denkmal auf dem letzten Studioalbum gesetzt. Mit Düsseldorf. Das sind natürlich typische Hosenhymnen, die sie natürlich noch das ein oder andere Mal im Stadion, in diversen Stadien zu Gehör bringen werden in der Zukunft. Zweimal sind sie noch auf Tour, Stand heute auch, ne? Jetzt ab Ende Juni gibt's noch 16 Gigs bis Mitte September und dann gibt's nächstes Jahr nochmal 11 Auftritte. Hosen live von Mitte Juni bis Mitte Juli. Ich guck gerade, letzter Gig, nächstes Jahr 27, 10. Juli. In Düsseldorf. Gibt's dafür noch Tickets? Auf gar keinen Fall. Leider nicht. Überhaupt die ganzen Sachen schon fast ausgebucht. Graz sehe ich hier. Graz gibt's noch Tickets. Zurück zum letzten Album, das gar nicht ein Album ist. Das haben wir auch schon mal erzählt. Das hat den Hosen zum Abschluss nicht gereicht. Sie haben am Freitag auch noch das Bonusalbum veröffentlicht. Das heißt, alles muss raus, weil sie hatten noch was rumliegen. Mit 25 Cover-Songs, also Songs, die sie mögen, die sie mal selber spielen wollten, aber nicht alleine, sondern sie haben alle diese Songs, 25 Stück, mit den Originalinterpretinnen und Interpreten zusammen nochmal neu aufgenommen. Von Bab über die Broilers, Vicky Leandros, Materia, alle da. Viele alte Freundinnen und Freunde der Toten Hosen sind dabei. Und auch Justin Sullivan ist der Sänger von New Model Army, ne, Kultband aus England. Und Justin Sullivan hat mit den Hosen ihren den New Model Army Hit 51st State nochmal neu aufgenommen. Ist cool geworden. Hier ist er in eurer Abendshow.

Eilmeldung aus dem Verkehrszentrum. Vorsicht auf der A59. Dienstlaken Duisburg zwischen Duisburg-Marxloh und Duisburg-Ruhrort. Da werfen Personen Gegenstände auf die Fahrbahn. Pah. Vorsicht auf der A59. Dienstlaken Duisburg zwischen Duisburg-Marxloh und Duisburg-Ruhrort werfen Trottel Gegenstände auf die Fahrbahn.

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8: Es ist 8:30.
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9: Heute Nacht ist es mal mehr und mal weniger dicht bewölkt und meist trocken. Anfangs sind zwar im Umfeld des Mittellandkanals noch ein paar Schauer oder Gewitter möglich, diese ziehen aber bald nach NRW ab. Bis zum Morgen kann sich lokal Dunst oder Nebel bilden und die Temperatur geht auf 14 bis 9 Grad zurück. Morgen stellt sich bei 18 bis 23 Grad ein recht freundlicher und meist trockener Mix aus Sonne und Wolken ein, wenngleich sich ab dem Mittag einzelne Schauer bilden können. Am Dienstag geht es wolkig und wechselhaft weiter.
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10: Vorsicht bitte auf der A29 Oldenburg Richtung Wilhelmshaven. Zwischen Farel-Bockhorn und Zittel liegen Gegenstände. Vorsicht bitte auf der A30 Osnabrück Richtung Bad Oeynhausen. Zwischen Osnabrück-Nahne und Kreuz Osnabrück Süd gefährdet Aquaplaning die Fahrt. Melchiorshausen. Die B6 Siegerstraße Bremen-Nienburg ist zwischen auf dem Berge und Ortsausgang wegen Bauarbeiten in beiden Richtungen bis zum 10. Juni gesperrt. Eine Umleitung ist eingerichtet. Kreis Stade. Die Landesstraße zwischen Hollenbeck und Hasefeld ist wegen Bauarbeiten bis 3. Juli 17 Uhr in beiden Richtungen gesperrt. Kreis Osterholz. Die Ostlebshauser Landstraße ist zwischen Lilienthal und Ritterhude bis zum 15. Juni gesperrt.
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11: 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Hi, schön, dass ihr da seid.

0: Alex Warren. Fever Dream. Haben wir einen Fiebertraum? Deutschland verliert das Testspiel gleich 11-0. Glaube nicht. Naja, man weiß es nicht. Hallo, hier ist Pop, eure Abendshow. In 5 Minuten ist Anpfiff. In Mainz, Deutschland gegen Finnland. Testspiel, um noch, ja, auch die letzten Spieler vielleicht noch ein bisschen zu testen. Kombinationen vor der WM auszuprobieren. Es gibt noch ein weiteres Testspiel am kommenden Wochenende gegen die USA. Ne? Nur damit dann während der WM wieder alle 80 Millionen Bundestrainer bei jeder Entscheidung eine bessere Lösung haben. Unser Sportreporter Felix Mansel hat vor dem Spiel heute ein paar von diesen Bundestrainern am Trainingszaun zur spontanen Pressekonferenz getroffen.
1: Deutschland gegen Finnland. Worauf kommt es heute an?
2: Ja, wir gewinnen. Ja,
1: aber da kann man schon mal vielleicht sehen, wie das Gesicht aussieht. Was wünschst du dir?
3: Dass er auch ein paar Junge dabei hat, wie den Lennart Karl. Finde ich ganz gut.
1: Genau, der spielt von Anfang an, ne?
3: Der soll von Anfang an spielen. Dennis Undar von vorn einfach mal machen.
4: Sané darf gar nicht spielen. Rüdiger nehmen wir auch nicht mit. Also wenn ich jetzt der Chef wäre, Baumann.
1: Baumann im Tor findest du gut?
4: Definitiv.
1: Der spielt aber nur noch heute.
4: Ich weiß, deshalb bin ich ja hier.
1: Wie findest du das, wie das gelaufen ist?
4: Ganz
1: mit dem?
4: Schlimm, ganz schlimm. Ich glaube, das sind die drei Personalien, die es mir wirklich schwer macht dieses Jahr.
5: Wir sind die Deutschen, schießen die Tore und danach die Lichter aus.
6: Bei der WM wird es darauf ankommen, dass eine Mannschaft ist. Ich glaube, das ist das Wichtigste an der ganzen Geschichte.
1: Gibt es überhaupt einen Anführer?
6: Ein Anführer, ja, das wird natürlich auch schon schwierig. Sehe ich aktuell eigentlich nicht. Gerade im Mittelfeld wäre das super wichtig.
1: Könnt ihr eigentlich singen?
6: Wenn wir genug Bier getrunken haben, ja.
1: Wie viel Bier habt ihr denn schon getrunken?
6: Das ist das Zweite. Komm in 2 Stunden nochmal wieder.
5: Wir sind die Deutschen, ihr habt verloren und ihr fliegt noch heute nach Hause.
1: Was ist häufig entscheidend bei diesem Spiel?
7: Boah, dass die Jungs Spaß haben. Also schön einspielen, locker und dann nach Amerika rüberfliegen.
1: Glaubt ihr da wirklich dran? Glaubst du wirklich, dass es was wird bei der WM?
8: Wichtig ist, dass sie eine Mannschaft sind.
1: Wer wird Weltmeister?
9: Ja, Deutschland, klar.
7: Ja, warum denn nicht? Boah, ich finde, dass es keinen absoluten Top-Favoriten gibt.
8: Der Glaube, an jedem guten Tag können wir jeden schlagen.
0: Genau.
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Finnland. 7 Minuten gespielt, 0-0. Vorsicht auf der B3 in Offenburg, zwischen der B33A, Offenburg Mitte und Offenburg Südring. Das ist eine ungesicherte Unfallstelle.

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1: Mit Jana Kreuz, guten Abend. Hamburger stimmen deutlich gegen Olympia-Bewerbung. Israelische Truppen rücken im Libanon vor. 19-Jähriger verirrt sich in Zeven in fremder Wohnung. Das Wetter teilweise bewölkt bei maximal noch 22 Grad. Hamburg hat sich wieder aus dem Rennen um eine deutsche Olympia-Bewerbung verabschiedet. Bei der Volksabstimmung stand schon vor Auszählung aller Stimmen eine Mehrheit von Nein-Stimmen fest. Aus Hamburg berichtet Oliver Ruttke.
2: Partystimmung bei Hamburgs Olympiagegnern. Seit Beginn der Auszählung um 18 Uhr hatten sie die Nase vorn. Ein Vorsprung, der sich im Laufe des Abends immer weiter vergrößert hat. Entsprechend gedrückt ist die Stimmung bei Sportlerinnen und Sportlern, aber auch bei Vertretern von Wirtschaft und Politik. SPD, Grüne und CDU hatten sich für Olympia stark gemacht und kräftig für das Projekt geworben. 28.000 Plakate hatten Befürworter und Gegner in den vergangenen Wochen in Hamburg aufgehängt. Verschwendetes Geld, kritisiert jetzt Eckhard Maudrich von der

0: Initiative Nolympia.
1: Israels Armee hat ihre Bodenoffensive im Libanon ausgeweitet. Truppen nahmen die Kreuzfahrerburg Beaufort ein. Die Burg gilt wegen ihrer Lage mit Blick über weite Teile des Südlibanon als strategisch wichtiger Punkt. Einzelheiten kennt Jan-Christoph Kitzler.
2: Israel sei so wörtlich stärker als jemals zuvor, sagte Premier Netanyahu in einer Videobotschaft. Zuvor hatten Soldaten die strategisch wichtige Burg Beaufort eingenommen. Die alte Kreuzfahrersiedlung liegt etwa 5 Kilometer von der Demarkationslinie entfernt, die Israel und den Libanon trennt. Israel hatte den Krieg dort in den letzten Tagen ausgeweitet. Berichten zufolge sind Soldaten zum Teil bis zu 40 Kilometer ins Landesinnere vorgerückt. Zahlreiche libanesische Dörfer wurden zerstört, hunderttausende Menschen vertrieben. Frankreich spricht von einem Verstoß gegen das Völkerrecht und hat angesichts der vorrückenden israelischen Truppen eine Dringlichkeitssitzung des UN-Sicherheitsrats gefordert.
1: Ein 19-Jähriger hat in Zeven im Kreis Rothenburg einen Polizeieinsatz ausgelöst, weil er in einer fremden Wohnung auf dem Sofa eingeschlafen ist. Der junge Mann wurde von der überraschten Bewohnerin heute früh gefunden, als er offenbar seinen Alkoholrausch ausschlafen wollte. Die rief daraufhin die Polizei. Der 19-Jährige war wohl durch die Terrassentür in die Wohnung gekommen und hatte sich laut Polizei im Haus geirrt. Mehr als 26.000 Menschen haben in der Stadt Bremen die lange Nacht der Museen besucht. Laut den Veranstaltern war dabei das Gerhard-Marx-Haus am beliebtesten. Insgesamt hatten mehr als 30 Museen und Ausstellungshäuser gestern zwischen 18 Uhr und Mitternacht ihre Türen geöffnet. Und das waren die Nachrichten mit Jana Kreuz. Die Nacht zum Montag verläuft bewölkt, aber meistens trocken. Dabei sinken die Temperaturen auf 14 bis 9 Grad. Die neue Woche startet teilweise mit Nebel. Die Sonne schafft es aber, sich irgendwann durchzukämpfen. Ab dem Mittag sind dann aber wieder einzelne Schauer möglich. Die Höchsttemperaturen liegen morgen bei 18 bis 23 Grad.
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4: Auf der A30 Osnabrück-Önhausen. Zwischen Osnabrück-Nahne und Kreuz Osnabrück-Süd gefährdet Aquaplaning die Fahrt. Melchiorshausen. Die B6 Siegerstraße, Bremen-Nienburg, ist zwischen auf dem Berge und Ortsausgang wegen Bauarbeiten in beiden Richtungen bis zum 10. Juni gesperrt. Eine Umleitung ist eingerichtet. Kreis Stade. Die Landesstraße zwischen Hollenbeck und Hasefeld ist wegen Bauarbeiten bis 3. Juli 17 Uhr in beiden Richtungen gesperrt. Kreis Osterholz. Die Ostlebshauser Landstraße ist zwischen Lilienthal und Ritterhude bis zum 15. Juni gesperrt.
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5: Oh, was ist denn jetzt los? Guck mal, das ist ja witzig. Warum ist das hier so komisch? Hallo Computer? Ist immer der Typ, der davor sitzt. Immer schuld. Ja, ja.
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5: Hallo. Schön, dass ihr da seid. Mein Name tut nichts zur Sache. Doch, hier ist Markus Bartsch. Ich stehe zu meinen Fehlern. Was machen wir? Wir machen spontan ein Schnellstquiz gleich, oder? Oh ja. Erstmal The Styles Harry. Und dann sehen wir weiter.
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0: Weine mir einen Fluss. Nein. Hallo Deutschland, hier ist eure Abendshow. Apropos Deutschland, Deutschland 0, Finnland 0. 25 Minuten gespielt beim kleinen Testspiel in Mainz. Die deutsche Fußballnationalmannschaft übt noch ein bisschen vor der WM. Die gemeinsame Abendshow ist hier von Bremen 4 und HR3 und MDR Jump und NDR 2 und SR 1 und WDR 2. Jetzt mit einem spontanen Schnellstquiz von SWR 3 produziert. Ich hatte nämlich gestern, guck mal, ich hatte gestern verbadelt. Gestern war der 30.05. Da war Gieße eine Blume-Tag. Schlimm genug, dass das ein Gedenktag ist, dass man das auch nicht vergisst. Gieß bitte jeden Tag bei der Hitze die Blumen oder so. Draußen? Nee. Ist natürlich auch Wasserproblem, aber andere Geschichte. Gestern war Gieße eine Blumetag, habe ich gar nicht bedacht am Abend. Aber heute ist internationaler Tag der Kartoffel. Ist ja toll. Es gibt ganz viele verschiedene Sorten Blumen und es gibt ganz viele verschiedene Sorten Kartoffeln. Ich werde euch jetzt gleich Namen nennen und ihr sagt, das ist eine Blume oder das ist eine Kartoffel. Tja, das hört sich einfach an, was? Was für eine Kartoffel fällt einem als erstes ein? Eli, was? Hast du eine Kartoffel im Kopf?
1: Pommes?
0: Danke. Ich habe auch gerade überlegt, was für Kartoffel. Wie heißt ich? Im Supermarkt greife ich sie ständig.
1: Ich kenne nur weich und mittelhart.
0: Ja, und festkochend und Kohle. Ach, egal. Ruf bitte sofort an 07221 2011. Spontanes Schnellsquiz. Wir schenken euch was. Fröhliches kleines Goodie-Überraschungspäckchen hier von uns für euch. Müsst euch natürlich sauer verdienen. Ihr wisst, wie es ist in unseren spontanen Schnellsquizen. Da gibt es nichts geschenkt. Haha. Ist es eine Blume oder ist es doch eine Kartoffel? 07221 2011. Spontanes Schnellsquiz. Sofort hier gleich nach Ausdiss.

0: Lala. Hey, hier ist Pop, eure Abendshow. Deutschland, Finnland, 0:0, halbe Stunde gespielt. Euch entgeht hier nichts, aber ihr habt ja uns. Heute ist der internationale Tag der Kartoffel und gestern, das habe ich verschlafen, war der Gieße eine Blume Tag und das verquicken wir jetzt zu einem bescheuerten kleinen Schnellstquiz hier in eurer Abendshow. Ist es eine Blume oder ist es eine Kartoffel, das spontane Schnellstquiz? Und das spielen wir mit Susanne in Mainz. Hallo Susanne.
1: Hallo Markus mit C.
0: Na, Susanne mit zwei S und A. Und zwei N auch. Sag mal, du hast gerade dich am Telefon eben, als du anrufst, dich gemeldet mit, du bist Blumen- und Kartoffelexperte.
1: Ja, genau.
0: Hast du damit beruflich zu tun?
1: Nein.
0: Verstehe.
1: Private Passion, kann man sowas nennen.
0: Private Passion. Die Kartoffel ist ein sehr, sehr wichtiges Nahrungsmittel auf der ganzen Welt. Sie ist reich an Vitaminen, Mineralen und Ballaststoffen und arm an Kalorien. Die Kohlenhydrate der Kartoffel sättigen länger anhaltend als etwa Reis oder Nudeln. In 159 Ländern, sagen uns hier die Vereinten Nationen gerade, wird die Ackerfrucht inzwischen kultiviert und weltweit gibt es 5000 verschiedene Sorten Kartoffeln, allein in Deutschland 210. Du hast mir gerade eine genannt, die Annabelle. Fiel mir dann auch ein.
1: Aber viel mehr fallen mir auch ehrlich gesagt nicht ein. Aber ich kenne zumindest, ich kenne mich mit Blumen aus, dann werde ich das schon hinkriegen.
0: Ah, verstehe. Ausschlussverfahren, sehr schlau von dir.
1: Genau.
0: Wir machen Folgendes, ne? Ich nenne jetzt Namen von vielleicht Blumen, vielleicht Kartoffeln. Ich gebe dir vielleicht einen kleinen Anhaltspunkt. Komm, wir fangen mal an hier. Die blaue Anneliese. Blume oder Kartoffel?
1: Kartoffel.
0: Das stimmt. Eine außergewöhnliche blau-violette Kartoffel. Sehr späte Kartoffelsorte. Festkochend vorrangig. Die blaue Anneliese, wenn man die sieht, ach krass, stimmt, die sind echt so bläulich.
1: Kenne ich, habe ich schon gesehen. Aber noch nicht gegessen.
0: Jetzt kommt hier die, guck mal, jetzt gibt's hier Rosemarie.
1: Das ist auch eine Kartoffel.
0: Das stimmt. Ne? Man wenn man schwerhörig ist oder so, könnte man Rosmarin verstehen. Deswegen habe ich das angemerkt hier gerade.
1: Das bin ich noch nicht. Also danke, dass du das angemerkt hast, aber schwerhörig bin ich noch nicht.
0: Die Rosemarie hieß früher auch Rosalinde. Das ist eine Kartoffel. Zarte, rosarote Schale auch. Hier ist ein Bild dabei.
1: Sehe ich leider nicht, aber ich kann mir vorstellen.
0: Rosarote Schale, festkochende Kartoffel. besitzt einen cremigen und leicht speckigen Geschmack. Ich kaufe sofort Rosemaries morgen und dann kann ich mir den Speck sparen.
1: Aber das ist auch kein Rosmarin, gell?
0: Nee, aber Rosmarinkartoffeln sind auch was Feines. Weiter geht es. Du bist ja auf der Gewinnerspur hier, Susanne.
1: Oh ja.
0: Amaryllis. Blume?
1: Ja, das ist natürlich eine Blume.
0: Ja, sternförmige.
1: Vor allem an Weihnachten dann, die aus der Zwiebel wächst.
0: Ja? Das ist der Weihnachtsstern?
1: Nein.
0: Achso, okay. Weil das ist nämlich,
1: der Weihnachtsstern ist was anderes.
0: Das ist auch, genau.
1: Amaryllis ist die aus der großen Zwiebel wächst, wie eine große Tulpenzwiebel und die man dann an Weihnachten überall zu kaufen kriegt, in Rot, in Weiß, in Rosa. Und,
0: genau, das ist eben nicht der Weihnachtsstern, das wird manchmal verwechselt, so kam ich nämlich drauf. Es gibt nämlich auch die Amaryllis.
1: Amaryllis ist was anderes.
0: Jawohl. Sternförmige Blüten, gerne in Rosé. Ey, Tipp übrigens hier, wenn ihr jemanden nicht mögt, alle Teile der Amaryllis sind giftig.
1: Okay, das wusste ich auch nicht.
0: Das hoffe ich, das stimmt hier, dass das so Wikipedia
1: also,
0: sagt.
1: Bloß nicht mit einer Kartoffel verwechseln.
0: Nein. Komm, du bist noch ein Ding, weil es Spaß macht mit dir, Susanne aus Mainz. Rote Emaille. A, Blume. Und zwar die Lieblingsblume des Ocelots. Der frisst die Wieck, die rote Emaille.
1: Nein, Kartoffel.
0: Ja, stimmt. Eine rote Knolle, vorwiegend festkochend, würzig, cremig, schmelzend. Ich probiere die alle aus jetzt mal.
1: Was soll ich dir sagen, warum ich das alles wusste? Die Kartoffeln kenne ich alle nicht, aber ich weiß, dass es keine Blumen sind. Also von daher, Ausschlussverfahren hat funktioniert.
0: Bleib dran, wir schenken dir was.

Das ist einer der coolsten Songs aktuell, oder? Aus Finnland. Aus Finnland auch noch. The Bowser Magnetic. 1-0 für Deutschland, 35. Minute. Dennis Ohn darf im Testspiel Deutschland-Finnland. Ach, guck mal, was ist denn das hier? Vorsicht auf der A62, Landstuhl Nonnweiler. Zwischen Kreuz Landstuhl West und Hütchenhausen. Eine Entenfamilie auf der Fahrbahn. Eine Entenfamilie. Vorsicht auf der A62, Landstuhl Nonnweiler. Zwischen Kreuz Landstuhl West und Hütchenhausen. Eine Entenfamilie auf der Fahrbahn. Seid vorsichtig, vor allen Dingen ihr Enten. Noch einmal Vorsicht auf der A7, hier ist schon zu spät. Füssen Richtung Ulm, A7. Im Kreuz Ulm-Elchingen auf der Überleitung zur A8 Richtung München. Da liegt ein bereits totes Tier. Wann hat die deutsche Fußballnationalmannschaft zum letzten Mal gegen die finnische Fußballnationalmannschaft verloren? Vor 103 Jahren. Hatten wir gestern im Quiz. Nun gut, 1-0 für Deutschland. Wir halten euch hier auf dem Laufenden in eurer

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8: Es ist 9:30.
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9: Heute Nacht ist es mal mehr und mal weniger dicht bewölkt und meist trocken. Anfangs sind zwar im Umfeld des Mittellandkanals noch ein paar Schauer oder Gewitter möglich, diese ziehen aber bald nach NRW ab. Bis zum Morgen kann sich lokal Dunst oder Nebel bilden und die Temperatur geht auf 14 bis 9 Grad zurück. Morgen stellt sich bei 18 bis 23 Grad ein recht freundlicher und meist trockener Mix aus Sonne und Wolken ein, wenngleich sich ab dem Mittag einzelne Schauer bilden können.
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10: Auf der A30 Osnabrück-Önhausen. Zwischen Osnabrück-Nahne und Kreuz Osnabrück-Süd gefährdet Aquaplaning die Fahrt. Melchiorshausen. Die B6 Siegerstraße Bremen-Nienburg ist zwischen auf dem Berge und Ortsausgang wegen Bauarbeiten in beiden Richtungen bis zum 10. Juni gesperrt. Eine Umleitung ist eingerichtet. Kreis Stade. Die Landesstraße zwischen Hollenbeck und Hasefeld ist wegen Bauarbeiten bis 3. Juli 17 Uhr in beiden Richtungen gesperrt. Kreis Osterholz. Die Ostlebshauser Landstraße ist zwischen Lilienthal und Ritterhude bis zum 15. Juni gesperrt.
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8: Und hier ist Pop, eure Abendshow mit Markus Barsch. Schön, dass ihr da seid. Gerade ist es 2-0 gefallen, aber es kann

0: Samstagabend Testspiel Deutschland-Finnland in Mainz. 1-0 führt Deutschland zur Pause. Fußballversteher Sascha Kaupers und Abendshow-Team ist gerade reingekommen. Also ich habe zufällig beruflich bedingt gestern Abend hier gesessen und das Champions-League-Finale natürlich ein bisschen angeguckt, um die Menschen zu informieren. Das war wesentlich langweiliger als das Spiel jetzt, das Testspiel.
1: Ja, und obwohl es nur 1-0 steht für Deutschland, jetzt könnte man ja meinen, was ist denn das für ein Gekicke? Man muss ehrlicherweise sagen, es ist eigentlich ein okayes Spiel. Deutschland hat deutlich mehr Chancen. Deutschland rennt viel nach vorne, viel kommt über rechts hier von hier unserem Youngster Lennart Karl, der spielt ja von Beginn an. Und es hat natürlich eine Weile gedauert. Sie brauchten ein paar Versuche, bis der Ball endlich drin war. Es war eine Ecke und dann hat Kimmich den Ball von rechts reingebracht. Und Dennis Undaf hat dann also in der 34. Minute per Kopf getroffen und hätte noch eins fallen können vielleicht. Nene Brown von Eintracht Frankfurt in der 40. ganz knapp am linken Pfosten vorbei. Aber das eigentliche Highlight war vorm Spielen.
0: Was war da?
1: Ah, ich hatte gehofft, dass du das fragst, Markus.
0: Haben wir nicht abgesprochen. Aber ich dachte, hörst du jetzt auf zu reden und ich spiele Musik? Nein.
1: Also es gab eine schöne Choreo am Anfang. Die ganze Tribüne im Mainzer Stadion mit so schwarz-rot-goldenen Pappen. Und dann haben sie so ein fettes Transparent hochgezogen mit den Gesichtern der DFB-Stars. Irgendwie Kimmich, Wirtz, Woltemade. Und dazu ein riesiger Schriftzug, Let's Go. Am Anfang war auch noch sehr, sehr gute Stimmung. Die hat so ein bisschen nachgelassen dann so nach einer Zeit. Die Leute wollen Tore sehen. Ja, die wollen einfach, dass es losgeht. Und jetzt 1-0, komm.
0: Ja,
1: ist okay.
0: Kommen in der zweiten Hälfte noch ein paar Tore. Vielleicht ja nicht für Finnland. Man wird sehen.
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Achtung, Falschfahrer auf der A7 bzw. B28 Füssen-Neu-Ulm zwischen Illertissen und Senden. Da kommt ein Falschfahrer entgegen, ganz rechts, war nicht überholt. Auf der A7 bzw. B28 Füssen-Neu-Ulm zwischen Illertissen und Senden. Falschfahrer unterwegs, Vorsicht in beiden Richtungen.

0: keine Blumen ohne Regen. Neue Musik von den Sportfreunden Stiller. War das für euch? Wobei sie den Song eigentlich noch spontan umdichten müssten. Kein Konzert mit Regen. Jetzt am Wochenende haben die Sportis in Bremen, vielleicht wolltet ihr ja hin oder wart gar da, ein Konzert spielen wollen. Aber dann kam eben ein fettes Sommergewitter hinzu und alle, die regelmäßig zu Festivals gehen, kennen das, ne?
1: Achtung, Achtung, kommt so eine Durchsage. Achtung, aufgrund einer amtlichen Unwetterwarnung muss das Gelände leider geräumt werden.
0: Diesmal hat es in Bremen eben die Sportfreunde getroffen. Deswegen haben wir sie gerade für euch gespielt.
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0: Waren sie wenigstens im Radio?

0: Spannend. Oh.
1: Aha, 48. Minute, Florian Wirtz. Deutschland 2, Finnland 0. Im entspannten Testspiel in Mainz. Wir halten euch auf dem Laufenden. Was ist, wie bitte? Ihr habt noch nicht gelacht heute? Hier ist doch eure Abendshow, wir kümmern uns. Jetzt eine der scharfzüngigsten Comedy-Frauen, die es gibt. Lisa Eckhart. Die hat auch manchmal eine Krise. Multiple.
2: Multiple Krisen stumpfen ab. Eltern mit mehreren Kindern verstehen das. Mit einem Kind fragt man sich noch, bin ich eine schlechte Mutter? Mit zweien fragt man sich nur mehr, wen setze ich als erstes aus? Es ist gerade alles zu viel. Drum Social Media Verbot, ich bin absolut dafür. Kinder müssen wieder lernen, einander analog zu mobben. Weg mit dem ganzen Hass im Netz, zurück zur Hetzjagd über den Schulhof. Dann klappt's auch bei Olympia. Wer weiß, vielleicht sogar beim Song Contest. Das gemeinschaftliche Singen von Spottchören fördert die Musikalität. Wir hatten kein Photoshop, wir hatten nur den Edding. Wir haben Opfern Hitlerbärtchen noch eigenhändig aufgemalt. Und uns dann total geärgert, weil es bei den Lehrern ihr gut ankam. Der Schülerverband ist gegen das Verbot. Die sagen, den Kindern fehle es dann an politischer Information. Haben wir die gebraucht? Ich wusste in meiner Jugend nie, wer in Österreich Kanzler ist. Und schauen Sie mich heute an, ich weiß auch jetzt nicht, wer es ist.
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1: Mit Jana Kreuz, guten Abend. Menschen in Hamburg stimmen deutlich gegen Olympiabewerbung. Bund verpasst offenbar Ziele beim Sondervermögen. 19-Jähriger verirrt sich in Zeven in fremder Wohnung. Das Wetter teils bewölkt bei maximal noch 20 Grad. Aus der Traum für Olympia in Hamburg. Die Bürgerinnen und Bürger der Hansestadt haben sich in einer Volksabstimmung in einer unerwartet deutlichen Entscheidung gegen Olympische und Paralympische Spiele vor ihrer Haustür ausgesprochen. Aus Hamburg berichtet Holger Gerska.
2: In einem Telefonat mit dem Präsidenten des Deutschen Olympischen Sportbundes hat der erste Bürgermeister der Hansestadt Peter Tschentscher die Hamburger Bewerbung offiziell zurückgezogen. Das Ergebnis ist noch deutlicher als 2015. Die Hamburgerinnen und Hamburger haben sich mit rund 55-45% gegen Sommerspiele und gegen Paralympics in ihrer Stadt ausgesprochen. Auch das Quorum wurde erreicht. Insgesamt lag die Wahlbeteiligung bei knapp 50%. Die Olympiagegner feierten das Ergebnis. Hamburg habe die Sorgen bezüglich Mietsteigerungen, Verkehrschaos und wachsender sozialer Ungerechtigkeit geteilt.
1: Die Bundesregierung hat ihre Ziele beim Sondervermögen offenbar bisher nicht erreicht. Das berichtet das Handelsblatt unter Berufung auf einen Monitoring-Bericht des Finanzministeriums. Demnach sind für das letzte Jahr Ausgaben in Höhe von rund 37 Milliarden Euro für Infrastruktur und Klimaneutralität vorgesehen gewesen. Tatsächlich ausgezahlt wurden aber nur 24 Milliarden. Brandenburgs Ministerpräsident Dietmar Woidke fordert mehr Mut beim Ausbau erneuerbarer Energien. Bei der Eröffnung des Ostdeutschen Wirtschaftsforums

0: Ums sprach er sich außerdem dafür aus, preiswerten Strom aus Solar- und Windkraft auch regional zu nutzen. Mehr dazu von Martin Adam.
1: Mit den erneuerbaren Energien, die bereits installiert seien, lasse sich in Brandenburg schon jetzt konkurrenzlos billiger Strom für die Wirtschaft erzeugen. Es brauche allerdings den Mut, so Woidke, zu akzeptieren, dass die ostdeutschen Bundesländer damit einen Wirtschaftsvorteil gegenüber den traditionellen Industriestandorten in West- und Süddeutschland haben. Es sei allerdings besser, es gebe konkurrenzfähige Regionen in Deutschland, als weiterhin bundesweit an einem, Zitat, ineffizienten Energiesystem festzuhalten.
0: Ein 19-Jähriger hat in Zeven im Kreis Rothenburg einen Polizeieinsatz ausgelöst, weil er in einer fremden Wohnung auf dem Sofa eingeschlafen ist. Der junge Mann wurde von der überraschten Bewohnerin heute früh gefunden, als er offenbar seinen Alkoholrausch ausschlafen wollte. Die rief daraufhin die Polizei. Und das waren die Nachrichten mit Jana Kreuz. Die Nacht zum Montag verläuft bewölkt, aber meistens trocken. Dabei sinken die Temperaturen auf 14 bis 9 Grad. Die neue Woche startet dann teilweise mit Nebel. Die Sonne schafft es aber, sich irgendwann durchzukämpfen. Ab dem Mittag sind dann aber wieder einzelne Schauer möglich. Die Höchsttemperaturen liegen morgen bei 18 bis 23 Grad.
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3: Auf der A30 Osnabrück-Önhausen. Zwischen Osnabrück-Nahne und Kreuz Osnabrück-Süd gefährdet Aquaplaning die Fahrt. Melchiorshausen. Die B6 Siegerstraße Bremen-Nienburg ist zwischen auf dem Berge und Ortsausgang wegen Bauarbeiten in beiden Richtungen bis zum 10. Juni gesperrt. Eine Umleitung ist eingerichtet. Kreis Stade. Die Landesstraße zwischen Hollenbeck und Hasefeld ist wegen Bauarbeiten bis 3. Juli 17 Uhr in beiden Richtungen gesperrt. Kreis Osterholz. Die Ostlebshauser Landstraße ist zwischen Lilienthal und Ritterhude bis zum 15. Juni gesperrt.
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4: Mit Markus Barsch. Hallo, warte mal. Gerade kommt schon die Entwarnung aus dem Verkehrszentrum. Kein Falschfahrer mehr jetzt zwischen... Entwarnung von der A7, B28, Füssenreute, Neu-Ulm. Kein Falschfahrer mehr zwischen Illertissen und Senden. Fahrt vorsichtig, kommt gut an. Die Abendshow ist hier am Sonntagabend. 60 Minuten gespielt. Gerade fiel noch in den Nachrichten das 3:0 im Testspiel Deutschland-Finnland. Erneut Dennis Undav.
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0: Hier ist Pop, eure Abendshow am Sonntagabend. Eigentlich so ein lärmeliger, fauler Tag, der Sonntag für viele Menschen, ne? Aber man kann auch so ein bisschen dann was machen zu Hause, vielleicht, was so rumlag schon die ganze Zeit. Und wenn man das dann geschafft hat, dann hat man sogar noch ein gutes Gefühl, man hat was geschafft an diesem Sonntag. Kollege Ilias Bus aus dem Sonntagsteam und der Moderator dieser Sendung, wir haben uns gerade darüber unterhalten. Ich habe heute tatsächlich Fenster geputzt. Die waren so dreckig.
1: Ich klopfe dir.
0: Man konnte gar nicht mehr raus.
1: Die Schultern.
0: Danke, das lieb. Ja. Ich kann zurückklopfen, weil du hast auch was geschaut. Auch handwerkliches Zeug.
1: Meine kleine Tochter, die fängt jetzt an zu krabbeln und ich habe endlich diese blöden Treppengitter angebracht, die seit Monaten rumstehen und nerven. Und ich habe zwei Dübel in der Garage in die Wand gehauen und Schrauben rein, damit ich da so ein Brett anbringen kann. Auch schon. Seit dem Einzug dachte ich mir, das muss jetzt mal sein. Und jetzt ist es weg. Ah, ist das gut.
0: Warte, ich klopfe auch dir auf die Schulter.
1: Danke.
0: Sollen wir kurz mal Blitzumfrage Deutschland. Habt ihr auch irgendwas heute gemacht, was mal rumlag oder so, was man irgendwann wirklich hatte wegschaffen müssen? Und das habt ihr heute gemacht. Wir können euch auch auf die Schulter klopfen. 07221 2011, schickt uns gerne eine Nachricht hier ins Studio. 07221 2011, Sprachnachricht auch gerne genommen. Oder ihr ruft an. Voll oldschool, geht aber auch. 07221 2011. Habt ihr heute irgendwas geschafft? Habt ihr was weggearbeitet, was schon rumlag die ganze Zeit? Yeah, her damit.

Hier kommt gerade die Entwarnung aus dem Verkehrszentrum A7, B28, Füssen-Reute-Neu-Ulm. Kein Falschfahrer mehr zwischen Illertissen und Senden. 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

Warte mal, Achtung, Falschfahrer auf der B29, Aalen-Stuttgart, zwischen Aalen, Gewerbegebiet West und Möglingen-Ost. Da kommt ein Falschfahrer entgegen, ganz rechts fahren, nicht überholen. Auf der B29, Aalen-Stuttgart, zwischen Aalen, Gewerbegebiet West und Möglingen-Ost, Falschfahrer unterwegs, Vorsicht in beiden Richtungen.

0: Eure Abendshow ist hier am Sonntagabend. Man würde sagen, da mache ich doch nichts den ganzen Sonntag. Aber Kollege Eli und ich, wir haben eben angegeben ein bisschen. Ich habe heute Fenster geputzt, die waren, man konnte nicht mehr durchgucken. Es hat mir eigentlich gefallen, aber dann habe ich gesagt, nee. Und du hast auch krass.
1: So ja, also Kinderschutzgitter an die Treppe. Dübel in die Wand, Dübel, was man halt so Alter. Macht. Ja, geil.
0: Respekt. Wir haben uns gegenseitig auf die Schulter geklopft, aber das ist natürlich nur für euch gewesen quasi. Steffi schickt uns hier eine Sprachi an die 07221211 aus Weinsheim im Süden von Deutschland. Ich rück mal auf Play, fleißig.
2: Ja, was habe ich weggeschafft? Gerade im Moment immer noch Stühle anstreichen, die jetzt schon seit 3 Wochen hier in der Garage rumstanden und sich freuen, endlich weiße Farbe zu bekommen.
1: Endlich, dann müssen wir auf die Schulter kommen.
0: Steffi,
1: super.
0: Hier 07221211, wir gehen einfach mal ans Telefon. Hallo, hier sind der Elias und der Markus. Obwohl, nee, man darf keine Artikel vor Namen tun. Wer bist du?
3: Ich bin der Oliver aus Köln.
0: Olli. Grüße nach Köln. Olli, hast du heute was weggeschafft?
3: Grüße. Aber sowas von.
0: Was denn?
3: Vom Allerfeinsten.
0: Ja?
3: Ich habe heute bei uns, wir haben ein kleines Airbnb, einen Schrank von einem Haus ins andere mit meinem Sohn rübergeschleppt.
0: Ja, und der Schrank wog 200 Kilo.
3: Im Hausflur, sowas in der Art. Und wir haben nichts im Hausflur angekatscht. Ihr werdet das nicht glauben.
0: Oh.
3: Nicht angekatscht.
0: Sehr gut.
3: Haar mehr.
1: Respekt. Höchsten Respekt, ja.
3: Großes Kino, oder?
1: Wir müssen dir einmal von hier aus auf die Schultern klopfen.
0: Ja, machen
1: wir. Stark.
3: Danke.
0: Die Frage ist halt, ist es ebenerdig zweimal Erdgeschoss oder wie? Oder ging wenigstens eine Treppe? Also, ne?
3: Vom dritten Stock eines Hauses in den dritten Stock des anderen Hauses.
0: Noch Fragen? Nein, haben keine mehr Fragen. Alles gut. Okay. Und danke, Respekt.
3: Tschö. Gerne, danke, ciao.
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0: Langweilige Kick seit vielleicht einer Viertelstunde, ist ja überhaupt nichts mehr passiert. 4-0 immer noch, 87. Minute Deutschland 4, Finnland 0 im Testspiel. Es ist 22:30.
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2: Heute Nacht ist es mal mehr und mal weniger dicht bewölkt und meist trocken. Anfangs sind zwar im Umfeld des Mittellandkanals noch ein paar Schauer oder Gewitter möglich, diese ziehen aber bald nach NRW ab. Bis zum Morgen kann sich lokal Dunst oder Nebel bilden und die Temperatur geht auf 14 bis 9 Grad zurück. Morgen stellt sich bei 18 bis 23 Grad ein recht freundlicher und meist trockener Mix aus Sonne und Wolken ein, wenngleich sich ab dem Mittag einzelne Schauer bilden können. Am Dienstag geht es wolkig und wechselhaft weiter.
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3: Melchiorshausen. Die B6 Siegerstraße, Bremen-Nienburg, ist zwischen auf dem Berge und Ortsausgang wegen Bauarbeiten in beiden Richtungen bis zum 10. Juni gesperrt. Eine Umleitung ist eingerichtet. Kreis Stade. Die Landesstraße zwischen Hollenbeck und Hasefeld ist wegen Bauarbeiten bis 3. Juli 17 Uhr in beiden Richtungen gesperrt.
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0: Und jetzt poppt eure Abendshow mit Markus Barsch. Hi.
4: Ja.

Aha. Entwarnung von der B29 Ahlen Stuttgart. Kein Falschfahrer mehr zwischen Ahlen, Gewerbegebiet West und Möglingen Ost. Kommt gerade aus dem Verkehrszentrum. Diese Info für euch.

0: Marki Mark, der Marki Mark hört immer die Abendshow Mark Forster. Ein Lied. Ich finde damit nicht ganz einverstanden. Da muss man wieder zum Interview vorbeikommen. Die Kapelle spielt eine miese Melodie. Das sind Musikerinnen und Musiker in der Kapelle, die geben sich alle Mühe. Und du sagst, du disst die, Marki.
1: So nicht. Sollen wir mal drüber reden? Ruf bitte an.
0: Wir haben eben, Kollege Ilias ist immer noch im Zimmer. Ist gut. Ach so, zu Ende übrigens hier das kleine Testspiel. 4-0 Deutschland. Okay, ja, so kann es weitergehen vielleicht. Am Sonntag dann noch in den USA. Ein kleines Test. Am Samstag gegen die USA. In den USA. Kurz vor WM-Start. Gucken wir mal, ob die sich ans Klima da drüben gewöhnen. Die Jungs. Wir haben eben, Ilias und ich, wir haben eben darüber gesprochen, dass wir heute tatsächlich am Heiligen Sonntag, gut, wir arbeiten ja auch heute Abend hier für euch, aber das machen wir sehr gerne.
1: Stimmt.
0: Aber ich habe heute was gemacht, was ich nicht so gerne mache, nämlich Fenster geputzt. Die waren so dreckig, man konnte nicht mehr durchgucken. Ich mag Privatsphäre, dachte ich, deswegen lasse ich die so. Aber nein, da habe ich sie mal sauber gemacht. Und du hast sogar in die Wand gebohrt und Döbel in die Wand geknallt.
2: Ja, ja.
0: Da hat er nicht irgendwelche Nachbarn die Polizei gerufen? Fast. Oder hast du schnell gebohrt?
2: Ich darf hier nichts mehr, an dieser Stelle darf ich nichts mehr sagen.
0: Die wissen jetzt, du warst das.
2: Ja, dumm von mir.
0: Und dann hast du noch, glaube ich, die Gitter in die
2: Treppe gebracht und jetzt kann niemand mehr sterben. Das ist alles super.
0: Wahnsinn. Vanessa, können wir auf die Schulter klopfen. Die schreibt dir gerade, hallo ihr zwei im Studio. Bin gerade auf dem Weg von der Arbeit, heute am Sonntag von der Arbeit nach Hause, weil sonntags ist bei uns im Restaurant immer Großputz angesagt. Stunden hat es gedauert. Aber jetzt bin ich auf dem Weg in mein Wochenende. Am Sonntagabend beginnt für Vanessa das Wochenende. Grüße gehen raus an alle. Hast du Frank gesehen auch? Der war heute auf dem Flohmarkt, ne? Hallo Markus.
2: Oh, geil.
0: Hallo
2: Elias. Was loswerden, ey.
0: Wir neigen dazu, immer zu viel Zeug zu kaufen. Standen heute endlich um 6 Uhr früh auf dem Flohmarkt, um uns von einigen Dingen zu trennen. Es fühlt sich gut an. Und nun ja, rechtfertigt die nächsten Einkäufe. Frank aus Kaltenkirchen. Richard aus Bremen. Ey Leute, sonntags handwerkliche Arbeiten erledigen. Meine Oma hätte gesagt, dafür kommt ihr in den Mond. Das ist ja

So, warte mal. Hier kommt noch was aus dem Verkehrszentrum. Vorsicht bitte auf der A81 Singen Richtung Stuttgart zwischen Rottweil und Oberndorf. Da ist eine ungesicherte Unfallstelle auf allen Fahrstreifen. Vorsicht auf der A81 Singen Richtung Stuttgart zwischen Rottweil und Oberndorf. Ungesicherte Unfallstelle auf allen Fahrstreifen.

Smith und Niall Horan Drive Safe in eurer Abendshow. Und das passt zufällig. Drive safe, vorsichtig fahren. Hier kommt noch eine Warnung vom Deutschen Wetterdienst im Süden Niedersachsens. Und auch in Thüringen und Sachsen kann es aufgrund des Wetters zu Aquaplaning kommen. Vorsicht auf allen Autobahnen. Im Süden Niedersachsens sowie in Thüringen und Sachsen. Vorsicht, Wetter, Aquaplaning.

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1: Mit Jana Kreuz, guten Abend. Menschen in Hamburg stimmen gegen Olympia-Bewerbung. Bund verpasst Ziele beim Sondervermögen. DFB-11 gewinnt Testspiel gegen Finnland. Das Wetter teilweise bewölkt bei maximal noch 18 Grad. Der Traum für Olympia in Hamburg. Die Bürgerinnen und Bürger der Hansestadt haben sich in einer Volksabstimmung deutlich gegen olympische und paralympische Spiele vor ihrer Haustür ausgesprochen. Aus Hamburg berichtet Holger Gerska.
2: In einem Telefonat mit dem Präsidenten des Deutschen Olympischen Sportbundes hat der erste Bürgermeister der Hansestadt Peter Tschentscher die Hamburger Bewerbung offiziell zurückgezogen. Das Ergebnis ist noch deutlicher als 2015. Die Hamburgerinnen und Hamburger haben sich mit rund 55-45% gegen Sommerspiele und gegen Paralympics in ihrer Stadt ausgesprochen. Auch das Quorum wurde erreicht. Insgesamt lag die Wahlbeteiligung bei knapp 50%. Die Olympiagegner feierten das Ergebnis. Hamburg habe die Sorgen bezüglich Mietsteigerungen, Verkehrschaos und wachsender sozialer Ungerechtigkeit geteilt.
1: Die Bundesregierung hat ihre Ziele beim Sondervermögen offenbar bisher nicht erreicht. Das berichtet das Handelsblatt unter Berufung eines Monitoring-Berichts des Finanzministeriums. Demnach sind für das letzte Jahr Ausgaben in Höhe von rund 37 Milliarden Euro für Infrastruktur und Klimaneutralität vorgesehen gewesen. Tatsächlich ausgezahlt wurden aber nur 24 Milliarden. Ein 19-Jähriger hat in Zeven im Kreis Rothenburg einen Polizeieinsatz ausgelöst, weil er in einer fremden Wohnung auf dem Sofa eingeschlafen ist. Der junge Mann wurde von der überraschten Bewohnerin heute früh gefunden, als er offenbar seinen Alkoholrausch ausschlafen wollte. Die rief daraufhin die Polizei. Der 19-Jährige war wohl durch die Terrassentür in die Wohnung gekommen und hatte sich laut Polizei im Haus geirrt. Die deutsche Fußballnationalmannschaft hat im letzten Testspiel vor der Abreise zur WM einen Sieg gefeiert. Das Team von Bundestrainer Julian Nagelsmann gewann am Ende in Mainz gegen Finnland mit 4:0. Vor Ort war auch Philipp Hofmeister.
3: Die erste Hälfte gegen schwache Finnen war einigermaßen zäh. Dennis Undav, der Mann vom VfB Stuttgart, traf trotzdem per Kopf.

0: und sorgte so für die Pausenführung der DFB-Auswahl. Nach dem Wechsel Deutschland deutlich aktiver, deutlich zielstrebiger. Florian Wirtz, erneut Dennis Undav und Jamal Musiala schossen am Ende einen 4:0-Sieg heraus. Gegen allerdings eine wirklich schwache Mannschaft aus Finnland, die die DFB-Auswahl kaum forderte. Morgen folgt noch das letzte öffentliche Training. Und am Dienstag geht's dann mit dem Flieger in Richtung Nordamerika.
1: Und das waren die Nachrichten mit Jana Kreuz.
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1: Die Nacht zum Montag verläuft bewölkt, aber meistens trocken. Dabei sinken die Temperaturen auf 14 bis 9 Grad. Die neue Woche startet teilweise mit Nebel. Die Sonne schafft es aber, sich irgendwann durchzukämpfen. Die Höchsttemperaturen liegen bei 18 bis 23 Grad.
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3: Kreisstade, die Landesstraße zwischen Hollenbeck und Hasefeld, ist wegen Bauarbeiten bis 3. Juli 17 Uhr in beiden Richtungen gesperrt. Kreis Osterholz, die Ostlebshauser Landstraße, ist zwischen Lilienthal und Ritterhude bis zum 15. Juni gesperrt.
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4: Mit Markus Barsch. Hallo, schön, dass ihr da seid. Wir legen los mit Joe. End of Beginning.
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0: 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Hallo, hier ist Pop, eure Abendshow. Hallo Deutschland, die gemeinsame Abendshow von Bremen 4, HR3, MDR Jump, NDR 2, SR1 und WDR 2. Produziert für euch jetzt mit einem Tipp, einem Lifehack des Wochenendes von SWR 3. Wir wollen diesen Lifehack dringend mit euch teilen. Wenn eine unbekannte Nummer anruft, immer rangehen ans Telefon. Ilias Bus aus dem Lifehack-Spezialteam ist hier. Manchmal sind diese Anrufe nämlich viel wert. So wie der hier bei einer Frau in Australien.
1: Ja, also die Geschichte ist gerade zu uns rüber geschwappt. Da gab es eine Frau, Landwirtin, die hat im Lotto gewonnen. 13 Millionen australische Dollar.
0: Ja.
1: So, und so eine tolle Nachricht, die will die Lottogesellschaft natürlich an diese Gewinnerin, die Frau, weitergeben. Vor ein paar Monaten hat es schon mal eine andere Lottogesellschaft mit einer Mail probiert, habe ich auch noch gelesen. Da hat der Gewinner natürlich gedacht, das ist irgendwie Scam. Scam,
0: schmeiß ich weg.
1: Ja, hier habe ich wieder irgendwas gewonnen. Genau, tschüss. Also hier Telefon, aber unsere Gewinnerin, die war gerade mit ihren Kühen schwer beschäftigt, als ihr Handy vibriert hat. Ja? Und sie ist wirklich so rangegangen. Ist gerade schlecht, ich kann nicht und leg wieder schnell auf.
0: Dann waren die Lotto-Menschen beleidigt und haben das Geld einfach jemandem verschenkt oder weitergeleitet. Zweiter Platz?
1: Nee. Also zum Glück für unsere Gewinnerin nicht. Sie haben es nochmal probiert und da durften die dann ganz kurz erklären, was los ist. Und unsere coole Landwirtin so, ja okay, also wie wär's, wenn wir das ganze Gespräch so auf später verschieben, weil ich habe hier 300 Rinder, die warten immer noch auf mich.
0: Schon wieder?
1: So, und die Lotto-Leute haben gewartet und dann konnten die 12 Millionen Dollar und 1 Million Dollar in Goldbarren doch noch an sie und ihren Mann ausgezahlt werden.
0: So ein Glück.
1: Und wie Leute vom Bauernhof so sind, die wollen trotz ihren neuen 13 Millionen mehr auf dem Konto einfach weitermachen und die Kühe und die Zuckerrohrplantage behalten komplett.
0: Ach, Ehrenmenschen, oder? Wie oft haben wir schon unbekannte Nummern weggedrückt? Jetzt ärgere ich mich fast.

0: 20 nach 11 ist es.
1: Hier ist Pop, eure Abendshow. Immer mit einem dicken Ohr an neuer Musik. Ariana Grande ist ja wohl eine der größten Künstlerinnen, die wir in unserer Zeit auf diesem Planeten gerade so haben. Natürlich ist sie eine der größten, weil sonst würde sie auch vielleicht Ariana Mittel heißen oder Ariana etwas kleiner. So, wie sich das für große Stars so gehört, hat natürlich Ariana Grande sehr geschäftstüchtig ihre Finger auch in vielen anderen Bereichen drin. Schmuck, Make-up, Klamotten gibt's von ihr. In den Wicked-Filmen hat sie mitgespielt. Musik macht sie aber natürlich nebenbei auch noch. In 2 Monaten kommt ein neues Album. Und jetzt gibt's auch einen neuen Song aus diesem Album. Hate That I Made You Love Me. Ich ärgere mich total, dass ich dafür gesorgt habe, dass du mich liebst. Der persönlichste Lieblingssong, den sie je hatte, sagt sie. Und generell, das ganze Album, das da kommt, sei laut ihr etwas, das voller Leben ist und durch die Risse von etwas Hartem und Herausfordernden durchwächst. Etwas, das voller Leben ist und durch Risse von Hartem nach oben durchwächst? Ihr neues Album heißt Löwenzahn. Hate That I Made You Love Me. Ariana Grande, jetzt neu in eurer Abendshow.
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0: Es ist 11:30.
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2: Heute Nacht ist es mal mehr und mal weniger dicht bewölkt und meist trocken. Bis zum Morgen kann sich lokal Dunst oder Nebel bilden und die Temperatur geht auf 14 bis 9 Grad zurück. Morgen stellt sich bei 18 bis 23 Grad ein recht freundlicher und meist trockener Mix aus Sonne und Wolken ein, wenngleich sich ab dem Mittag einzelne Schauer bilden können. Am Dienstag geht es wolkig und wechselhaft weiter.
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3: Kreis Osterholz. Die Ostlebshauser Landstraße ist zwischen Lilienthal und Ritterhude bis zum 15. Juni gesperrt.
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4: Und hier ist Bob. Eure Abendshow am Sonntagabend. Mit Markus Barsch und Teddy Swims. Hi.

0: ist Pop. Eure Abendshow am Sonntagabend um 20 vor 12. Was ist? Ihr habt noch nicht gelacht heute? Ihr habt doch uns. Das ändern wir sofort. Das machen wir zusammen mit Comedy-Urgestein Johann König, der auch schon seit mehreren tausend Jahren ja auf den Bühnen der Welt steht und Spaß verbreitet. Der Johann merkt das auch selber, dass er nicht jünger wird. Und zwar, wenn er an sich runterguckt.
1: Es ist so, ich kriege mittlerweile jetzt keinen Bauch, aber so eine Art Feinkostgewölbe. Also so eine Art Schlemmerplätzchen. Und meine Frau hat neulich zu mir gesagt, ich solle doch ein bisschen Rennrad fahren. Und dann habe ich gesagt, soll ich auch noch einen Buckel kriegen oder was? Also ich habe generell nichts gegen Fahrradfahren, wobei ich auch weiß, Fahrradfahren ist gefährlich. Fahrradfahren ist wirklich sehr, sehr gefährlich. Und das weiß ich auch aus eigener Erfahrung. Denn ich habe, neulich habe ich einen Fahrradkurier abgedrängt. Mit meinem SUV, weil der ist gefahren wie eine gesenkte Sau, ja. Und sowas kann ich nicht leiden, ja. Der fuhr direkt vor mir her, hatte so einen riesigen Transportkorb auf dem Rücken, so ein Riesenteil, fuhr direkt vor mir her in der Fußgängerzone. Und ja, was soll ich denn sonst machen, als den abdrängen? Ich musste nach Hause, ja. Und dann war ich zu Hause. Kurze Zeit später sagt meine Frau zu mir, komisch, das Essen müsste längst da sein.
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0: Lou Saint, Love Bites Back.
1: Noch was aus dem Verkehrszentrum. Vorsicht bitte auf der 5, Frankfurt Richtung Karlsruhe. Zwischen Bruchsal und Karlsruhe Nord, ungesicherte Unfallstelle. Und Vorsicht auf der A44, Mönchengladbach Richtung Aachen, zwischen Titz und Jülich Ost, unbeleuchtetes Fahrzeug.

0: Heart. Es ist ja schon gleich 12. Was poppt denn hier noch für eine kleine Geschichte auf? Wie ein Pilz aus dem Boden in unseren Lieblingssozial-O-Netzwerken. Ja, mit Kindern, da fühlt sich das manchmal so an, als würde man einfach das gesamte Haus in Koffer packen, wenn es in den Urlaub geht. Aber hier kommt jetzt eine Frau, die hat noch etwas mehr dabei gehabt. Am Grenzübergang Deutschland-Schweiz bei Teingen, habt ihr vielleicht mitbekommen jetzt am Wochenende, da haben die Kollegen vom Zoll einen Transporter rausgezogen. Da saß unsere Frau drin am Steuer. Und als es darum ging, dass sie mal bitte das Gepäck rausholen möge, da hat sie gar nicht mehr aufgehört. Bis am Ende da 55 Koffer auf dem Gehsteig standen. Verdächtig. Aber der Zoll hat alles durchsucht und meinte, nichts Verbotenes dabei. Und mit 55 Koffern zu reisen, ist auch legal. Gute Fahrt. Ich hab's. Plottwist. Die Koffer waren die Schmuggelware.
1: Haha.
0: So, poppt die Abendshow mit Kommissar Markus Bartsch. Gleich ist hier Ben Sträubel für euch in der Pop.

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1: Um 0 Uhr mit Lisa Kupper. Schleswig-Holsteins Ministerpräsident Günther hat die schwarz-rote Koalition dazu aufgerufen, bei geplanten Reformen an einem Strang zu ziehen. In der ARD sagte der CDU-Politiker, die Bundesregierung müsse der Bevölkerung zeigen, dass man die Dinge in den Griff bekomme. Aus Berlin, Jim Bob Nikschas.
2: Die aktuellen Umfragewerte der Bundesregierung stellen auch Daniel Günther nicht zufrieden. Der CDU-Ministerpräsident aus Schleswig-Holstein glaubt, dass sie erst dann wieder steigen, wenn die Regierung Dinge vernünftig voranbringt. Das ist nicht nur die Aufgabe von Kanzler Friedrich Merz, betont Günther im ARD-Bericht aus Berlin. Alle seien in der Verantwortung. Mit Blick auf geplante Reformen bei der Einkommenssteuer mahnt der CDU-Ministerpräsident, die Kosten dafür nicht bei Ländern und Kommunen abzuladen. Aus Günthers Sicht wird es nicht funktionieren, dass der Bund Entlastungsmaßnahmen macht, aber Länder und Kommunen weiterhin mit steigenden Ausgaben belastet werden.
1: Die Menschen in Hamburg haben sich klar gegen eine Olympiabewerbung ausgesprochen. In einem Referendum stimmten rund 55% gegen Hamburg als möglichen Austragungsort, teilte die Landeswahlleitung am Abend mit. Bürgermeister Tschentscher hat die Bewerbung der Stadt bereits offiziell zurückgezogen. Deutschland will sich für die Olympischen und Paralympischen Spiele 2036, 40 oder 44 bewerben. Im Rennen sind jetzt noch Berlin, Köln-Rhein-Ruhr und München. Brandenburgs Ministerpräsident Woidke fordert mehr Mut beim Ausbau erneuerbarer Energien. Bei der Eröffnung des Ostdeutschen Wirtschaftsforums in Bad Saarow sprach er sich dafür aus, preiswerten Strom aus Solar- und Windkraft auch regional zu nutzen. Mit den erneuerbaren Energien, die bereits installiert seien, lasse sich in Brandenburg schon jetzt konkurrenzlos günstiger Strom für die Wirtschaft erzeugen, so Woidke. Finnland ist zum 5. Mal Eishockey-Weltmeister. Die Finnen gewannen das Endspiel in Zürich gegen die Gastgeber aus der Schweiz mit 1:0. Das einzige Tor des Abends fiel in der Verlängerung. Die deutsche Fußballnationalmannschaft hat ihr vorletztes Testspiel vor der Weltmeisterschaft gewonnen. Die DFB-Elf siegte am Abend in Mainz mit 4:0 gegen Finnland. ARD-Sportreporterin Stefanie Batschik.
3: Bundestrainer Julian Nagelsmann hatte nach dem Schlusspfiff ein dickes, zufriedenes Grinsen auf dem Gesicht. Das 4:0 seiner Jungs gegen Finnland war, vor allem vom Ergebnis her, ein starker letzter Test auf deutschem Boden vor der Reise in die USA zur Weltmeisterschaft. Auch wenn nicht alles perfekt war. Ein Ziel haben die DFB-Kicker erreicht, sich ein besseres Gefühl und Selbstverständnis für die WM einzupacken.
1: Das Wetter in Deutschland. In der Nacht im Süden und Osten noch gewittrige Schauer.

0: sonst meist trocken, Tiefstwerte 16 bis 9 Grad. Am Tag ein Mix aus Sonne und Wolken, im Süden und Osten vereinzelt Schauer, dazu gibt es maximal 20 bis 26 Grad. Und noch die Zeit, 0:03.
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2: Vorsicht bitte auf der A7 Hamburg Richtung Hannover. Zwischen Mellendorf und Großburgwedel befindet sich eine ungesicherte Unfallstelle. Melchiorshausen. Die B6 Siegerstraße Bremen-Nienburg ist zwischen auf dem Berge und Ortsausgang wegen Bauarbeiten in beiden Richtungen bis zum 10. Juni gesperrt. Eine Umleitung ist eingerichtet. Kreis Stade. Die Landesstraße zwischen Hollenbeck und Hasefeld ist wegen Bauarbeiten bis 3. Juli 17 Uhr in beiden Richtungen gesperrt.
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3: Mit Ben Sträubel, und wenn ihr meine Stimme hört, wisst ihr, Wochenende ist rum. Da sind wir wieder zusammen, auch wenn ihr nass geworden seid, dann trocknen wir uns gemeinsam. Wir haben Zeit bis 5.
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1: Die Fantas, Troy. Dort die Gefahrenstelle von der A1 Köln Richtung Dortmund im Kreuz Leverkusen. Der Überleitung zur A3 steht ein defektes Fahrzeug im Kurvenbereich in Richtung Köln.

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1: Ich liebe diesen Hit. Meine persönliche WM-Hymne war das hier von den Fantas, die wir gerade gehört haben. Ich finde, das passt ja auch zu diesem 4:0 beim Testspiel gestern der deutschen Fußballnationalmannschaft gegen Finnland. Ich bin vorher eingeschlafen, aber in der 68. Minute bin ich wach geworden. Da ist kein Tor mehr gefallen. Deswegen ist für mich völlig klar, Deutschland wird Weltmeister. Da führt einfach kein Weg mehr dran vorbei. Gegen Angstgegner Curaçao wird sich das ja dann auch am 14.06. bewahrheiten, dass das dann schon mal ordentlich losgeht mit vielen Toren. Oder etwa nicht, da hinten letzte Reihe. Heute 1.06.2026, das ist der meteorologische Sommeranfang. Jetzt gibt es natürlich immer den einen oder anderen, der im Hintergrund dann in der letzten Reihe sitzt und sagt, was so viel heißt, das stimmt doch gar nicht, so am 21. Nein, das ist der kalendarische. Jedes Jahr rege ich mich darüber auf, dass dann sich jemand beschwert und möchte mir etwas unterstellen. Also meteorologisch, also mal anfangen, was kann man Schönes machen? Wir haben ja auch schon jede Menge Sommer gehabt. Heute wird es nicht ganz so heiß mehr, 26 Grad im besten Fall, wenn man es heiß mag oder wärmer mag. Aber man kann zum Beispiel in diesem Sommer mal einen Rekord brechen. Den gab es im Jahr 2015 von einem Mann aus Australien. Der hat bei 44 Grad ein Ei auf dem Bürgersteig von Perth gebraten. Das funktioniert also. Ei aufschlagen, direkt an der Kante des Bürgersteigs, dann drauf und dann ab 44 Grad kein Problem. Und da muss man auch keine Pfanne benutzen. Das ist ja dann durch das, was vielleicht auf dem Bürgersteig sich befindet, schon ordentlich gewürzt. Je nachdem, welche Stelle man sich aussucht. Und spülen muss man auch nicht. Da kommt dann irgendwann auch mal wieder ein Regen oder ein Hund vorbei.

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Kamerad in der Popnacht. Es ist 0.18 Uhr, eine Gefahrenstelle von der A44. Dort sind Menschen auf der Fahrbahn Mönchengladbach-Aachen zwischen Jülich-West und Aldenhofen. Ihr fahrt vorsichtig und gleich gibt es einen Preis. Denn den wollt ihr ja vielleicht auch mit nach Hause nehmen. Dann könnt ihr ja vorbeifahren, wo ihr auch immer gerade seid. Unter 07221 2011 werde ich euch gleich ein Rätsel stellen. Die Telefonnummer könnt ihr schon mal einprogrammieren. Es geht um eine Prominente im Zombie-Kostüm, die Geburtstag hat. Hey, und das ist Steven Tyler. Dude looks like a lady. Hier ist die Popnacht.

0: Dude Looks Like a Lady, Aerosmith in der Popnacht.
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0: Wer ist denn das im Zombie-Kostüm? Erkennt ihr sie? Dann verdient ihr euch ein Popnacht-Package. Wer ist das? Heute Geburtstag.
3: Ja, nicht gut, zu viel Kaffee trinken. Ich bin eh schon so...
4: Ich bin so ein kleiner Firecracker und ich rede super schnell. Und der Kaffee, das ist dann immer, geht's alles noch viel schneller.
3: Deswegen, das ist so mein New Year's Resolution. Nicht so viel Kaffee dieses Jahr. Und ich mache jetzt einen Tanzkurs.
0: So, wer ist denn das, der heute Geburtstag feiert? 07221 20 11, wer es weiß, für ein Popnacht-Package.

Dangerous, Dangerous Lover. Das ist ein neuer Hit von CQ gewesen, den wir gemeinsam gehört haben, gerade hier in der Popnacht. Oh, ein cooler Hit hier. Vorsicht auf der A2, Hannover Richtung Berlin, in Höhe Braunschweig, Watenbüttel liegen Fahrzeugteile.

0: Es ist 0.30 Uhr.
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2: Heute stellt sich ein recht freundlicher und weitgehend trockener Sonne-Wolken-Mix ein, wenngleich sich ab dem Mittag einzelne Schauer bilden können. Die Höchstwerte liegen bei 18 Grad an der Küste bis 23 Grad im südlichen Binnenland. Der Dienstag bringt mehr Wolken als Sonne und von Westen her kräftige Schauer und Gewitter bei 20 bis 25 Grad. Am Mittwoch, Donnerstag und Freitag verdecken immer wieder Wolken die Sonne und zeitweise ziehen Schauer und Gewitter durch. Die Temperaturen pendeln sich dazu bei etwa 15 bis 22 Grad ein.
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3: Vorsicht bitte auf der A7 Hamburg Richtung Hannover. Zwischen Schwarmstedt und Berghof liegt ein Reifen. Melchiorshausen, die B6 Siekerstraße, Bremen-Nienburg. Ist zwischen auf dem Berge und Ortsausgang wegen Bauarbeiten in beiden Richtungen bis zum 10. Juni gesperrt. Eine Umleitung ist eingerichtet. Kreis Stade, die Landesstraße zwischen Hollenbeck und Hasefeld, ist wegen Bauarbeiten bis 3. Juli 17 Uhr in beiden Richtungen gesperrt.
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0: Und die am meisten unterschätzte Höchsttemperatur in Dierfeld in Rheinland-Pfalz werden es heute 22 Grad. Hier ist die Popnacht. Ich bin Ben Sträubel.

0: Calvin Harris und Rihanna, This is what you came for.
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0: Wer steckt im Zombie-Kostüm drin, hat heute Geburtstag? Franzi aus Bommingen. Guten Morgen, Franzi.
3: Hallo.
0: Und wer ist das?
3: Ich denke, das ist Heidi Klum.
4: Kaffee trinken. Ich bin eh schon so.
5: Ich bin so ein kleiner Firecracker und ich rede super schnell. Und
0: yeah.
5: Der Kaffee.
0: Es ist Heidi Klum. Happy Birthday to her. Firecracker. Das ist mein Lieblingswort für heute Nacht. So, Franzi, du bist ein Firecracker gewesen am Wochenende in Köln. Du kommst gerade zurück mit Mann und Sohnemann von Köln. Ein Tagesausflug.
3: Genau.
0: Und was war denn das Highlight eures Wochenendtrips nach Köln?
3: Eigentlich den Dom mal zu sehen und beim WDR vorbeizukommen, mit Fotos machen mit der Sendung mit der Maus.
0: Ach ja, mit dem Mäusle davor stehend.
3: Das ist genau.
0: Doch schön, das hat sich das der Sohn gewünscht wahrscheinlich.
3: Das ist, genau, also, der ist absoluter Maus-Fan.
0: Die meiste Bildung nimmt man da doch auch mit, bei der Sendung mit der Maus. Und ansonsten irgendwas noch gemacht in Köln, ihr zu dritt irgendwo? Essen
3: Freunde noch besucht und ja. Essen gewesen, genau. Also, ja.
0: Und ja, würdest du dann sagen,
3: und Stadtbummel.
0: Köln könnte man hinziehen, wenn man Bobbingen mal verlassen sollte? Irgendwann ist es eine Stadt für
3: dich? Hinziehen jetzt nicht.
0: Warum nicht?
3: Hinziehen jetzt nicht. Es ist mir zu groß, zu laut auch. Also ja. Ich bin eher lieber im Ruhigen, genau.
0: Natürlich, klar, wenn die Menschen zu dir pilgern, auch nach Bobbingen, dann musst du dann nicht irgendwie zu den anderen vielen Menschen hinkommen. Dann wünsche ich euch mal eine gute Fahrt nach Hause, Restfahrt. Wie viele Kilometer habt ihr noch?
3: Ich glaube, jetzt fahren wir noch circa eine halbe Stunde und dann haben wir es geschafft.
0: So, ich vermute mal, dein Mann oder Sohn fährt, ne? Dann, wenn du nicht so genau weißt, wo du bist.
3: Nee, der Mann, der fährt.
0: Gut, dann grüß die mal alle und ich schicke dir ein kleines Paketchen zu. Ja, zum Wochenstart. Bis bald.
3: Super, danke schön.
0: Tschüss.
3: Bis bald, ciao.

It's so easy to fall in love. Olivia Dean hier in der Popnacht. Jetzt ist es 0:44 Uhr, auch eine schöne Zeit. Vorsicht auf der A14 Leipzig-Halle. Da sind Fahrradfahrer unterwegs zwischen Leipzig-Mitte und Leipzig-Nord. Fahrradfahrer auf der Fahrbahn. Passend zu diesem Song Life is a Highway. Tom Cochran. 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

0: Let my body rush, touch me und aus dies in der Popnacht. Na, das sah doch richtig nach Fußball aus. Gestern Abend 4:0 im Testspiel gegen Finnland, unsere deutsche Fußballnationalmannschaft. Und natürlich, wenn man kein Deutschland-Fußball-Fan, wenn man nicht irgendwie so eine kleine Skepsis hätte, so hoffen wir mal, naja, dass sie jetzt nicht alles davon schon verbraucht haben vor der WM. Kapitän Joshua Kimmich, der ist zufrieden mit seinem Team, weiß aber auch, das war noch nicht WM-Niveau.
1: Ja, natürlich war das jetzt nicht der Top-Gegner. Natürlich werden da bei der WM dann auch andere Gegner auf uns warten. Trotzdem haben wir uns auch ja schon in der Vergangenheit gegen solche Gegner deutlich schwerer getan.
0: Ja, am Samstag, da gibt es dann nochmal ein Testspiel gegen Co-Gastgeber USA. Ein bisschen was muss sich im Team da noch zurecht ruckeln. Und bei Dennis Undaf ganz speziell. Er hat nach dem Spiel gesagt, ihm zwickt's. Wo noch mal?
2: Arschbacke. Unter Arschbacke.
0: Oh Gott, der Blick nach vorne ist also alles, was zählt. Das wird doch wieder mit der Arschbacke. Die Behandlung läuft.
2: Wenig sitzen, Behandlung, das müssen dann die Physios entscheiden. Und weiß ich selber nicht. Ich bin kein Arzt, ich bin kein Physio.
0: Kann ja noch werden, ne? Zweiter Bildungsweg. Auch da haben wir nur Profis am Werk, was die Physios angeht, denke ich mal. Wir sind zuversichtlich, der WM-Sieg ist unser. Na logisch, erstes Spiel unserer Nationalmannschaft ist dann am 14. Juli gegen Curaçao. Wer sich nochmal durchklicken möchte, das ist dann auf sportschau.de möglich.

eine Gefahrenstelle um 0.57 Uhr von der A9 Nürnberg in Richtung Halle-Leipzig. Da brennt ein Fahrzeug zwischen Triptease und Lederhose. Brennendes Fahrzeug auf der A9. Bitte vorsichtig dort unterwegs sein. 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
1: Um 1 Uhr mit Lisa Kupper. In Hamburg gibt es in den nächsten 20 Jahren keine olympischen und paralympischen Sommerspiele. In einem Referendum haben sich gut 55% der Bürger gegen eine Olympiabewerbung ausgesprochen. Das hat die Landeswahlleitung am Abend mitgeteilt. Jörg Naroska berichtet.
2: Bewerbungschef Steffen Rühlke sprach davon, dass man im Sport auch in Würde verlieren können müsse. Er wünsche den anderen deutschen Bewerberstädten nun viel Erfolg. Der Deutsche Olympische Sportbund setzt die Bewerbung um Sommerspiele mit Berlin, München und Köln-Rhein-Ruhr fort, aber ohne Hamburg. Der Sport und die Wirtschaft zeigten sich enttäuscht vom Referendumsergebnis. Für Norbert Aust, Präses der Handelskammer, hängt die Zukunft der Stadt zwar nicht von Olympia ab. Im Wettbewerb um Bundesgelder für wichtige Projekte wie eine neue Kühlbrandquerung im Hafen oder für die Modernisierung des Hauptbahnhofs werde es nun aber schwer, sich gegen die künftige deutsche Olympiastadt durchzusetzen.
1: Schleswig-Holsteins Ministerpräsident Günther hat die schwarz-rote Koalition dazu aufgerufen, bei geplanten Reformen an einem Strang zu ziehen. In der ARD sagte der CDU-Politiker, alle Parteien seien gut beraten, den eingeschlagenen Weg mitzugehen und nicht mit dem Finger auf den anderen zu zeigen. Die Bundesregierung müsse der Bevölkerung jetzt beweisen, dass man die Dinge in den Griff bekomme. Wenn das gelinge, würden die Umfragewerte von Union und SPD auch wieder steigen. Frankreichs Präsident Macron hat die Ausschreitungen rund um den Champions-League-Sieg von Fußballclub Paris Saint-Germain verurteilt. In der vergangenen Nacht hatten Randalierer unter anderem in der französischen Hauptstadt Polizisten angegriffen, Autos angezündet und Läden geplündert. Landesweit wurden 57 Beamte verletzt und fast 800 Menschen festgenommen. Man wolle nicht, dass sich diese Gewalt wiederhole, sagte Macron bei der Ehrung der Mannschaft im Élysée-Palast. Gleichzeitig kündigte er ein hartes Vorgehen gegen gefasste Täter an. Die deutsche Fußballnationalmannschaft hat das vorletzte Testspiel vor der Weltmeisterschaft gewonnen. Das Team rund um Kapitän Joshua Kimmich besiegte Finnland am Abend mit 4:0. Trotzdem sieht Kimmich noch Luft nach oben.
3: Das Spiel heute war ganz gut, weil wir viel von dem zeigen konnten, was wir uns auch vorgenommen haben. Natürlich wissen wir, dass wir uns noch verbessern müssen, weil die Gegner auch stärker werden. Das ist natürlich klar, die Bedingungen werden schwieriger. Trotzdem war das für uns ein wichtiger Schritt. Wir haben jetzt noch ein Testspiel in den USA und das wollen wir auch positiv bestreiten und dann sind wir bereit.
1: Am Dienstag geht es für die DFB-Elf von Frankfurt aus zur Weltmeisterschaft in den USA, Kanada und Mexiko. In Chicago steht am Samstag dann der letzte Test vor dem WM-Start gegen die USA an. Das Wetter in Deutschland. In der Nacht im Süden und Osten noch gewittrige Schauer, sonst meist trocken, Tiefstwerte 16 bis 9 Grad. Am Tag ein Mix aus Sonne und Wolken, im Süden und Osten vereinzelt Schauer, maximal 20 bis 26 Grad. Die Zeit, es ist 1:03 Uhr.
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1: Melchiorshausen, die B6 Siekerstraße, Bremen-Nienburg. Ist zwischen auf dem Berge und Ortsausgang wegen Bauarbeiten in beiden Richtungen bis zum 10. Juni gesperrt. Eine Umleitung ist eingerichtet. Kreis Stade, die Landesstraße zwischen Hollenbeck und Hasefeld, ist wegen Bauarbeiten bis 3. Juli 17 Uhr in beiden Richtungen gesperrt.
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2: Mit Ben Sträuble. Und dann machen wir es gleich uns ein bisschen laut hier, damit niemand auf die Idee kommt einzuschlafen in dieser Show. Der Lenkradklopfer ist der lauteste Hit in dieser Sendung. 07221 2011. Welchen Hit sollen wir denn lauter spielen? Also wir sind mein zweites Ich und ich selbst. 07221 2011. Wir werden dann zwei Songs vorstellen. Deutschland entscheidet dann darüber, welcher Titel der Lenkradklopfer wird. 07221 2011.
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0: Burani und hey, hier ist die Popcorn.
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0: Heute kommen die Vorschläge aus Hessen und Nordrhein-Westfalen. René aus Wehrheim, guten Morgen.
2: Ja, grüß dich.
0: Und du kommst mit deinen Töchtern gemeinsam vom DJ Bobo Konzert. Ist ja auch lustig. In Frankfurt
2: ja, das war mega
0: in der
2: gut, wie immer.
0: Ja, wie oft warst du denn schon bei DJ Bobo Konzerten?
2: Ich glaube, 8 Mal haben wir heute ausgerechnet.
0: 8 Mal? Und mit deinen Töchtern jeweils immer?
2: Ja, je nach Alter gestaffelt. Also die Jüngste war bei den Ersten natürlich nicht dabei, aber die Ältere, die jetzt 22 wird, die war schon 8 Mal dabei.
0: Sind wir durch DJ Bobo aufgewachsen und mögen das und gehen da immer noch alle genauso ab.
2: Auch in der Halle war heute ganz viele Kinder mit dabei, ganz toll gemacht.
0: Family-Konzert. Oh, lustig, okay, du hast ja auch so von DJ Bobo, Love is All Around.
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0: Das hat er auch gespielt, ne?
1: Ja, und die ganze Halle hat mitgesungen.
0: Und tanzt er noch so? Geht das alles, geht alles noch so geschmeidig? Ja, wunderbar.
1: Ja, ja, super. Was mich am meisten beeindruckt hat, war einfach die ganze Atmosphäre in der Halle. Das
0: Alles Fans. Gut. Gabi aus Münster. Guten Morgen, Gabi.
2: Guten Morgen.
0: Du vertrittst Nordrhein-Westfalen. Du bist jetzt kein DJ Bobo-Fan, kein ausgemachter. Was war denn dein Highlight am Wochenende?
2: Mein Highlight?
0: Ja.
2: Das Eisessen mit meiner Freundin.
0: Eisessen. Was ist denn das Lieblingseis 2026 für dich?
2: Also bei mir ist es wie immer noch Zitrone. Also ich mag immer am liebsten Zitrone oder Erdbeer.
0: Ah, okay. Also
2: ich
0: sind
2: mag keine Trendsorten.
0: Alles andere, keine Trendsorten. Das ist schade, so Thunfischeis oder sowas.
2: Ja.
0: Oder Spargeleis mit Soße Hollandaise, was ich am liebsten esse. Nein, okay. Du hast dir ausgesucht von Coolio Gangsters Paradise.

Und jetzt entscheidet ihr es in Deutschland, was sollen wir lauter spielen in der Popnacht, welchen Song als Lenkradklopfer. Coolio, Gangsters Paradise oder vielleicht dann doch Love Is All Around von DJ Bobo. 07-221-2011, welchen Hit sollen wir lauter spielen? Gangsters Paradise oder Love Is All Around 07-221-2011.

0: Traces, hier ist die Popnacht.
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3: Die beiden Vorschläge für heute Nacht für den lautesten Song. René aus Wehrheim aus Hessen, der war bei DJ Bobo gestern in Frankfurt, hätte gerne Love is All Around gehört von ihm. Und Nordrhein-Westfalen vertreten durch Gabi aus Münster, Coolio, Gangsters Paradise. Und das ging hin und her und nach dieser Gefahrenstelle kommt das Ergebnis. A61 Koblenz in Richtung Mönchengladbach, da laufen Rehe zwischen Kreuz Meckenheim und Rheinbacher bei beiden Richtungen. Besser aufpassen. Es hat gewonnen mit 62% aller Anrufer. Coolio und Gangsters Paradise

Lenkradklopfer von Coolio. Es ist 1.23 Uhr. Vorsicht auf der A11, Kreuz Uckermark in Richtung Berliner Ring. Da liegt ein Tier auf der Fahrbahn zwischen Gramzow und Warnitz. Die Popnacht ist hier.

0: Es ist 1.30 Uhr.
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9: Heute stellt sich ein recht freundlicher und weitgehend trockener Sonne-Wolken-Mix ein, wenngleich sich ab dem Mittag einzelne Schauer bilden können. Die Höchstwerte liegen bei 18 Grad an der Küste bis 23 Grad im südlichen Binnenland. Der Dienstag bringt mehr Wolken als Sonne und von Westen her kräftige Schauer und Gewitter bei 20 bis 25 Grad. Am Mittwoch, Donnerstag und Freitag verdecken immer wieder Wolken die Sonne und zeitweise ziehen Schauer und Gewitter durch. Die Temperaturen pendeln sich dazu bei etwa 15 bis 22 Grad ein.
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10: Kreis Stade, die Landesstraße zwischen Hollenbeck und Hasefeld ist wegen Bauarbeiten bis 3. Juli 17 Uhr in beiden Richtungen gesperrt. Kreis Osterholz, die Oslebshauser Landstraße, ist zwischen Lilienthal und Ritterhude bis zum 15. Juni gesperrt.
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0: Und die am meisten unterschätzte Höchsttemperatur heute in Sachsen in Rathen. 21 Grad, würden Sie sagen. Hier ist die Popnacht. Mein Name Ben Sträubel.

0: Sofia, hier ist die Popnacht. Das war ja eigentlich ein guter Abend für die deutsche Fußballnationalmannschaft, so kurz vom Start der Weltmeisterschaft. 4-0 gegen Finnland und mit dabei bei diesem Testspiel Jenny, Jana, Patricia und Jannika. Guten Morgen, Jenny.
1: Hi.
0: Was eine Freude habt ihr aber auch entwickelt, würde ich mal sagen, ne, bei diesem 4-0. Für euch doch
1: richtige so, Freude, ja.
0: Ihr seid selbst Fußballerin. Wie bewertest du denn als Expertin dieses Spiel?
1: Ja, hat schon Lust auf mehr gemacht, auf jeden Fall. Wir freuen uns auf die WM jetzt.
0: Wo hängt es denn noch, deiner Meinung nach? Das klappt nicht so?
1: Ja, die Chancenverwertung könnte schon besser sein. Es waren ja heute mal viele Tore, aber ja.
0: Ja, du sprichst ja schon wie ein alter Trainer, du. Na? Die Chancenverwertung müssen wir doch etwas optimieren und dann beim nächsten Spiel, da sieht es anders aus, der Gegner schwieriger sein, ja. Vor allen Dingen Curaçao, genau. Dann am 14.06. So, und die anderen sind ja schon nach Hause, habt ihr schon getrennt?
1: Genau, wir sind jetzt aber noch immer zu dritt im Auto.
0: Ja, aber ist doch ein schöner Ausflug gewesen. Macht ihr das öfter, dass ihr Fußballspiele anschaut?
1: Das war jetzt schon das erste Mal.
0: In welchem Verein spielst du denn?
1: Wir spielen alle beim SC Lahr.
0: Und in welcher Liga?
1: Das kann man nicht Liga nennen, aber Kreisliga, ja.
0: Ja, ja, was lachst du? Ich meine, ich bin jetzt nicht so ein Experte, aber du kannst mir alles erzählen. Also vielleicht pilgern ja jetzt auch Menschen dahin. Ja?
1: Also coolster Verein ever. Wir suchen immer Spielerinnen und Ach, freuen uns so. Auf neue gut, Gesichter.
0: Gut, also die nicht so hohe Ablösesummen haben.
1: Ne? Genau.
0: Sehr gut. Vielleicht hört ja die ein oder andere zu und dann werde ich das natürlich vermitteln. Dann bin ich nämlich dann auch sowas wie ein Manager, ja. Oder Berater, Spielerinnenberater. Das ist, glaube ich, ja der Traumjob überhaupt. Da bleiben die Provisionen hängen, 20%. Dann bin ich ja nach einem Jahr.
1: Ich handle was aus.
0: Du handelst ja. Das, wir teilen es. So ungefähr. Genau. Ja, toll. Aber ihr habt einen schönen Abend gehabt. Kommt gut jetzt auf dem Restweg nach Hause und ich spiele dann Lieblingshit. Ja, ciao, Jenny.

0: dann, dann, dann, bam, bam, bam, bam, Safri, du und Two Colors. Das ist es jetzt, 1.47 Uhr, A5 Kassel in Richtung Frankfurt. Da liegt ein Plastikteil, wo es nicht hingehört, nämlich zwischen Friedberg und Bad Homburger Kreuz. Gleich wird's lustig. Ich hoffe mal. Comedian Mirja Bös, als führende Frau Deutschlands, erzählt sie uns so ein bisschen die Wirkung deutscher Frauen speziell im Urlaub. Und ich hoffe, es wird lustig. Ansonsten gibt es Geld zurück. Nach dem kultischen Song von The Dire Straits, Money for Nothing.
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0: von Nothing. Es ist 1.50 Uhr, eine Gefahrenstelle von der A4 Olpe Richtung Köln. Da ist ein Unfall passiert. Die Unfallstelle ist nicht gesichert. Zwischen Bergisch Gladbach, Benzberg und Frankenforst. Mirja Bös und die deutschen Frauen.
1: Die deutsche Frau, die gemeine deutsche Frau, die ganz normale Durchschnittsfrau in Deutschland, die kommt nicht gut weg international. Die ist nicht so... Stell dir eine Gruppe deutscher Frauen im Urlaub vor. Hast du direkt so eine Damenkegelgruppe vor Augen, oder? Das sind so die, und die Animateure nennen die alle Pommes, weil, ja, gelbe Haare, rot-weiße Haut, so sehen wir. Das ist, wir haben am Strand, überleg mal, wie die anderen Frauen am Strand sehen. Wir hätten nur eine Chance, wenn die Engländerinnen auch mal an den Strand kämen und nicht nur an der Bar rumhängen würden. Dann hätten wir eine Chance als Deutsche, aber so sind wir da nicht gut bedient. Wenn ihr einem Menschen, der sowas, der diese Frau nicht kennt, eine Brasilianerin beschreiben müsstet, was würdet ihr für ein Adjektiv nehmen? Olé! Ist Olé ein Adjektiv? Unter ja, man kann es durchgehen lassen. Olé, rassig, feurig, das ist ein Brasilianer, da ist sofort, fällt jemand was ein. Bei einer Italienerin, auch Temperament, wohl, ey, guck mal, so eine Italienerin, die wirft ihr komplettes Geschirr an die Wand. Was sagt der Mann dann? Ah, che bella, ti amo, ey, ciao, ey, so, ne? Das musst du dich als deutsche Frau mal wagen. Dann sagt dein Freund aber, hör mal, die Scherben machst du aber gleich selber weg, Fräulein. Und im Zweifelsfall hast du überhaupt keine Scherben. Du hast ja nur Tupperware. Die gehen überhaupt nicht kaputt, wenn du die wirfst. Das ist erbärmlich. Du, wir haben ganz schlechte Lobby, haben wir deutschen Frauen. Wir kommen da nicht gut weg. Habt ihr jemals mitbekommen, dass ein reicher Thailänder hier hingekommen ist, um uns zu kaufen?
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ist 1.57 Uhr. Bitte vorsichtig fahren auf der A9 Nürnberg in Richtung Halle-Leipzig. Dort ist sehr viel Regen gefallen und fällt immer noch Aquaplaning. Gefährdet die Fahrt zwischen Bad Dürrenberg und Leipzig-West. Habt ihr noch was gesehen, das so nicht auf die Straße gehört oder gefährlich wird? Dann 07221 2011.

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1: Um 2 Uhr mit Lisa Kupper. Die Bundesregierung hat ihre Ziele beim Sondervermögen offenbar bislang nicht erreicht. Das geht aus einem 380 Seiten langen Bericht des Bundesfinanzministeriums hervor. Aus der Nachrichtenredaktion Leo Eder.
2: Für das vergangene Jahr hatte die schwarz-rote Koalition Ausgaben in Höhe von rund 37 Milliarden Euro für Infrastruktur und Klimaneutralität vorgesehen. Tatsächlich ausgezahlt wurden laut dem Bericht aber nur 24 Milliarden. Das Finanzministerium spricht dennoch von einem erfolgreichen Start der Umsetzung. Unter anderem beim Wohnungsbau und der Digitalisierung seien erste Fortschritte und Wirkungen sichtbar, heißt es. In anderen Bereichen wie Energie- und Verkehrsinfrastruktur gäbe es aber noch Nachholbedarf. Das 500 Milliarden schwere Sondervermögen ist unter anderem für den Ausbau von Schienen, Schulen und Klimaschutz gedacht.
1: Hamburg wird sich nicht um Olympische und Paralympische Spiele bewerben. Beim Referendum stimmten knapp 55% der Wahlberechtigten gegen Sommerspiele in der Hansestadt, wie die Landeswahlleitung am Abend mitteilte. Bewerbungschef Röke sprach davon, dass man im Sport auch in Würde verlieren können müsse. Er wünsche den anderen Bewerberstädten nun viel Erfolg. Der Deutsche Olympische Sportbund setzt die Bewerbung um Sommerspiele jetzt mit Berlin, München und Köln-Rhein-Ruhr fort. Mecklenburg-Vorpommerns Ministerpräsidentin Schwesig hat einen Bund-Länder-Gipfel zur Unterstützung von Unternehmen und Bürgern gefordert. Auf dem Ostdeutschen Wirtschaftsforum in Bad Saarow sagte die SPD-Politikerin, Kanzler Merz müsse die Länder, die Wirtschaft und die Gewerkschaften an einen Tisch holen. Gebraucht werde ein Gesamtpaket auf Bundesebene über Energieversorgung, Rente, Gesundheit und Pflege sowie einer Steuerreform für kleine und mittlere Einkommen. Finnland ist zum 5. Mal Eishockey-Weltmeister. Die Finnen gewannen das Endspiel in Zürich gegen die Gastgeber aus der Schweiz mit 1:0. Das einzige Tor des Abends fiel erst in der Verlängerung. Zuvor hatte sich Norwegen im kleinen Finale die Bronzemedaille gesichert durch einen Sieg gegen den Rekordweltmeister aus Kanada. 2 Tore geschossen und 1 vorbereitet. Fußballnationalstürmer Denis Undaf hat bei seinem Startelfdebüt überzeugt. Zwar musste Undaf angeschlagen vom Platz, konnte inzwischen aber Entwarnung geben.
3: Mir geht's gut. Ich glaube nichts, dass was ist. Ich kenne meinen Körper. Deswegen 1-2 Tage Pause und dann geht's schon wieder weiter.
1: Die deutsche Fußballnationalmannschaft hat ihr Testspiel gegen Finnland am Abend mit 4:0 gewonnen. Das Wetter in Deutschland. In der Nacht im Süden und Osten noch gewittrige Schauer, sonst meist trocken, Tiefstwerte 16 bis 9 Grad. Am Tag ein Mix aus Sonne und Wolken, im Süden und Osten vereinzelt Schauer, dazu gibt es maximal 20 bis 26 Grad. Und noch die Zeit, es ist gleich 2:03 Uhr.
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4: Melchiorshausen, die B6 Siekerstraße, Bremen-Nienburg. Ist zwischen auf dem Berge und Ortsausgang wegen Bauarbeiten in beiden Richtungen bis zum 10. Juni gesperrt. Eine Umleitung ist eingerichtet. Kreis Stade, die Landesstraße zwischen Hollenbeck und Hasefeld, ist wegen Bauarbeiten bis 3. Juli 17 Uhr in beiden Richtungen gesperrt.
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